0: Nina und Katwarn sowie das System für Mobiltelefone. Auch die Sirenen werden testweise heulen. Und auch das ist noch wichtig. Nach der Landtagswahl in Sachsen-Anhalt hat das BSW ein Gesprächsangebot der AfD angenommen. Nach Parteiangaben hat der BSW-Landesvorstand einstimmig für Sondierungen votiert. In Köln ist am Abend der Deutsche Fernsehpreis verliehen worden. Die Verfilmung des Lebens der Drag Queen Olivia Jones wurde als bester Fernsehfilm ausgezeichnet. Der VfB Stuttgart ist mit einem Heimsieg in die Fußball-Champions League gestartet. 3:1 gegen Viking Stavanger aus Norwegen. In Duisburg werden Fußball und Literatur wieder zusammengebracht. Am Abend wurde das Festival Nachspielzeit eröffnet. Dabei geht es vor allem um die Geschichten neben dem Fußballplatz, sagt Reporter Oliver Strunk.
1: Der Festivalauftakt in Duisburg-Ruhrort gehört den Fans. Sie lesen eigene Texte, zum Beispiel über ihr erstes Mal im Stadion oder über besondere Spiele, die sie erlebt haben.
0: Bis zum 30. September gibt es in Duisburg 11 Lesungen und Gesprächsabende, auch mit prominenten Gästen. Und das war WDR aktuell. Das Wetter in Nordrhein-Westfalen. In der Nacht trocken bei 11 bis 7 Grad, örtlich Nebel. Tagsüber gibt es einen trockenen Wechsel aus Sonne und Wolken, dazu in Rheine bis 19 Grad, in Herten bis 20 und in Königswinter bis 21 Grad. Am Freitag Sonne, Wolken und ein paar Schauer bei 19 bis 23 Grad. Die Zeit, es ist 2:03 Uhr.
2: 2:03 Uhr.
3: Und hier der Verkehrsservice in der ARD-Hitnacht. A1 Lübeck-Hamburg. Die Norderelbbrücke ist in beiden Richtungen wegen eines Schwertransports mehrfach kurzfristig gesperrt. Die A2 Berlin Richtung Hannover ist zwischen Burgzentrum und Lostau wegen Aufräumarbeiten gesperrt. Die A28 Bremen Richtung Oldenburg ist zwischen Delmenhorst-Adelheide und Deichhorst nach einem Unfall gesperrt. Die A42 Dortmund Richtung Kamp-Lindfort ist zwischen Gelsenkirchen-Bismarck und Gelsenkirchen-Schalke nach einem Unfall noch bis ca. 3 Uhr gesperrt. Die A46 Hemer Richtung Hagen ist zwischen Hagen-Hohenlimburg und Kreuzhagen wegen Fahrbahnerneuerung noch bis ca. 5 Uhr gesperrt. Nutzen Sie hier bitte die eingerichtete Umleitung über die U12. Die A94 München Richtung Passau ist zwischen Paschtetten und Dorfen wegen Bauarbeiten noch bis etwa 5 Uhr gesperrt. Und in Berlin die A111 stadteinwärts ist zwischen Schulzendorfer Straße und Festplatz wegen Wartungsarbeiten ebenfalls noch bis ca. 5 Uhr gesperrt. Allen unterwegs eine gute und sichere Fahrt.
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3: Ein Hit jagt den nächsten hier aus dem MDR-Funkhaus in Dresden. Ich bin Heiko Rasch. Ihnen weiter eine angenehme Nacht und los geht's in diese Stunde mit Belinda Carlisle.

2.07 Uhr hier der Verkehrsservice mit einer Gefahrenmeldung. Achtung, ein Falschfahrer auf der A45 Gießen-Aschaffenburg. Zwischen Münzenberg und Wölfersheim kommt Ihnen ein Falschfahrer entgegen. Fahren Sie bitte äußerst rechts und überholen Sie nicht. Auf der A45 Gießen-Aschaffenburg zwischen Münzenberg und Wölfersheim ein Falschfahrer. Vorsicht in beiden Richtungen.

2.14 Uhr, hier der Verkehrsservice, immer noch aktuell. Die Gefahrenmeldung der Falschfahrer auf der A45 Gießen-Aschaffenburg zwischen Münzenberg und Wölfersheim. Kommt Ihnen ein Falschfahrer entgegen, fahren Sie bitte äußerst rechts und überholen Sie nicht. Zwischen Münzenberg und Wölfersheim, bitte Vorsicht, ein Falschfahrer.

0: Andreas Burani hier in der ARD Hitnacht. Und jetzt der Balladenkönig aus Irland, Chris de Burgh. So viel Romantik, die er in den vergangenen 5 Jahrzehnten schon auf Platte gebracht hat. Ja, und seine Tour zum 50-jährigen Jubiläum in seiner Karriere hat er ja auch schon hinter sich. Für ihn ist es auch immer wieder schön zu sehen, dass im Laufe seiner Karriere immer wieder neue Generationen dazugekommen sind, die er sei mit seiner Musik genauso berühren kann. Chris de Burgh hier.
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0: Und zuvor noch 2.18 Uhr eine gute Nachricht aus der Verkehrsredaktion. Eine Entwarnung für die A45 Gießen-Aschaffenburg. Zwischen Münzenberg und Wölfersheim ist kein Falschfahrer mehr unterwegs. Wir wünschen gute Fahrt.

Katrina an the Waves hier in der ARD-Hitnacht. Wir schauen auf die Straßen, 2.30 Uhr mit dem aktuellen Verkehrsservice in der ARD-Hitnacht. Die A1 Lübeck-Hamburg, die Norderelbbrücke, ist in beiden Richtungen wegen eines Schwertransports mehrfach kurzfristig gesperrt. Die A2 Berlin Richtung Hannover ist zwischen Burgzentrum und Lostau wegen Aufräumarbeiten gesperrt. Die A28 Bremen Richtung Oldenburg ist zwischen Delmenhorst-Adelheide und Deichhorst nach einem Unfall gesperrt. Die A42 Dortmund Richtung Kamp-Lindfort ist zwischen Gelsenkirchen-Bismarck und Gelsenkirchen-Schalke nach einem Unfall noch bis etwa 3 Uhr gesperrt. Die A46 Hemer Richtung Hagen ist zwischen Hagen-Hohenlimburg und Kreuzhagen wegen Fahrbahnerneuerung bis etwa 5 Uhr gesperrt. Die Umleitung führt über die U12. Die A94 München Richtung Passau ist zwischen Passstetten und Dorfen wegen Bauarbeiten noch bis 5 Uhr gesperrt. Und in Berlin die A111 stadteinwärts ist zwischen Schulzendorfer Straße und Festplatz wegen Wartungsarbeiten ebenfalls noch bis 5 Uhr gesperrt. Allen unterwegs eine gute und hoffentlich auch entspannte Fahrt.

0: Lionel Richie hier in der ARD-Hitnacht. Auch er gehört ja zu den leidenschaftlichen Musikern. Die Musik war schon immer sein Jungbrunnen. Damals, die 80er Jahre, die waren seine erfolgreichsten. Allein in dem Jahrzehnt gewann er 4 Grammys, sowie 1986, also vor 40 Jahren, einen Oscar. Gut, dass er sich ja für die Musik entschieden hat. Auch wenn damals seine Eltern am Anfang das ganz anders gesehen haben.
1: Well, first of all, my mother was an elementary school principal. My father was at the time a career military man, retired, became a systems analyst for the government.
2: Also meine Mutter war zu der Zeit Direktorin an einer Grundschule. Mein Vater nach seiner Militärkarriere ein Computerspezialist.
1: Between the two as a civilian, and I announced to him and my mother that I was going to quit school.
2: Dann kam ich nach dem Motto, wollte nur Bescheid sagen, ich gehe von der Schule ab, mache mit bei den Commodores. Das sind im Grunde die Black Beatles. Wir haben zwar noch keinen Hit, werden aber die Welt erobern. Weil wir hier im Radio sind, wiederhole ich jetzt nicht, was mein Vater damals gesagt hat. Aber Sie können sich vorstellen, dass es laut und heftig zuging.
0: Das kann ich mir gut vorstellen. Brotlose Kunst, werden Sie wahrscheinlich gesagt haben. Aber nach den ersten Erfolgen werden Sie dann doch sehr stolz auf Ihren Sohnemann gewesen sein. Gleich bei uns, die Killers und zuvor noch Fleetwood Mac aus den 70ern.

0: Die ARD Hitnacht. Natürlich heute auch mit Erinnerung an einen Filmklassiker, an Dirty Dancing aus den 80ern. Ja, da gab es ja auch eine Fülle von Soundtracks zum Film und dieses Soundtrack-Album gehört ja auch bis heute zu den erfolgreichsten Alben überhaupt. Stand 18 Wochen lang auf Platz 1 der Charts. Und auch der Hauptdarsteller Patrick Swayze glänzte nicht nur in seiner Rolle und mit den Tanzeinlagen. Er selbst hat auch diesen Song beigesteuert, auch selbst gesungen, She's Like the Wind. Davor aber noch Bob Dylan. Dafür gehen wir in die 60er. 1963 entstand dieser Klassiker, Blowing in the Wind.
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1: Die Nachrichten mit Ronald Lessig. Guten Morgen. Gegen den SPD-Spitzenkandidaten für die Berliner Abgeordnetenhauswahl Krach wird wegen Bestechlichkeit ermittelt. Seine Wohnung und mehrere Büros, darunter in der Berliner SPD-Parteizentrale, wurden durchsucht. Samira El-Khattab berichtet.
2: Dazu, worum es bei den Ermittlungen genau geht, äußert sich die Staatsanwaltschaft aus ermittlungstaktischen Gründen nicht. Sie bestätigte jedoch, dass es in 3 Objekten von Krach in Berlin und in Hannover Hausdurchsuchungen gab. Der Sprecher von Steffen Krach wies die Vorwürfe gegenüber dem RBB zurück und kündigte an, man wolle vollumfänglich und transparent mit den Ermittlungsbehörden kooperieren. Eigentlich ist Steffen Krach Regionspräsident in der Region Hannover. Um Wahlkampf in Berlin zu machen, ist Krach aktuell für die restliche Amtszeit beurlaubt. In Berlin wird am 20. September ein neues Abgeordnetenhaus gewählt.
1: Bundeskanzler Merz hat sich skeptisch über ein AfD-Verbotsverfahren geäußert. Zur Begründung verwies er am Abend in Berlin auf die hohen Hürden für ein Parteiverbot. Außerdem könne man mit einem Verbot nicht die Probleme lösen, die die AfD-Wähler sehen. NRW-Ministerpräsident Wüst hatte sich dafür ausgesprochen, ein AfD-Verbotsverfahren prüfen zu lassen. Und auch das ist noch wichtig. Der mutmaßliche Saboteur des Stromnetzes in NRW und anderen Bundesländern sitzt in U-Haft. Der 48-Jährige aus Gevelsberg war vorgestern in Weißweiler bei Aachen festgenommen worden. Die EU-Kommission will für Regionen, die die Vermietung von Ferienwohnungen einschränken wollen, einen einheitlichen Rechtsrahmen schaffen. Hintergrund ist die Wohnungsnot in vielen Großstädten. Am bundesweiten Warntag werden heute wieder die Kommunikationsabläufe für Not- und Katastrophenfälle getestet. Um 11 Uhr heulen wieder die Sirenen und es schrillen die Mobiltelefone. In Köln ist am Abend der Deutsche Fernsehpreis verliehen worden. Die Verfilmung des Lebens der Drag Queen Olivia Jones wurde als bester Fernsehfilm ausgezeichnet. Autofahren, für manche Vergnügen, für andere notwendig oder auch nervig. Fest steht, das Auto wird viel genutzt. Umgerechnet rund 1900 Mal von der Erde zur Sonne und wieder zurück sind die Menschen in Deutschland im vergangenen Jahr gefahren. Insgesamt 562 Milliarden Autokilometer und damit etwas mehr als im Jahr davor. Das hat das Kraftfahrtbundesamt ausgerechnet. Nimmt man Lkw und Motorräder dazu, kommen nochmal fast 380 Besuche bei der Sonne dazu. Und das war WDR aktuell. Das Wetter in Nordrhein-Westfalen in der Nacht trocken bei 11 bis 7 Grad örtlich Nebel. Tagsüber gibt es einen trockenen Wechsel aus Sonne und Wolken. Dazu in Steinfurt bis 19 Grad, in Essen bis 20 und in Hürth bis 21 Grad. Am Freitag Sonne, Wolken und ein paar Schauer bis 23 Grad. Die Zeit 3.03 Uhr.
3: Und hier der Verkehrsservice in der ARD-Hitnacht. A1 Lübeck-Hamburg. Die Norderelbbrücke ist in beiden Richtungen wegen eines Schwertransports mehrfach kurzfristig gesperrt. Die A2 Berlin Richtung Hannover ist zwischen Burgzentrum und Lostau wegen Aufräumarbeiten gesperrt. Die A28 Bremen Richtung Oldenburg ist zwischen Delmenhorst-Adelheide und Deichhorst nach einem Unfall gesperrt. Die A46 Hemer Richtung Hagen ist zwischen Hagen-Hohenlimburg und Kreuzhagen wegen Fahrbahnerneuerung noch bis etwa 5 Uhr gesperrt. Nutzen Sie hier bitte die eingerichtete Umleitung über die U12. Die A94 München Richtung Passau ist zwischen Passstetten und Dorfen wegen Bauarbeiten bis etwa 5 Uhr gesperrt. Und in Berlin die A111. Stadt einwärts ist zwischen Schulzendorfer Straße und Festplatz wegen Wartungsarbeiten bis etwa 5 Uhr gesperrt. Allen unterwegs eine gute und sichere Fahrt.
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3: Die ersten Frühaufsteher sind längst auf den Beinen. Ein Gruß an dieser Stelle an alle, die schon aus ihrer Tiefschlafphase gerissen wurden. Für Sie einen guten Start in diesen Donnerstag. Ich denke, musikalisch werden wir Ihnen das Aufstehen auch weiter versüßen. Hier aus dem Funkhaus in Dresden mit Herr Grosch im Studio. Ich grüße Sie. Schönen guten Morgen.

So ein ruhiger und doch auch gewaltiger Song. Gewaltig, da meine ich ja vor allem ihre Stimme. Adele. Mit 38 Jahren hat sie längst alles erreicht. Oscar, Golden Globe und den Grammy, den bekam sie gleich 16 Mal verliehen. Also ihre Karriere ist voller Superlative. Vor 20 Jahren begann sie ihre Karriere. Und mit 19 Jahren, so heißt ja auch ihr Debütalbum 19, das hat sie aufgenommen, da war sie damals gerade 19 und dafür wurde sie ja auch schon international gefeiert. Allein in Großbritannien stand das Album über 220 Wochen in den Charts und erreichte natürlich auch Platz 1. Und wir bleiben auch gleich bei erfolgreichen britischen Musikern. George Harrison. Im November jährt sich ja sein Todestag auch schon zum 25. Mal. Und allein in den 60er Jahren mit den Beatles, da hat er schon eine Weltkarriere machen können, stand aber immer auch ein wenig im Schatten der anderen Beatles-Mitglieder. Wurde ja auch der stille Beatle genannt, aber musikalisch stand er den anderen nix nach. Und das bewies er dann vor allem auch mit seiner Solo-Karriere. Hier ist er, George Harrison.

0: aus den 80ern. Real Life, Send Me an Angel, ihr erfolgreichster Song, war ja auch ihre Debütsingle und blieb die einzige Nummer 1. Und wir bleiben auch gleich in den 80ern noch mit Udo Lindenberg. Er gehört ja auch seit den 70ern schon zu den bekannten deutschsprachigen Rockmusikern und vor allem in den 80ern wurde er dann auch in Ost und West gefeiert. Stand er doch auch von Anfang an für seine klaren, deutlichen politischen Äußerungen gegen Krieg und für Abrüstung auf der ganzen Welt. Und das ist ja auch bis heute so geblieben. Hier ist Udo Lindenberg.
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0: Kurz nach 3:30, schönen guten Morgen, hier der aktuelle Verkehrsservice in der ARD-Hitnacht. A1 Lübeck-Hamburg, die Norderelbbrücke ist in beiden Richtungen wegen eines Schwertransports mehrfach kurzfristig gesperrt. Die A2 Berlin Richtung Hannover ist zwischen Burgzentrum und Lostau wegen Aufräumarbeiten gesperrt. Die A28 Bremen Richtung Oldenburg ist zwischen Delmenhorst-Adelheide und Deichhorst nach einem Unfall gesperrt. Die A42 Dortmund Richtung Kamp-Lindfort ist zwischen Gelsenkirchen-Bismarck und Gelsenkirchen-Schalke nach einem Unfall doch noch länger gesperrt. Die A46 Hemer Richtung Hagen ist zwischen Hagen-Hohenlimburg und Kreuzhagen wegen Fahrbahnerneuerung bis etwa 5 Uhr gesperrt. Nutzen Sie hier bitte die eingerichtete Umleitung über die U12. Die A94 München Richtung Passau ist zwischen Passstetten und Dorfen wegen Bauarbeiten noch bis etwa 5 Uhr gesperrt. Und in Berlin die A111 stadteinwärts ist zwischen Schulzendorfer Straße und Festplatz wegen Wartungsarbeiten ebenfalls noch bis etwa 5 Uhr gesperrt. Allen unterwegs eine gute und hoffentlich auch entspannte Fahrt jetzt mit Visage.
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3.41 Uhr muss ich schon wieder unterbrechen, diesen Song. Ein Falschfahrer auf der B50 Rheinböllen-Berncastel-Kues. Zwischen Rheinböllen und Ellern kommt Ihnen ein Falschfahrer entgegen. Fahren Sie bitte äußerst rechts und überholen Sie nicht. Auf der B50 Rheinböllen-Berncastel-Kues zwischen Rheinböllen und Ellern und zwischen Rheinböllen und Ellern ist ein Falschfahrer unterwegs. Vorsicht bitte in beiden Richtungen.

So, das machen wir jetzt gleich nochmal richtig. Den Titel, den wollte ich doch überhaupt nicht spielen. Ich wollte noch einmal, weil wir den so zeitig unterbrechen wollten, den Rain in May noch einmal hören. Bitteschön.

0: Rain in May. Ach, wenn es nur schon wieder Mai wäre. Wobei, auch wieder Quatsch. Ist doch gut, dass es die verschiedenen Jahreszeiten gibt. Die liebste Jahreszeit ist ja für mich eher das Frühjahr. Aber nach dem heißen Sommer in diesem Jahr, da freuen sich doch auch viele auf den Herbst. Und der kann ja auch golden ausfallen. Lassen wir uns also überraschen. Ändern können wir daran ohnehin nichts. Das bleibt hoffentlich auch so.
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0: Jetzt mit Cecilia.

0: 3.50 Uhr, hier nochmal der Verkehrsservice. Immer noch aktuell der Falschfahrer auf der B50 Rheinböllen. Bernkastel-Kues zwischen Rheinböllen und Ellen. Kommt Ihnen ein Falschfahrer entgegen, fahren Sie bitte äußerst rechts und überholen Sie nicht. Zwischen Rheinböllen und Ellen ist ein Falschfahrer unterwegs. Vorsicht in beiden Richtungen.
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1: Die Nachrichten mit Ronald Lessig. Guten Morgen. Gegen den SPD-Spitzenkandidaten für die Berliner Abgeordnetenhauswahl Krach wird ermittelt. Ihm wird Bestechlichkeit vorgeworfen. Sebastian Schöbel berichtet.
2: Am Mittwoch durchsuchte die Staatsanwaltschaft Hannover mehrere Objekte, darunter auch die Wohnung des Politikers in Berlin. Offenbar geht es um den Vorwurf der Bestechlichkeit. Krach soll von einem der Bieter für das Klinikgelände eine Spende erhalten haben. Krach selbst erklärte am Mittwoch, das Geld sei umgehend zurücküberwiesen worden. Belege, die dem Rundfunk Berlin-Brandenburg vorliegen, zeigen, dass am 29. Dezember 2025 9.900 Euro an die SPD Berlin gezahlt wurden, von einem Unternehmen, das in Verbindung zu der Vergabe stand. Krach wurde am 7. Januar 2026 darüber informiert und ordnete am nächsten Tag die Rückgabe der Spende an, was auch geschah.
1: Im NRW-Innenausschuss geht es heute um die Anschläge auf das Stromnetz. Der Tatverdächtige sitzt in U-Haft. Netzbetreiber Amprion hat die Sicherheitsmaßnahmen verstärkt, sagt ein Sprecher.
3: Wir haben in unserem gesamten Netzgebiet die Sicherheitsmaßnahmen angepasst. Wir sprechen da ja insgesamt von über 11.000 Kilometern Länge. Das bedeutet, dass wir an unseren Anlagen stärkere Begehungen eingeplant haben, aber auch, dass wir Kontrollen aus der Luft machen.
1: Und auch das ist noch wichtig. Nach der Landtagswahl in Sachsen-Anhalt hat das BSW ein Gesprächsangebot der AfD angenommen. Das hat die Partei mitgeteilt. Am bundesweiten Warntag wird heute wieder die Kommunikation für Katastrophenfälle getestet. Um 11 Uhr heulen die Sirenen und es schrillen die Mobiltelefone. Der August war weltweit der wärmste Monat jemals. Das sagt der Klimadienst Copernicus. In der Fußball-Champions League hat Stuttgart sein erstes Gruppenspiel gewonnen mit 3:1 gegen Viking Stavanger. In Köln ist der Deutsche Fernsehpreis verliehen worden. Die Verfilmung des Lebens der Drag Queen Olivia Jones wurde als bester Fernsehfilm ausgezeichnet. Zu weiteren Preisträgern Friederike Müllender.
4: Der Preis für das beste Infotainment ging an Terra Explore im ZDF mit Leon Windscheid. In einer Zeit, in der Wissenschaft mit Füßen getreten werde, so Windscheid, sei es wichtig zu sehen, dass Millionen von Menschen sich eben doch für Forschung und gute Quellen begeistern lassen. Als beste Schauspielerin wurde Karin Hanschewski für Call My Agent Berlin ausgezeichnet. Bester Schauspieler wurde Tom Schilling für die Netflix-Serie Achtsam Morden. Gewinner des Jahres mit insgesamt 9 Auszeichnungen war das ZDF, knapp gefolgt von 8 Auszeichnungen für die ARD. Anders als im vergangenen Jahr gab es kaum Auszeichnungen für Streamingdienste.
1: Und das war WDR aktuell. Das Wetter in Nordrhein-Westfalen. Heute gibt es einen Wechsel aus Sonne und Wolken. Dazu in Arnsberg bis 19, in Hamm bis 20 und in Dormagen bis 21 Grad. Am Freitag Sonne und Wolken bis 23 Grad. Es ist 4.03 Uhr.
5: Und hier der Verkehrsservice in der ARD-Hitnacht. Die gute Nachricht zuerst, eine Entwarnung für die B50 Rheinböllen, Bernkastel-Kurs zwischen Rheinböllen und in Rheinböller Hütte und Simmern Zentrum ist kein Falschfahrer mehr unterwegs. Aber es klemmt auf der A2 Berlin Richtung Hannover. Die A2 ist zwischen Burgzentrum und Lostau wegen Aufräumarbeiten weiterhin gesperrt. Die A28 Bremen Richtung Oldenburg ist zwischen Delmenhorst, Adelheide und Deichhorst nach einem Unfall gesperrt. Die A46 Hemer Richtung Hagen ist zwischen Hagen-Hohenlimburg und Kreuzhagen wegen Fahrbahnerneuerung noch bis etwa 5 Uhr gesperrt. Nutzen Sie bitte die eingerichtete Umleitung über die U12. Die A94 München Richtung Passau ist zwischen Passstetten und Dorfen wegen Bauarbeiten noch bis 5 Uhr gesperrt. Und in Berlin die A111 stadteinwärts ist zwischen Schulzendorfer Straße und Festplatz wegen Wartungsarbeiten ebenfalls noch bis etwa 5 Uhr gesperrt. Allen unterwegs eine gute und hoffentlich auch entspannte Fahrt.
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5: Willkommen an diesem Donnerstag. Schönen guten Morgen. Und woher kommen alle diese großen Hits? Aus dem Dresdner Funkhaus. Ich bin Heiko Rosch. Für Sie einen guten Start in diesen Tag. Ich grüße Sie.

0: Gloria Gaynor hier in der ARD-Hitnacht. Vor wenigen Tagen, am vergangenen Montag, ist er 83 geworden. Und ihr gehört ja auch ein großes Kapitel der Musikgeschichte, vor allem in den 70er Jahren damals. Und in den 80ern konnte Ray Parker Jr. seinen größten Hit landen mit Ghostbusters. Und damit hat er es ja bis auf die Kinoleinwand geschafft. Ghostbusters, die Geisterjäger. Für den Song wurde er auch für den Oscar nominiert, musste sich dann aber Stevie Wonder geschlagen geben. Aber einen Grammy hat er dafür allemal erhalten. Und vor Ray Parker Jr. habe ich noch Orange Blue. Im Jahr 2000 veröffentlichten sie ja ihre Debütsingle. Und die ebnete ihnen auch den Einstieg in die Showbranche. Der erste große Erfolg mit She's Got That Light. Und den Song, den habe ich dabei. Orange Blue.
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Auch eine schöne Erinnerung. Ghostbusters. Und bis zu den aktuellen Verkehrsinfos habe ich noch Simply Red und zuvor der Klassiker aus den 60er Jahren. Ja, eine Hymne der Hippie-Kultur, San Francisco. Und damit hat sich doch Scott McKenzie irgendwie auch unsterblich gemacht. 4:25 Uhr, schönen guten Morgen.

Kurz nach halb fünf. Schönen guten Morgen. Hier der aktuelle Verkehrsservice in der ARD-Hitnacht. Die A28 Bremen Richtung Oldenburg ist zwischen Delmenhorst-Adelheide und Deichhorst nach einem Unfall nach wie vor gesperrt. Die A46 Hemer Richtung Hagen ist zwischen Hagen-Hohenlimburg und Kreuzhagen wegen Fahrbahnerneuerung noch bis etwa 5 Uhr gesperrt. Nutzen Sie bitte die Umleitung über die U12. Die A94 München Richtung Passau ist zwischen Passstetten und Dorfen wegen Bauarbeiten noch bis etwa 5 Uhr gesperrt. Und in Berlin die A111 stadteinwärts ist zwischen Schulzendorfer Straße und Festplatz wegen Wartungsarbeiten ebenfalls noch bis etwa 5 Uhr gesperrt. Allen unterwegs eine gute und hoffentlich auch entspannte Fahrt. Jetzt mit Talk Talk.

0: Joris hier in der ARD Hitnacht. Herz über Kopf war auch seine Debütsingle, vor reichlich 10 Jahren erschienen, und dafür gab es auch mehrfach Gold. Und ist bis heute sein erfolgreichster Song. Und jetzt ein Musikprojekt von Michael Cretu, einer der produktiven Köpfe der deutschen Musikstudios. Und mit seinem Projekt Enigma hat er es ja auch in die internationalen Hitlisten geschafft, mit Beginn der 90er Jahre. Enigma, hier bei uns.
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0: Gleich 4:40 Uhr. Schönen guten Morgen.

0: aus Südafrika, Cloud. In Deutschland gelang ihnen in den 70ern ihre einzige Nummer 1 mit Substitute. Gerade gehört hier in der ARD-Hitnacht. 10 vor 5 zeigt die Uhr. 4.50 Uhr, schönen guten Morgen. Und damit geht es ja auch schon wieder straff auf die 5 Uhr Nachrichten zu. Zeit für die ersten regionalen Frühprogramme, dann nach 5 Uhr. Und so klinken sich die ersten aus der ARD-Hitnacht aus. Kommen Sie weiter gut und entspannt in diesen Donnerstag.
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1: Die Nachrichten mit Ronald Lessig. Guten Morgen. Am bundesweiten Warntag wird heute wieder die Kommunikation für Not- und Katastrophenfälle getestet. Der Alarm wird über verschiedene Systeme ausgelöst. Sebastian Tittelbach erklärt, was wann passiert.
2: Dem Probealarm zu entgehen dürfte sehr schwierig werden. Um 11 Uhr schlagen nicht nur Handys Alarm. Je nachdem, wo man sich befindet, heulen auch Sirenen. Warnmeldungen erscheinen auf Anzeigen an Bahnhöfen, auf digitalen Werbetafeln oder Internetseiten. Radio- und Fernsehsender unterbrechen kurz ihr Programm. Wer sensible Menschen kennt oder Kinder hat, dem rät das Bundesamt für Bevölkerungsschutz und Katastrophenhilfe, sie vorher auf den Warntag hinzuweisen und zu erklären, dass keine Gefahr besteht.
1: Im Innenausschuss des Landtages geht es heute um die Anschläge auf das Stromnetz in NRW. Die Landesregierung wird über den Ermittlungsstand informieren. Daniel Schwingenheuer.
3: Der 48-jährige Tatverdächtige Daniel V. war am Dienstag in der Nähe des Kraftwerks Weißweiler festgenommen worden. Der Vorwurf: Sabotageangriffe in mehreren Bundesländern, teilweise mit Sprengsätzen. In Bergheim im Rhein-Erft-Kreis soll er für einen Kurzschluss an einem Umspannwerk gesorgt haben. Tagelang hatten die Einsatzkräfte nach ihm gesucht, sowohl an seinem Wohnort Gevelsberg als auch im Hambacher Forst, wo ein auf ihn angemeldeter LKW gefunden wurde. Laut der Staatsanwaltschaft in Cottbus ist Haftbefehl gegen Daniel V. eröffnet worden. Aktuell sitzt er in Untersuchungshaft.
1: Und auch das ist noch wichtig. Nach der Landtagswahl in Sachsen-Anhalt hat das BSW ein Gesprächsangebot der AfD angenommen. Nach Parteiangaben hat der Landesvorstand einstimmig für Sondierungen votiert. Gegen den SPD-Spitzenkandidaten für die Berliner Abgeordnetenhauswahl Krach wird ermittelt. Es soll um Bestechlichkeit gehen. Krach wies die Vorwürfe zurück. Der Bundestag setzt am Morgen seine Beratungen über den Haushalt für das kommende Jahr fort. Zunächst geht es um den Etat des Innenministeriums. Tennisstar Alexander Zverev aus Hamburg hat das Halbfinale der US Open erreicht. Er besiegte den Niederländer Van de Sandschulp in 3 Sätzen. In Köln sind die deutschen Fernsehpreise verliehen worden. Auch Produktionen mit WDR-Beteiligung wurden ausgezeichnet. 113 als beste Dramaserie und die Regisseurin der Serie Naked, Bettina Oberli, für die beste Regiefiktion. Auch die Reality-Game-Show Werwölfe, das Spiel von List und Täuschung, bekam den Preis. Und das war WDR aktuell. Das Wetter in Nordrhein-Westfalen. Heute gibt es einen Wechsel aus Sonne und Wolken. Dazu in Nümbrecht bis 19 Grad, in Lünen bis 20 und in Duisburg bis 21 Grad. Am Freitag Sonne, Wolken und ein paar Schauer bis 23 Grad. Und am Samstag wird es sonnig und trocken sein, bei Höchstwerten bis 24 Grad. Die Zeit, es ist 5.03 Uhr.
4: Und hier der Verkehrsservice in der ARD-Hitnacht mit einer Meldung von der A28 Bremen Richtung Oldenburg. Die A28 ist zwischen Delmenhorst-Adelheide und Deichhorst nach einem Unfall nach wie vor gesperrt. Allen unterwegs, gute Fahrt, kommen Sie gut an Ihr Ziel.
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4: Nachtschwärmer treffen Frühaufsteher, so verbinden wir die Nacht mit dem Tag aus dem Dresdner Funkhaus mit Heiko Rasch im Studio noch bis um 6. Schönen guten Morgen.

0: Max Giesinger hier in der ARD-Hitnacht. Auch eine Castingshow hat er genutzt, um in der Showbranche Fuß zu fassen. Da war er in der ersten Staffel von The Voice of Germany mit dabei, auch schon wieder fast 15 Jahre her. Und seine nächsten beiden Konzerte, die gehen in der nächsten Woche über die Bühne, am 15. und 16. September in Nordhorn. Und jetzt habe ich die Backstreet Boys, sie mischten ja in den 90er Jahren die Hitlisten mächtig auf. Und bis heute sind ihre Konzerte der Renner. Jetzt im September starten sie ja ihre große Konzertreihe in Düsseldorf. 10 Konzerte in der Merkur Arena in Düsseldorf. Da dürften die Fans ja auch aus ganz Europa anreisen. Start wird am 25. September sein, dann bis in den Oktober hinein. 10 Konzerte in der Merkur Arena hintereinander. Ich glaube, das gab's da auch noch nie. Hier sind sie, die Backstreet Boys.
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0: 5:15 Uhr, 5:15 Uhr. Schönen guten Morgen.

5:29 Uhr, hier der Verkehrsservice mit einer Gefahrenmeldung. Achtung, ein Falschfahrer auf der A5 Darmstadt-Kassel. Zwischen Frankfurter Kreuz und Frankfurt-Westhafen kommt Ihnen ein Falschfahrer entgegen. Bitte in beiden Richtungen äußerst vorsichtig fahren und nicht überholen. Zwischen Frankfurter Kreuz und Frankfurt-Westhafen ein Falschfahrer. Vorsicht in beiden Richtungen.

0: Kurz nach 5:30, schönen guten Morgen, hier der aktuelle Verkehrsservice in der ARD-Hitnacht. Dann gleich nochmal die Warnung, die Gefahrenmeldung, ein Falschfahrer auf der A5 Darmstadt-Kassel. Zwischen Frankfurter Kreuz und Frankfurt-Westhafen kommt Ihnen ein Falschfahrer entgegen. Bitte Vorsicht in beiden Richtungen und nicht überholen zwischen Frankfurter Kreuz und Frankfurt-Westhafen ein Falschfahrer. A4, Frankfurt Richtung Dresden zwischen Erfurt West und Erfurt Ost. Gefahr durch einen defekten LKW auf dem Standstreifen. Bitte fahren Sie auch hier besonders vorsichtig. A9 Richtung Berlin. Am Hermsdorfer Kreuz ist die Überfahrt zur A4 Richtung Frankfurt wegen einer Baustelle gesperrt. Und die A28 Bremen Richtung Oldenburg ist zwischen Delmenhorst, Adelheide und Deichhorst nach einem Unfall gesperrt. Allen unterwegs eine gute und hoffentlich auch entspannte Fahrt.
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0: Jetzt mit Tom Petty and the Heartbreakers. Schönen guten Morgen.

0: George Michael und Andrew Ridgeley. Wem hier in der ARD-Hitnacht. Tja, was die beiden so damals in den 80ern schon auf Platte gebracht haben, das war schon erstaunlich. In 4 Jahren 10 Top-10-Hits und 5 davon sogar an der Spitze. Ja, das soll einer erstmal nachmachen. Und vor allem das größte Kompliment ist ja, dass sie heute noch so oft im Radio gespielt werden. Wem gerade gehört und jetzt kommt Blondie, 5:40 Uhr. In 20 Minuten ist es um 6. Schönen guten Morgen.
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0: Und hier nochmal unser Verkehrsservice, immer noch aktuell. Der Falschfahrer auf der A5 Darmstadt-Kassel zwischen Frankfurter Kreuz und Frankfurt-Westhafen kommt Ihnen ein Fahrzeug entgegen. Bitte Vorsicht in beiden Richtungen und nicht überholen.

5.46 Uhr, hier nochmal der Verkehrsservice. Leider immer noch aktuell, der Falschfahrer auf der A5 Darmstadt-Kassel. Zwischen Frankfurter Kreuz und Frankfurt-Westhafen kommt Ihnen ein Falschfahrer entgegen. Fahren Sie bitte äußerst vorsichtig und nicht überholen.

U2. 5.50 Uhr, 10 vor 6. Schönen guten Morgen. Ja, und mit Kylie Minogue, The Supremes und David Bowie geht's in die letzte Runde dieser ARD-Hitnacht. Danke fürs Dabeisein, danke fürs Mitmachen und kommen Sie einfach gut und entspannt durch diesen Donnerstag.

0: Wir starten gemeinsam den Tag mit David Bowie. Und mit Nebel und Dunst an ein paar Stellen. Tagsüber haben wir ein paar Wolken, die durchziehen. Temperaturen später in Detmold bis 19 Grad. In Dortmund bis 20. Köln kommt auf bis 21 Grad. Und morgen bis 22 Grad. Ein Mix aus Sonne und Wolken und dazu einzelne Schauer. Am Wochenende wird es nochmal ein bisschen wärmer. So knapp 25 Grad voraussichtlich.
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2: Die Nachrichten mit Kerstin Bonnen. Guten Morgen. Mehrere Krankenkassen sollen bei riskanten Geldgeschäften Millionen verloren haben. Das Bundesamt für Soziale Sicherung schätzt den Schaden insgesamt auf 1,1 Milliarden Euro. Das geht aus einer Antwort der Bundesregierung auf eine Anfrage der Grünen hervor, die NDR, WDR und SZ vorliegt. Anna Klüsch-Pies.
3: Der tatsächliche Schaden im gesamten Gesundheitssystem könnte sogar noch größer ausfallen. Denn das Bundesamt für Soziale Sicherung beaufsichtigt nur die bundesweit agierenden Krankenkassen. Im Mittelpunkt der Fehlinvestments steht unter anderem der Verius-Fonds, ein aus Sicht von Anlageexperten hochriskantes Anlagegeschäft. NDR, WDR und SZ hatten aufgedeckt, dass mehrere Krankenkassen in diesen Fonds investiert hatten, obwohl für sie strenge Anlagerichtlinien gelten und Krankenkassen ihre Gelder eigentlich nur risikoarm anlegen dürfen.
2: In ganz Deutschland gibt's heute Vormittag wieder Probealarm. Um 11 Uhr sollen alle Smartphones und Sirenen losgehen. Auch Warn-Apps wie Nina verschicken dann Hinweise. Mit dem deutschlandweiten Warntag soll geprüft werden, ob alles für den Katastrophenfall funktioniert. Für Frank Frense von der Feuerwehr Bonn ein wichtiger Test.
4: Na, zum einen schauen wir, ob alles technisch funktioniert. Und zum anderen sind wir aber auch natürlich darauf angewiesen, dass die Bevölkerung uns auch Rückmeldungen dazu gibt, wenn mögliche Warnmittel vielleicht nicht funktionieren. Da sind wir sehr dankbar für und nutzen dafür den Warntag natürlich auch sehr gerne aus.
2: Beim ersten Warntag vor 6 Jahren gab es noch viele Probleme. Inzwischen läuft es besser. Der August war weltweit der wärmste, der je gemessen wurde. Laut dem europäischen Klimadienst Copernicus lag die Durchschnittstemperatur weltweit bei knapp 17 Grad. Das waren rund 1,6 Grad über dem vorindustriellen Niveau. Besonders heiß war es in Westeuropa. Und auch das beobachten wir. In Sachsen-Anhalt soll es heute erste Gespräche zwischen AfD und BSW geben. Das Bündnis hat sich am Abend einstimmig dafür ausgesprochen, will aber nicht direkt über eine mögliche Koalition mit der AfD reden. An der Polizeiwache in Meerbusch hat es am Abend einen Zwischenfall gegeben. Offenbar hat die Polizei auf einen Mann Anfang 20 geschossen. Der wurde verletzt ins Krankenhaus gebracht. Und in der Fußball-Champions League hat Stuttgart sein Auftaktspiel gewonnen. Die Mannschaft setzte sich zu Hause mit 3:1 gegen Viking Stavanger aus Norwegen durch. Bei den US Open steht der deutsche Tennisprofi Alexander Zverev im Halbfinale. Er besiegte den Niederländer Botik van de Zandschulp mit 6:2, 7:5 und 6:1. Aus New York, Tim Brockmeier, WDR Sport.
5: Spektakulär, mitreißend, schön ist anders. Das Match von Alexander Zverev gegen den Niederländer van de Zandschulp war alles andere als großes Tennis. Aber es war erfolgreiches Tennis des Deutschen und das ist letztendlich das, was zählt. Im Halbfinale geht's für Zverev gegen den Russen Karen Khachanov. Die US Open Finalteilnahme ist für Zverev in greifbarer Nähe.
2: Das war WDR aktuell.
0: Wir möchten, dass Sie gut ankommen und da sieht's gut aus im WDR4-Verkehr. Zurzeit keine Störungen. 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Stopp. Haben Sie etwa gerade gegähnt? Oder war das nur optische Täuschung?
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0: Vielleicht war es ja nur eine Frühfata Morgana und ich bilde mir das ein. Also für alle, die so noch haben, diese kleine Restmüdigkeit, kommt, die pusten wir jetzt einfach weg mit Aha aus den 80ern.

0: Seal. Mit Crazy bei WDR 4. Gleich die Ärzte aus den 80ern mit Westerland. Guten Morgen nach Delbrück, Tina.
1: Guten Morgen.
0: Wissen Sie eigentlich, was heute um 11 Uhr passiert?
1: So ein Testalarm?
0: Genau das. Nicht erschrecken. Weil das wird richtig laut. Also, ne, das ist ja dann, das Handy macht dann oft diesen lauten Ton, also soll's. Und dazu gehen die Sirenen los. Schrecken Sie auch jedes Mal hoch, so wie ich?
1: Ja, weil es halt eine Ausnahmesituation ist. Das hat man ja nicht jeden Tag.
0: Ja, ich stelle mir wirklich mittlerweile immer den Wecker auf 10.59 Uhr. Aber mein Gedächtnis hält nicht 60 Sekunden. Also erstmal schrecke ich hoch, weil der Handywecker ja so ein Signal ist für alle, die früh wach sind. Das ist ja, ich habe verschlafen. Und dann vergesse ich aber innerhalb von 60 Sekunden, dass es gleich nochmal so ein richtig laut losgehen wird. Und ich habe gerade gesehen, ich habe heute um 11 Uhr so ein Videomeeting, so eine Konferenz. Und ich habe jetzt gerade rumgefragt, wollen wir einfach erst um 2 nach anfangen?
1: Könnte laut werden im Meeting.
0: Ist auch unsere Schätzfrage, dieser Warntag, der heute bundesweit ist um 11 Uhr. Da piepen also die ganzen Handys, die Warn-Apps springen an, im besten Fall. Die Sirenen sollen funktionieren. Die Frage ist, wie viele dieser Sirenen gibt es in Nordrhein-Westfalen?
1: Puh, boah, keine Ahnung. 2.000 bis 7.000.
0: Boah, wenn wir die zwei jetzt mal ausblenden gedanklich, 6.500 Sirenen haben wir in Nordrhein-Westfalen.
1: Gar nicht so schlecht.
0: Richtig gut. Und damit gewinnen Sie unser WDR 4 Schätzchen.
1: Brettchen.
0: Und warum ist das so? Weil Sie sich einfach gemeldet haben. Das geht auf wdr4.de oder über die App ARD Sounds. Einfach Bescheid sagen und dann sind Sie dabei bei der einfachsten Frage des ganzen Landes, weil die Antwort ist egal. Tina, guten Start in den Tag.
1: Dankeschön.

0: guten Donnerstagmorgen. Es ist 16:06.
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0: erstmal ganz gemütlich wach werden. Da unterstützen wir sehr gerne hier bei WDR 4. 6.21 Uhr gleich. Ich habe Cher für Sie aus den 80ern und was zum richtig anschieben. Vanessa Amorosi mit Absolutely Everybody. Ein schöner Morgen. Das alles bei WDR 4. Jetzt ist der Herbst ja da und damit auch dieser Konflikt zwischen Katharina Theule und mir. Wir zwei wechseln uns ja ab hier im schönen Morgen und so sehr wir uns beide mögen beim Thema Sommer oder Herbst, wir ticken da irgendwie anders.
1: Jetzt kommt meine Zeit. Also ich erinnere mich, als es so heiß war im Sommer, wo ich vor mich hingejammert habe, weil ich alles, wo eine 3 vor ist, das ist mir alles schon zu warm und zu anstrengend. Und da hast du gesagt, da kommst du ja erstmal so langsam überhaupt auf Betriebstemperatur. Mhm. Das fand ich ganz furchtbar. Und jetzt ist genau meine Zeit. Ich finde das super.
0: Aber also, ich gebe zu, der Herbst riecht gut und es sind halt schöne Farben, aber es ist mir irgendwie, also was ist schön für dich gerade?
1: Der Herbst ist so gemütlich. Also wenn man so durch den Wald geht und zwischen den Feldern hergeht, es riecht anders. Jetzt schmeckt mir auch Tee wieder. Mein Teeverbrauch steigt jetzt immens an, weil ich es mir einfach so gerne gemütlich mache mit einer Kanne Tee und einem schönen Buch und das finde ich super.
0: Das ist ganz verrückt. Ich höre, was Katharina sagt, aber ich verstehe nicht, was sie meint.
1: Ich glaube, ich brauche jetzt mal ihre Hilfe. Warum muss man den Herbst einfach lieben? Was ist so unglaublich schön und toll am Herbst? Wir kriegen das noch hin, dass Bastian Bender zum Herbst-Fanboy wird. Schicken Sie uns eine Sprachnachricht über unsere App ARD Sounds.
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0: Wir sind's, WDR4, die mit den coolen 80ern, gleich von Chris de Burgh.
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2: Um 6.30 Uhr mit Kerstin Bonn. Guten Morgen. Mehrere Krankenkassen haben offenbar noch mehr Geld bei riskanten Geldgeschäften verloren als bisher bekannt. Das Bundesamt für Soziale Sicherung schätzt den Schaden auf mindestens 1,1 Milliarden Euro. Das geht aus einer Antwort der Bundesregierung auf eine Anfrage der Grünen hervor, die NDR, WDR und SZ vorliegt. Die Kassen hatten sich mit einem Immobilienfonds verspekuliert. Im Innenausschuss des Landtags geht es am Nachmittag um die Anschläge auf das Stromnetz in NRW und um den mutmaßlichen Täter. Der 48-jährige Daniel V. war am Dienstag in der Nähe des Kraftwerks Weißweiler festgenommen worden. Er sitzt in Untersuchungshaft. Er soll in mehreren Bundesländern versucht haben, Kraftwerke lahmzulegen. Auf Mallorca hat es ein heftiges Unwetter gegeben. Die Feuerwehr meldete dort am Abend mehr als 130 Einsätze. Starkregen und Sturm führten zu Überschwemmungen. Im Osten der spanischen Insel starb eine Frau. Auch viele Flüge von und nach Mallorca wurden gestrichen oder gingen verspätet. In der Fußball-Champions League hat Stuttgart sein Auftaktspiel gewonnen. Die Mannschaft setzte sich zu Hause mit 3:1 gegen Viking Stavanger aus Norwegen durch. Heute spielen in der Champions League Leipzig und die Bayern. Das war WDR aktuell.
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3: Direkt aus dem Studio Köln, ich bin Erika Böttcher, guten Morgen. Teure Mieten, Leerstand, zu wenig Wohnraum, das ist ein Riesenthema in Köln. Laut Kölner Mieterverein steigt auch die Zahl der Eigenbedarfskündigungen. Dabei kündigen Vermieter ihren Mietern, weil sie zum Beispiel den Wohnraum selbst nutzen wollen. Auch Florine Bruns musste deshalb schon innerhalb von 2 Jahren 2-mal umziehen. Und trotz über 100 Bewerbungen findet sie keine neue Wohnung. Die Kölnerin ist verzweifelt.
4: Meine Bewerbungsmappe für eine Wohnung ist mindestens genauso umfangreich wie für einen Job mit ganz viel Berufserfahrung. Ich bin auch super qualifiziert für eine neue Wohnung. Warum möchte ich mich denn nicht?
3: Der Kölner Mieterverein hat im vergangenen Jahr etwa 1000 Fälle von Eigenbedarfskündigungen bearbeitet. Zu dem Thema Wohnungsnot findet heute Abend auch das Lokalzeit-Stadtgespräch statt. Wer will, kann mitreden, wo in Kölns größter WG, in der Weinsbergstraße 74 oder live bei WDR 5 ab 19.03 Uhr. Und wer in Bonn eine Wohnung sucht, hat die gleichen Probleme. Auch hier gibt es seit Jahren zu wenig Wohnraum. Hier soll Bürokratieabbau jetzt helfen. Die Stadtverwaltung hat gestern das Handlungskonzept Wohnen vorgestellt, durch das mehr Wohnungen in der Stadt gebaut werden sollen. Dazu sagt Oberbürgermeister Guido Deus:
5: Ich weiß, dass wir ungefähr 1600 Wohnungen jährlich in Bonn mehr bräuchten und dass wir im letzten Jahr so ungefähr 600 nur geschaffen haben. Aber wir sind nicht die alleinigen Akteure hier am Markt. Wir brauchen die Wirtschaft, wir brauchen die Privaten, um diese Ziele auch umsetzen zu können.
3: Künftig soll die Verwaltung zum Beispiel Bauvorhaben schneller genehmigen oder Grundstücke schneller für den Wohnungsbau ausweisen, um private Investitionen zu vereinfachen. Kommen wir noch zum Wetter mit Jürgen Vogt aus der Wetterredaktion. Guten Morgen, wie wird's heute?
6: Einen schönen guten Morgen. Nach Auflösung einzelner Frühdunstfelder wird es heute im Rheinland locker bis wechselnd bewölkt mit großen Spielanteilen für die Sonne. Bei schwachem Wind gibt es dazu in Münstereifel 19 Grad, in Rheindorf 22. Morgen kann es bei ähnlichen Werten ab und zu mal tröpfeln, es kommt aber nichts Großes runter.
0: Wir möchten, dass Sie gut ankommen. Hier ist der WDR4-Verkehr mit einem Stau A46 Hemer Richtung Hagen. Zwischen Haken-Elsei und Haken-Loden-Limburg haben wir 10 Minuten und 2 Kilometer Stau. 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

0: 20 vor 7, hier ist WDR 4. 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
0: Das sind wir, Katharina Thiule und ich, Bastian Bender. Wir wechseln uns ja immer hier ab im schönen Morgen. 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Da haben Sie alles, was WDR 4 angeht, in der Hand. Und Diane aus Sprockhövel, die hat auch so einen großen Traum. Schon ganz lange. Guten Morgen.
4: Guten Morgen, Bastian.
0: Wann hat das bei Ihnen angefangen, dass Sie gesagt haben, boah, so ein LKW, das wär's?
4: Ja, mit 14, 15.
0: Da wurde berichtet über eine Frau, die also einen Trucker durch Spanien begleitet hat. Und Sie haben so gedacht, boah, die Frau, die möchte ich gerne sein.
4: Es war einfach für Sie was ganz Besonderes. Und dieser Traum oder dieser Wunsch ist mir nie aus dem Kopf gegangen. Ich möchte einfach.
0: Was würden Sie da machen die ganze Zeit?
4: Ich würde wahrscheinlich drin sitzen und nur grinsen und mir das von oben angucken und denken, wow, ich möchte es mal erleben. Irgendwann in meinem Leben muss ich das wissen.
0: Das ist so lustig, andere stehen im Stau, haben einen Lastwagen vor sich und sagen, oh Mann, jetzt stehe ich hier. Und sie sagen, oh, die Reifen sind so groß.
4: Das ist wirklich so. Ich lasse die LKW-Fahrer, egal wo ich bin, ich halte lieber den ganzen Verkehr auf. Hauptsache, der LKW-Fahrer kann aus seiner Einfahrt rausfahren. Es gibt einfach Träume und Wünsche. Und wenn man die sich nicht allein erfüllen kann, muss man WDR 4 anrufen. Und vielleicht können die ja was machen.
0: Schön, dass wir darüber gesprochen haben. Tschüss. Würde ich sagen, wenn da nicht noch was wäre.
4: Wie, wenn da nicht noch was wäre? Wir sagen nicht Tschüss?
0: Nee. Was machen Sie denn morgen so? Haben Sie da irgendwelche Pläne, die man verschieben könnte?
4: Wäsche waschen, meinen Hund abholen. Aber da habe ich nichts vor. Da bin ich dann gerne zu Hause und entspanne.
0: Wir hätten da diesen 40-Tonner.
4: Nein, nein.
0: Der hat einen leeren Auflieger.
4: Nein.
0: Und das ist schade. Deswegen fahren Sie mit dem einfach nach Kirchhundem. Das ist eine schöne Strecke. Und dann nehmen Sie einen Anhänger und dann fahren Sie mit allem Tamtam wieder zurück.
4: Nein, nein, das glaube ich nicht. Nein, ich musste 48 Jahre auf meinen Wunsch warten und jetzt wird er erfüllt. Ich könnte Sie küssen. Das ist nicht wahr.
0: Das ist wahr und wir freuen uns alle gerade wahnsinnig mit Ihnen. Das wird ein wunderschöner Tag.
4: Nein, das gibt's doch gar nicht.
0: Und ehrlich gesagt, da kommt noch was. Jetzt atmen wir alle mal durch und 7:50 sprechen wir ganz in Ruhe weiter.

0: als würden sie den ganzen Tag lang so eine Jukebox mit sich rumschleppen. So ist WDR 4. 13 Minuten vor 7, hallo am Donnerstag.
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0: 6.51 Uhr ist es. Sie sind bei WDR 4.
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0: Und hier ist Bastian Bender. Ein schöner Morgen. Die gute Nachricht ist, wir haben nicht zu dritt einen Song produziert, weil ich wäre wirklich ein furchtbarer Störfaktor mit meinem schiefen Gesinge. Aber Peter und Johannes, da kommt bald was raus. Und zwar ein ganzes Album Anfang Oktober. Nashville wird es heißen und dann geht's auch im Frühjahr zusammen auf Tour. Jetzt ist die Frage, was wird denn wohl im Tourbus laufen? Und ich behaupte, es wird WDR 4 sein, weil Peter Maffay sagt, Fleetwood Mac, die WDR 4 ja sehr gerne spielt, die dreht er sehr gerne laut.
1: Wunderbare Gitarrenmusik, wie ich finde. Das ist im Grunde genommen ein bisschen die DNA unserer Bands. Es gibt Gruppen, die kommen, es gibt Gruppen, die verschwinden. Es gibt Gruppen, die sehr, sehr stark in unserem Gedächtnis sich verankern, weil sie außergewöhnliche Musik machen in einer enormen Qualität. Eine dieser Gruppen heißt Fleetwood Mac. Don't Stop heißt der Titel und den hören wir jetzt.
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0: Sarah, in diesem Fall ohne H geschrieben, von Starship aus den 80ern. Und wir haben auch Klassiker, gleich zum Beispiel von ABBA. WDR 4, 80er und die größten Klassiker, das sind wir. Gibt es das Wetter immer vor den Nachrichten. Wir haben so ein bisschen Dunst, wir haben Nebelfelder. Wenn die weg sind, dann haben wir immer wieder ein paar Wolken und ein bisschen Sonne zwischendurch. Temperaturen heute in Gummersbach bis 18 Grad, Bochum bis 20, in Pullern bis 21 Grad. Morgen bis 22, da gibt es so einen Mix aus Sonne und Wolken und ein paar Schauern dazu.
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2: Die Nachrichten mit Kerstin Bonn. Guten Morgen. Heute Vormittag werden wieder bundesweit Sirenen getestet. Um 11 Uhr sollten die Sirenen überall losgehen. Außerdem schrillt der Alarm an Handys. Und das sollte auch passieren, wenn sie auf lautlos gestellt sind oder keine Warn-App installiert ist. Warum der Warntag eingeführt wurde, erklärt Sebastian Tittelbach.
3: Der Warntag hat zwei wichtige Ziele. Zum einen ist er ein Stresstest für die Technik, die hinter den Warnungen steckt. Es soll sichergestellt werden, dass die Meldungen schnell und zuverlässig bei den betroffenen Menschen ankommen. Also, dass zum Beispiel die Sirenen wirklich funktionieren. Und zum anderen ist es eine Art Katastrophentraining. Bei großen Bränden, bei Fluten oder auch bei militärischen Angriffen geht es ja darum, schnell zu reagieren. Und da hilft es, wenn man weiß, wie eine Warnung auf dem Handy aussieht oder wie die Sirene im Ort klingt.
2: US-Präsident Trump ist bekannt für markige Worte. Jetzt hat er auf dem Parteitag der Republikaner aber ein sehr außergewöhnliches Wahlversprechen gemacht. Wenn seine Partei bei den Zwischenwahlen im November stärkste Kraft bleibt, dann sollen die Amerikaner was dafür bekommen.
4: Wenn die Republikaner gewinnen, gewinnt ihr mit uns und bekommt $5,000. Und das wird die Trump-Dividende heißen.
2: Trump hat noch gesagt, dass diese $5,000 nur in den USA ausgegeben werden dürfen. Seine Idee würde insgesamt mehr als 1 Billion US-Dollar kosten. Das ist etwa so viel wie der gesamte Verteidigungshaushalt der USA. Ob das politisch und rechtlich überhaupt machbar ist, ist fraglich. Und auch das ist heute Thema. Mehrere Krankenkassen haben offenbar noch mehr Geld bei riskanten Anlagegeschäften verloren als bisher bekannt. Nach Informationen von NDR, WDR und SZ geht es um mindestens 1,1 Milliarden Euro. In Sachsen-Anhalt werden AfD und BSW zum ersten Mal darüber reden, ob sie zusammenarbeiten wollen. Alle anderen Parteien hatten es abgelehnt, mit der AfD zu sprechen. In den USA ist die Football-Saison wieder losgegangen. Beim ersten NFL-Spiel setzte sich der Titelverteidiger durch. Die Seattle Seahawks besiegten die New England Patriots mit 13-10. In Heeg im Kreis Borken sorgen Pläne des Bundeswirtschaftsministeriums für Kopfschütteln. Das will das Erneuerbare Energiengesetz ändern, das unter anderem den Bau von Windparks regelt. Der Kreis Borken würde dann als Küstenregion eingestuft. Landwirt Thomas Westbuhr plant in Heeg eigentlich einen Bürgerwindpark.
5: Ich habe wirklich an April-Scherz gedacht. Also war für mich komplett unbegreiflich, dass es hier Küstenregion werden soll, weil wenn wir zur Küste wollen, dann setzen wir uns ins Auto und fahren 2, 2,5 Stunden, dann sind wir da. Und wenn man dann noch überlegt, was das für Auswirkungen hat, dann ist unser Projekt gestorben, wo wir 4 Jahre für gekämpft haben. Da ist schon bitter.
2: Wenn der Kreis Borken wirklich wie eine Küstenregion eingestuft wird, bekämen die Betreiber des Windparks deutlich weniger Fördermittel vom Staat. Das Projekt in Heeg stände vor dem Aus. Das war WDR aktuell.
0: Wir möchten, dass Sie gut ankommen. Hier ist der WDR 4 Verkehr. A3 Oberhausen Richtung Köln zwischen Kreuz Oberhausen West und Kreuz Kaiserberg 3 Kilometer stockend. A40 Dortmund Richtung Duisburg zwischen Dreieck Bochum West und Dreieck Essen Ost 10 Minuten plus 4 Kilometer stockend. Und A46 Wuppertal Richtung Düsseldorf zwischen Wuppertal Farrisbeck und Hahn Ost 4 Kilometer stockend. Was? Das war's schon, sagen Sie? Ja, das war's schon, sag ich. 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Vielleicht auch, weil ich so laut lache. Ich frage im November nach, da sehe ich meine alten Mitschüler wieder. Sie können es gerne Billy Joel laut machen. Habe ich für Sie aus den 80ern. Hier ist Tell Her About It bei WDR 4.

0: 11:07 und seien wir ehrlich, es läuft nicht gut. Hier bei WDR 4, Katharina Theule behauptet, bis heute 10 Uhr schaffen sie es, aus mir, also dem größten Herbstmuffel des Universums, einen Herbstfan zu machen. Katharina liebt ja den Herbst.
1: Jetzt kommt meine Zeit, weil ich es mir einfach so gerne gemütlich mache mit einer Kanne Tee und einem schönen Buch und das finde ich super.
0: Und ich höre ja, was sie da sagt, die Katharina, aber ich fühle einfach gar nichts. Ich bin einfach Fan des Sommers und ich merke, was auch jetzt bis jetzt an ihren Vorschlägen reinkommt über unsere App ARD Sounds, also ihre ganzen Sprachnachrichten. Ich verstehe, was sie wollen, also romantische Kerzen, Badewanne, aber das funktioniert bei mir nicht. Nee, ganz ehrlich. Aber jetzt gerade höre ich Michael aus Mudersbach und das ist mal ein Anlauf hier.
2: Hallo Basti, ich habe zu Hause einen Laubbläser und der macht richtig Krach und es gibt nichts Geileres, als wie im Herbst das Laub wegzublasen.
0: Lieber Michael, darf ich mir mal für 20 Minuten Ihren Garten ausleihen und Ihren Laubbläser, weil... Da kommt doch Freude ins Spiel. Jetzt langsam verstehe ich's.
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0: An Emotion aus den 80ern. Es ist 16:07 Uhr. Guten Morgen mit WDR 4.
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0: Silbermond bei WDR 4. Wie fühlt sich das wohl jetzt gerade an, an diesem Donnerstag um 20 Minuten nach 7? Also das müssen Sie sich mal vorstellen, da hocken Sie Tag und Nacht auf dem Dach, egal welches Wetter. Sie haben, klar, Sie haben diesen super Ausblick über die Stadt, aber heute ist dann Ihr großer Tag. Und 6500 fühlen wahrscheinlich genauso, die zittern diesen Moment heute Vormittag entgegen. Es gibt rund 6500 Sirenen in Nordrhein-Westfalen, die werden später beim Warntag getestet. Und das beschäftigt auch unsere Köttelmanns.
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2: Leute, ich hab mir was überlegt.
3: Oh nein!
2: Morgen, Tina, um 11 geht's los.
4: Was? Machen Sie heute die Bilanz?
2: Witzig, Tina. Scholli, antreten! Heute ist bundesweiter Warntag. Das nutzen wir für einen Werbekup.
5: Ich hoffe, es wird ein Flop, sonst stehen hier noch mehr Karren.
4: Keine Sorge, Scholli. Was soll das sonst werden, außer ein Flop?
2: Leute. Pass auf, Tina. Wir verschicken um Punkt 11 eine Message an alle Kunden. 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
4: Oh, um Himmels Willen.
6: Morgen, ich denke intensiv über die Anschaffung eines Sirena Testo nach.
4: Ja, hier ist Ihr Kaffee, Herr Frings.
2: Herr Frings, wissen Sie, was heute um 11 Uhr ist?
6: Für mich ist um 11 immer der 5. Kaffeepause.
2: Nein, heute ist bundesweiter Warntag.
4: Und da will der Herr Köttelmann sich mit Werbung dranhängen.
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2: Oh, ich habe eine Nachricht. 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
5: Moment, ich habe noch was. Wie nennt man einen Alarmton für Wasservögel? Entwarnung.
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0: viel gute Laune kann ein Klassiker eigentlich machen? Und die Gibson Brothers, yo, Que sera, ist die Antwort. Sehr, sehr schön. Gleich die 80er mit Belinda Carlisle. 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
2: Um 7.30 Uhr mit Kerstin Bonn. Guten Morgen. In ganz Deutschland gibt es heute Vormittag wieder Probealarm. Um 11 Uhr sollen alle Smartphones und Sirenen losgehen. Auch Warn-Apps wie Nina verschicken dann Hinweise. Mit dem deutschlandweiten Warntag soll getestet werden, ob alles für den Katastrophenfall funktioniert. Gegen 11.45 Uhr gibt es dann die Entwarnung. Im Innenausschuss des Landtags geht es am Nachmittag um die Anschläge auf das Stromnetz in NRW und um den mutmaßlichen Täter. Der 48-jährige Daniel V. war am Dienstag in der Nähe des Kraftwerks Weißweiler festgenommen worden. Er sitzt in Untersuchungshaft. Er soll in mehreren Bundesländern versucht haben, Kraftwerke lahmzulegen. Der August war weltweit der wärmste, der je gemessen wurde. Laut dem europäischen Klimadienst Copernicus lag die Durchschnittstemperatur bei knapp 17 Grad. Besonders heiß war es in Westeuropa. In den USA ist die Football-Saison wieder losgegangen. Beim ersten NFL-Spiel setzte sich der Titelverteidiger durch. Die Seattle Seahawks besiegten die New England Patriots mit 13-10. Die NFL hat auch bei uns viele Fans. Im November gibt es wieder ein Spiel in Deutschland, diesmal in München. Das war WDR aktuell.
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3: Direkt aus dem Studio Köln, ich bin Erika Böttcher. Guten Morgen. Teure Mieten, Leerstand, zu wenig Wohnraum, das ist klar ein Riesenthema in Köln. Der Kölner Mieterverein sagt, auch die Zahl der Eigenbedarfskündigungen nimmt zu. Man habe da im vergangenen Jahr rund 1000 Fälle bearbeitet und schätzt die Dunkelziffer doch deutlich höher ein. Beim Eigenbedarf kündigen Vermieter zum Beispiel, weil sie selbst in die Wohnung ziehen wollen. Zu dem Thema Wohnungsnot in Köln findet heute Abend auch das Lokalzeit-Stadtgespräch statt. Mitreden kann jeder, der mag, wo? In Kölns größter WG in der Weinsbergstraße 74 oder live bei WDR 5 ab 19.03 Uhr. Und in Bonn gilt das gleiche Problem. Zu wenig Wohnraum. Hier soll Bürokratieabbau jetzt aber helfen. Die Stadtverwaltung hat gestern das Handlungskonzept Wohnen vorgestellt, durch das mehr Wohnungen in der Stadt gebaut werden sollen. Dazu sagt Oberbürgermeister Guido Deus.
4: Ich weiß, dass wir ungefähr 1600 Wohnungen jährlich in Bonn mehr bräuchten und dass wir im letzten Jahr so ungefähr 600 nur geschaffen haben. Aber wir sind nicht die alleinigen Akteure hier am Markt. Wir brauchen die Wirtschaft, wir brauchen die Privaten, um diese Ziele auch umsetzen zu können.
3: Künftig soll die Verwaltung zum Beispiel Bauvorhaben schneller genehmigen oder Grundstücke schneller für den Wohnungsbau ausweisen, um private Investitionen zu vereinfachen. Anderes Thema. Nach dem schweren Verkehrsunfall mit 4 toten Jugendlichen in Kürten soll heute das Urteil für den Fahrer kommen. Vor fast einem Jahr setzte sich ein damals 16-Jähriger mit 4 Freunden ins Auto seiner Mutter. Bei Kürten verlor er die Kontrolle und prallte gegen einen Baum. Die 4 Freunde starben, er selbst wurde dabei schwer verletzt. Dem inzwischen 17-Jährigen wird fahrlässige Tötung vorgeworfen. Und kommen wir zum Wetter mit Jürgen Vogt.
5: Einen schönen guten Morgen. Nach Auflösung letzter Frühdunstfetzen wird es heute im Rheinland locker bis wechselnd bewölkt mit reger Sonnenbeteiligung. Bei schwachem Wind gibt es dazu in Kürten 20 Grad, in Zülpich 21. Morgen kann es bei ähnlichen Werten vereinzelt mal ein bisschen tröpfeln, meist bleibt es aber trocken.
0: Wir wollen, dass Sie gut ankommen. 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A1 Euskirchen Richtung Köln zwischen Kreuz Köln West und Kreuz Köln Nord 10 Minuten plus 4 Kilometer stockend. A3 Arnhem Richtung Köln zwischen Oberhausen Holten und Kreuz Kaiserberg 10 Minuten 4 Kilometer stockend. A4 Aachen Richtung Köln zwischen Kreuz Köln West und Köln Klettenberg dauert 10 Minuten länger 4 Kilometer Stau. A40 Duisburg Richtung Essen zwischen Mülheim-Dümpen und Essen-Zentrum, 10 Minuten 4 Kilometer stockend. A40 Dortmund Richtung Essen zwischen Bochum-Hamme und Bochum-Wattenscheid-West, 10 Minuten 4 Kilometer Stau. A45 Hagen Richtung Dortmund zwischen Kreuzhagen und Westhofener Kreuz, 10 Minuten 4 Kilometer stockend. Und A52 Essen Richtung Düsseldorf zwischen Essen-Süd und Breitscheid sind es 10 Minuten 4 Kilometer stockend. 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
0: Bastian Bender hier, schönen Donnerstag für Sie mit Belinda Carlisle.

0: Liebe Zimtschnecken, es tut mir so leid. Hier ist WDR4 und mit Zimtschnecken meine ich alle unter Ihnen, die Herbst so sehr lieben, weil ich bin ja kein Herbstfan, ne? Und habe mich damit heute schon geoutet. Katharina Tiule macht ihr die andere Woche immer hier im schönen Morgen bei WDR4. Sie versteht mich nicht.
1: Ist genau meine Zeit. Ich finde das super, wenn man so durch den Wald geht und zwischen den Feldern hergeht. Es riecht anders. Jetzt schmeckt mir auch Tee wieder.
0: Jetzt kommen Sie ins Spiel, weil die Katharina fordert ja Sie auf. Finden Sie Argumente pro Herbst, damit ich eben doch noch rüberwechsel und Fan davon werde und sage, ach, der Sommer ist gar nicht so gut. Ich gebe zu, es kommt beeindruckend viel Unterstützung rein für Katharina über unsere App ARD Sounds. Ist ja super für Sprachnachrichten hier ins Studio. Zum Beispiel vom Buchholzhof in Mülheim.
2: Schönen guten Morgen, lieber Bastian. Wir sind doch jetzt in der wunderschönsten Jahreszeit schlechthin. Ich schaue hier in die Bäume, die sich jetzt schön anfangen zu verfärben und schwenke dann mit meinem Blick rüber in die wunderschöne Kürbislandschaft, wo jetzt die klassischen Halloween-Kürbisse in einem richtig schönen Halloween-Ton und die Hokkaido in schönem knackigen Dunkelrot oder auch ein Big Jumbo Banane in Zartrosa erscheinen und ich mich einfach nur daran erfreuen kann.
0: Landwirt Jochen aus Mülheim. Bei ihm wachsen 150 bis 200 Kürbissorten und das ist sehr schlau vom Jochen und von Katharina, weil die wissen beide beim Thema Essen, da haben sie mich.
2: Wir bevorzugen jetzt tatsächlich, wenn es da mal eben schnell gehen soll, den Hokkaido. Dann gibt es einen schönen Gemüseauflauf, wo dann der Hokkaido in Stücken reingeschnitten ist, ähnlich wie eine Kartoffel. Und den wir dann einfach in vollen Zügen genießen, mit oder ohne Fleisch, je nachdem, wie man möchte.
0: Und jetzt hat er mich, besonders der Jochen, sagt ja gerade sinngemäß, in seinen Gemüseauflauf kommt auch noch Hackfleisch rein. Ich forme ein Herz mit meiner Hand. Das ist ja besser, als ich ahne.
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0: 13 Minuten vor 8.
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0: 5:08.
1: Ey, da müsste Musik sein.
0: Die Tina hört WDR 4 in Delbrück und sie grübelt, was ist wohl heute um 11 Uhr?
2: So ein Testalarm?
0: Genau das. Nicht erschrecken. Weil das wird richtig laut. Also, ne, das ist ja dann, das Handy macht dann oft diesen lauten Ton, also soll's. Und dazu gehen die Sirenen los. Schrecken Sie auch jedes Mal hoch, so wie ich?
2: Ja, weil es halt eine Ausnahmesituation ist. Das hat man ja nicht jeden Tag.
0: Ja, was wird bei Ihnen los sein um 11?
2: Ich werde in der Firma sitzen und meine Arbeit tun.
0: Planen Sie da einfach schon mal eine kurze Kaffeepause ein und nicht die Tasse fallen lassen.
2: Das kriege ich hin.
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0: So geht das mit der guten Musik zum Aufstehen. Steve Winwood aus dem Jahr 86. Wir haben auch so Dunst und Nebel, wir haben Temperaturen später in Monschau bis 90 Grad, in Hagen 20, in Sanden bis 21 Grad. Dazu gibt es Wolken und immer wieder so ein klein bisschen Sonne. Morgen dann bis 22 Grad, ein Mix aus Sonne und Wolken und auch einzelnen Schauern. Und am Wochenende wird es nochmal ein klein bisschen wärmer bei Ihnen.
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2: Die Nachrichten mit Kerstin Bonn. Guten Morgen. In ganz Deutschland werden heute die Warnsysteme für den Katastrophenfall getestet. Um 11 Uhr lösen Bund, Länder und Gemeinden über verschiedene Kanäle einen Probealarm aus, zum Beispiel über die Warn-Apps wie Nina und Kettwarn. Wie noch gewarnt wird, erklärt Tim Esselmann.
3: Auch andere Warnmittel werden getestet. Sirenen in der Stadt, Anzeigetafeln an Bahnhöfen, auch manche Radiosender senden Warnmeldungen. Der Warntag ist einmal dazu da, um die Technik zu testen, aber auch dafür, dass wir wissen, wie Warnungen aussehen und sich anhören. Das klappt auch. Nach dem letzten Warntag haben 97% in einer Online-Umfrage gesagt, dass sie gewarnt wurden. Viele sagen aber auch, sie wissen nicht, was sie in einem richtigen Notfall tun müssten und wie man sich vorbereitet. Einen Notfall gibt es heute aber hoffentlich nicht. Um 11.45 Uhr soll dann eine Endwarnung kommen.
2: Im Innenausschuss des Landtags geht es am Nachmittag um die Anschläge auf das Stromnetz in NRW und den mutmaßlichen Täter. Die Landesregierung wird über den aktuellen Ermittlungsstand informieren. Daniel Schwingenheuer.
4: Der 48-jährige Tatverdächtige Daniel V. war am Dienstag in der Nähe des Kraftwerks Weißweiler festgenommen worden. Der Vorwurf: Sabotageangriffe in mehreren Bundesländern, teilweise mit Sprengsätzen. In Bergheim im Rhein-Erft-Kreis soll er für einen Kurzschluss an einem Umspannwerk gesorgt haben. Tagelang hatten die Einsatzkräfte nach ihm gesucht, sowohl an seinem Wohnort Gevelsberg als auch im Hambacher Forst, wo ein auf ihn angemeldeter LKW gefunden wurde. Laut der Staatsanwaltschaft in Cottbus ist Haftbefehl gegen Daniel V. eröffnet worden. Aktuell sitzt er in Untersuchungshaft.
2: Und auch das ist heute Thema. Der Bundestag setzt am Vormittag seine Beratungen über den Haushalt für das kommende Jahr fort. Zunächst geht es um den Etat des Innenministeriums, danach um das Gesundheitsressort. An der Polizeiwache in Meerbusch hat es am Abend einen Zwischenfall gegeben. Offenbar hat die Polizei auf einen Mann Anfang 20 geschossen, der wurde verletzt ins Krankenhaus gebracht. In Köln ist der Deutsche Fernsehpreis verliehen worden. Dabei haben zwei Produktionen unter WDR-Federführung gewonnen. 113 wurde als beste Dramaserie ausgezeichnet und Bettina Oberli gewann für ihre Leistung in der WDR-Serie Naked in der Kategorie Beste Regie Fiktion. Bei den US Open steht der deutsche Tennisprofi Alexander Zverev im Halbfinale. Er besiegte den Niederländer Botik van de Zandschulp mit 6:2, 7:5 und 6:1. Aus New York, Tim Brockmeier, WDR Sport.
5: Spektakulär, mitreißend, schön ist anders. Das Match von Alexander Zverev gegen den Niederländer van de Zandschulp war alles andere als großes Tennis. Aber es war erfolgreiches Tennis des Deutschen und das ist letztendlich das, was zählt. Im Halbfinale geht's für Zverev gegen den Russen Karen Khachanov. Die US Open Finalteilnahme ist für Zverev in greifbarer Nähe.
2: Das war WDR aktuell.
0: Wir möchten, dass Sie gut ankommen. 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A4 Aachen Richtung Köln zwischen Frechen-Nord und Köln-Klettenberg. 10 Minuten plus 5 Kilometer stockend. A40 Duisburg Richtung Essen zwischen Mülheim-Winkhausen und Essen-Zentrum. 10 Minuten 3 Kilometer stockend. A40 Dortmund Richtung Essen zwischen Bochum-Hamme und Bochum-Wattenscheid-West. 10 Minuten 4 Kilometer Stau. Es hat ein Auto gebrannt auf der A45 Hagen Richtung Gießen zwischen Meinerzhagen und Rolltagen. Eine Viertelstunde, 3 Kilometer. Fahrbahn war kurz gesperrt, aber eine Spur ist jetzt frei. A46 Heinsberg Richtung Düsseldorf zwischen Grevenbruch und Kreuz Neuss-West. 10 Minuten 5 Kilometer stockend. A46 Wuppertal Richtung Düsseldorf zwischen Wuppertal-Katernberg und Hahn-Ost. 10 Minuten 4 Kilometer Stau. Und A57 Nimwegen Richtung Köln zwischen Meerskapellen und Kreuz-Meerbusch ist es eine Viertelstunde, 8 Kilometer stockend. 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Da war ich gestern beim Hautscreening und da haben sie ja naturgemäß relativ wenig an. Und meine Ärztin hat extra alle Fenster zugemacht, weil ich so geschlottert habe. Ja? Ich bin ja so ein Sommermensch, ich friere schnell. Also jetzt hier 10 Grad um die Zeit, bin ich nicht gut drin. Und am Ende stehe ich da im Behandlungszimmer, ohne Socken, ohne Hose. Aber das T-Shirt, das durfte ich schon wieder anziehen, weil ich so gezittert habe. Frau Doktor, ja, ich bin eine Memme. Hier kommen die heißen 80er für Sie mit den Rhythmics.
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0: 11 nach 8, WDR 4. Wie viel Liebe für eine Jahreszeit kann ein Mensch eigentlich verspüren? Nathalie aus Würselen.
1: Guten Morgen.
0: Hallo.
1: Einer der Gründe, warum für mich der Herbst die schönere Jahreszeit ist, ist auf jeden Fall schon morgens, wenn ich die Sonne aufgehen sehe und in den Feldern noch diese Nebelschwaden hängen. Das ist etwas, das kann der Sommer einfach nicht bieten. Und wenn ich dann auch noch dann meine erste heiße Tasse Kaffee denke, auf die ich mich dann auch wirklich freue, zum ein bisschen aufwärmen. Im Sommer ist es dann eher so, dass ich lieber eine zweite Dusche hätte. Und das ist für mich einfach weniger gemütlich und weniger schön. Und deswegen mag ich den Herbst einfach etwas lieber.
0: Ja, Nathalie, okay, da haben Sie einen Punkt. Das Nebel stimmt schon. Auch der heiße Kaffee, klar, da freust du dich jetzt bei 35 Grad draußen nicht so wirklich drauf. Also danke für Ihre vielen Pro-Herbst-Nachrichten an WDR4 über die neue App ARD Sounds. Katharina Theule und ich, wir sind uns mal ausnahmsweise nicht einig, weil sie ist so sehr Team Herbst. Ich bin einfach Team, ach komm, so ein bisschen Spätsommer geht doch noch. Aber ja, ich verstehe langsam, warum so viele von Ihnen den Herbst lieben. Also diese Blätter unter den Füßen, ein bisschen Gartenarbeit, ohne zu sehr zu schwitzen. Dazu noch ein romantischer 80er im Radio.
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0: Okay, ja, ich merke selber, es ist der falsche Moment für einen Laubbläser gerade. Ich höre schon auf.
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0: 8.22 Uhr WDR 4. Diesen Moment vergisst sie nie wieder, die Diane aus Sprockhövel. Wir hätten da diesen 40-Tonner.
1: Nein, nein.
0: Der hat einen leeren Auflieger.
1: Nein.
0: Und das ist schade. Deswegen fahren sie mit dem einfach nach Kirchhundem. Das ist eine schöne Strecke. Und dann nehmen sie einen Anhänger und dann fahren sie mit allem Tamtam wieder zurück.
1: Nein, nein, das glaube ich nicht. Nein, ich musste 48 Jahre auf meinen Wunsch warten und jetzt wird er erfüllt.
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0: Katharina Thiule und ich, Bastian Bender, wir machen ihre Träume wahr. Und zwar egal, wie ausgefallen sie sind. Ein 40-Tonner, da so einfach mitfahren, das alles mal live erleben, diese ganzen Knöpfe anfassen. Das alles darf Diane machen. Ist jetzt anderthalb Stunden her. Was macht der Puls mittlerweile?
3: Ich bin sowas von geflasht. Ich habe gerade tatsächlich ein Overload. Ich komme gar nicht runter. Es ist tatsächlich so. Mein ganzer Körper bebt.
0: Einer, der das gerade hört und garantiert lächelt, ist der Daniel. Der steht in Haiger gerade auf dem Parkplatz in seinem 40-Tonner. Guten Morgen!
4: Guten Morgen, ihr zwei!
1: Hallo, oh, ich freue mich so. Und du nimmst mich mit?
4: Ja, selbstverständlich. Gemeinsam mit WDR 4 machen wir dir deinen Traum, erfüllen wir dir.
1: Das ist nicht wahr. Ich bin so glücklich. Ich muss dir das alles erzählen, wenn ich bei dir auf deinem Bock sitze. Ich freue mich.
4: Ja, wunderbar. Ich freue mich auch.
1: Dass WDR 4 das für mich arrangiert hat, seit fast 5 Jahrzehnten wünsche ich mir das. Und du erfüllst mir meinen Traum mit WDR 4. Toll, wunderbar.
0: Ja, jetzt gehe ich mal ganz kurz dazwischen. Daniel, jetzt wollen wir den Truck natürlich kennenlernen. Also ich weiß, es ist ein 40-Tonner. Kurze Checkliste, gibt es eine Kaffeemaschine an Bord?
4: Ich trinke gar keinen Kaffee.
0: Was?
4: Ich habe aber einen Kühlschrank im Auto, da ist alles drin, Getränke, alles gut.
1: Wow.
0: Daniel, was sollen die Diane auf jeden Fall einpacken?
4: Die muss gar nichts einpacken, einfach nur gute Laune.
1: Bring ich mit.
0: Was ist der wichtigste Knopf am Lastwagen, den die Diane auch mal drücken darf?
4: Natürlich das Radio anmachen, mit der 4.
0: Ich freue mich dermaßen und wir alle hören das dann gemeinsam im Radio. Ich wünsche eine gute Fahrt morgen.
4: Dankeschön.
1: Tschüss, Daniel.
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0: Pink mit ihrer Tochter ins Studio gegangen. Gleich die 80er mit Kim Carnes bei WDR 4.
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2: Direkt aus dem Studio Köln. Ich bin Erika Böttcher. Guten Morgen. Heute wird eine wichtige Entscheidung im Prozess um den schweren Verkehrsunfall mit 4 toten Jugendlichen in Kürten erwartet. Für den Fahrer soll das Urteil gesprochen werden. Vor fast einem Jahr setzte sich ein damals 16-Jähriger mit 4 Freunden ins Auto seiner Mutter. Im Dürschtal bei Kürten verlor er die Kontrolle und prallte gegen einen Baum. Die 4 Freunde starben, er selbst wurde schwer verletzt. Dem inzwischen 17-Jährigen wird fahrlässige Tötung vorgeworfen. Außerdem, Bonn hat zu wenig Wohnraum. Das muss sich ändern. Hier soll Bürokratieabbau jetzt helfen. Die Stadtverwaltung hat jetzt das Handlungskonzept Wohnen vorgestellt, durch das mehr Wohnungen in der Stadt gebaut werden sollen. Dazu sagt Oberbürgermeister Guido Deus:
3: Ich weiß, dass wir ungefähr 1600 Wohnungen jährlich in Bonn mehr bräuchten und dass wir im letzten Jahr so ungefähr 600 nur geschaffen haben. Aber wir sind nicht die alleinigen Akteure hier am Markt. Wir brauchen die Wirtschaft, wir brauchen die Privaten, um diese Ziele auch umsetzen zu können.
2: Künftig soll die Verwaltung zum Beispiel Bauvorhaben schneller genehmigen oder Grundstücke schneller für den Wohnungsbau ausweisen, um private Investitionen zu vereinfachen. Teure Mieten, zu wenig Wohnraum, das ist definitiv auch ein Kölner Thema. Der Kölner Mieterverein sagt, auch die Zahl der Eigenbedarfskündigungen nimmt zu. Man habe da im vergangenen Jahr rund 1000 Fälle bearbeitet und schätzt die Dunkelziffer noch höher. Beim Eigenbedarf kündigen Vermieter, um zum Beispiel selbst in die Wohnung zu ziehen. Zu dem Thema Wohnungsnot in Köln findet heute Abend auch das Lokalzeit-Stadtgespräch statt. Mitreden kann jeder, der mag, wo in Kölns größter WG in der Weinsbergstraße 74 oder live bei WDR 5 ab 19.30 Uhr. Und das Wetter mit Jürgen Vogt aus unserer Wetterredaktion. Guten Morgen, wie wird's heute?
4: Einen schönen guten Morgen. Heute gibt's einen Vorzeigespätsommertag im Rheinland. Es wird locker bis wechselnd bewölkt mit reger Sonnenbeteiligung. Bei schwachem Wind gibt's dazu in Seelscheid 20 Grad, in Brühl 21. Morgen gibt's mehr Wolken und ganz vereinzelt kann es auch mal tröpfeln.
0: Wir möchten, dass Sie gut ankommen. 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A3 Arnheim Richtung Köln zwischen Kreuz Oberhausen und Duisburg-Wedau. 10 Minuten plus 6 Kilometer stockend. A4 Olpe Richtung Aachen zwischen Kreuz Köln-Ost und Kreuz Köln-Süd. 10 Minuten 6 Kilometer. A40 Dortmund Richtung Duisburg zwischen Dreieck Bochum-West und Dreieck Essen-Ost. 10 Minuten 5 Kilometer stockend. A45 einmal Gießen Richtung Dortmund zwischen Hagen-Süd und Westhofener Kreuz. 10 Minuten 4 Kilometer stockend. Bergungsarbeiten auf der A45 Hagen Richtung Gießen zwischen Meinerzhagen und Drolzhagen 10 Minuten 3 Kilometer Stau. Eine Spur ist da frei. A46 Wuppertal Richtung Düsseldorf zwischen Wuppertal-Katernberg und Hahn-Ost. Viertelstunde 6 Kilometer. Und A57 Nimwegen Richtung Köln zwischen Kreuz Mörs und Kreuz Meerbusch 10 Minuten 7 Kilometer stockend. 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
0: Donnerstagmorgen ist es 11 Uhr. Der bundesweite Testalarm, da wird's kurz laut. Vorher ist es entspannt mit uns und Kim Carnes jetzt aus den 80ern. Better Davis Eyes. Dazu wird's laut mit Born to be Wild, spiele ich hinten dran. Ich bin Bastian Bender. 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

0: Steppenwolf um 20 vor 9 bei WDR 4. Ein schöner Morgen. Sie strahlt und sie macht das von Sonnenaufgang bis Sonnenuntergang.
1: Jetzt kommt meine Zeit, weil ich es mir einfach so gerne gemütlich mache mit einer Kanne Tee und einem schönen Buch und das finde ich super.
0: Katharina Theole, sie liebt den Herbst, ich liebe den Sommer. Wir zwei wechseln uns ja ab hier im schönen Morgen und jetzt sucht gerade Katharina gemeinsam mit Ihnen Argumente, um auch mich, also wirklich den letzten Herbstmuffel aus der Ecke, von dieser schrecklichen Jahreszeit zu überzeugen.
2: Ja, moin ihr Lieben. Hier im schönen Münsterland, im Bocholt, im Herbst. Der Sommer geht zu Ende. Die bunten Farben an den Bäumen, die Gerüche, wenn man durch den Wald läuft und die ganze Natur nimmt andere Farben an. Herrlich!
0: Ja, Winnie, netter Versuch, danke dafür. Ihre ganzen Sprachnachrichten landen ja hier über die ARD Sounds App. Das ist neu, wählen Sie einfach WDR 4 als Favorit aus und dann können Sie jederzeit mit dem Studio chatten. Der Dominik aus Castrop-Rauxel, der hat sogar richtig eine Checkliste hier vorbereitet.
3: Lieber Bastian, das WDR-Team sollte vielleicht vorsorglich ein kleines Herbst-Überlebensprogramm für dich vorbereiten. Heizung auf Anschlag, Kaffee-Flatrate, Kuscheldecke im Studio. Und das Gute ist nämlich, jeder einzelne Herbsttag bringt dich näher an den Frühling.
0: Kuscheldecke, das finde ich sehr gute Argumente, Dominik. Dankeschön. Ja, ich meine, meteorologischer Sommeranfang, das ist auch, es sind ja nur noch 264 Tage. Und davor noch Weihnachten, Silvester, mein Geburtstag Mitte Januar. Oh. Das ist schon auch ganz schön lang, merke ich gerade.

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2: Schon ein paar Jahre her. Für meinen Sohn stand die Führerscheinprüfung an. Die praktische Theorie war kein Problem. Da hatte er sich vorbereiten können mit so einer App, wie man das heute so macht. Bei der praktischen ist das nicht ganz so einfach. Jedenfalls war er entsprechend aufgeregt. Schon das Anschnallen war mittelprächtig chaotisch. Der Gurt verhedderte sich, ließ sich nicht einrasten, der Sitz zickte und ließ sich nicht nach vorne schieben. Und als dann endlich alles erledigt war, Gurt angelegt, Sitz in der richtigen Position, fuhr mein Sohn los. Ziemlich ruckelig, wie er später erzählte. Und auch bei dem, was folgte, war er fahrig, wirkte unkonzentriert. Kurzum, er hatte sich gegen Ende der Prüfung schon gedanklich damit abgefunden, dass es wohl ein Wiedersehen mit dem Prüfer geben würde. Und der fragte dann auch noch, und was meinen Sie, wie sind Sie gefahren? Mein Sohn war überrascht. Was sollte er denn auf so eine Frage antworten? Und welchen Zweck hatte die Frage überhaupt? Jedenfalls entschied er sich für eine ehrliche Analyse und meinte, naja, bescheiden bin ich gefahren. Ich war total aufgeregt und unsicher. Ich weiß auch nicht, was mit mir los war. Der Prüfer lachte und erwiderte, ja, in der Tat, bescheiden sind Sie gefahren. So eine Aufregung habe ich lange nicht erlebt. Und diese Unsicherheit. Sie haben das alles genau so beschrieben, wie ich das auch erlebt habe. Und deshalb haben Sie auch bestanden. Als mein Sohn die Geschichte später dann zu Hause im Familienkreis erzählte, haben wir herzlich gelacht und uns gefragt, was diesen Prüfer denn wohl getrieben hat. Warum der trotz dieser desaströsen Leistungen keine Wiederholung verlangt hat. Ehrlich gesagt, ich habe bis heute keine Antwort auf diese Frage. Keine Ahnung, was da im Kopf dieses Menschen vorgegangen ist. Aber was ich weiß, in meinem Leben verhält sich der liebe Gott mir gegenüber oftmals genauso wie dieser Prüfer gegenüber meinem Sohn. Will sagen, dem kann ich nichts vormachen und dem muss ich auch nichts vormachen. Dem kann ich ungeschminkt und ungeniert sagen, was nicht gut und richtig gelaufen ist in den Prüfungen meines Lebens. Dem darf ich hinhalten, was misslungen ist, was ich zerbrochen habe, wo ich versagt habe. Und in Gedanken sehe ich den lieben Gott dann wie diesen Prüfer da sitzen und sagen, sehe ich ähnlich, mein Lieber. Das war wohl nichts. Aber keine Sorge, ich mag dich, deshalb darfst du bei mir sein. Und ich freue mich, dass du offenbar um deine Fehler und Schwächen weißt. Denn das ist die beste Voraussetzung dafür, dass du daran arbeitest. Mit anderen Worten, Gott lässt mich nicht durchfallen. Der lässt mich nicht hängen. Der prüft mich nicht immer und immer wieder. Dem reicht es schon, wenn ich für mich klar habe, wo die Baustellen in meinem Leben sind und dass ich bereit bin, an denen zu arbeiten.
0: Das war Kirche in WDR 4. Sie hörten einen Beitrag der katholischen Kirche.
1: Das Herbstwetter hat ja erstmal so Dunst und Nebel gebracht. Der ist jetzt langsam weg und dann gibt's mal mehr, mal weniger Wolken. Temperaturen heute in Steinfurt bis 19 Grad, in Mülheim an der Ruhr bis 21, Aachen kommt auf bis 22 Grad. Morgen ein bisschen mehr, bis 22 Grad und ein Mix aus Sonne und Wolken. Und am Wochenende sind wir nahe 25 Grad.
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4: Die Nachrichten mit Kerstin Bonn. Guten Morgen. Die hausärztliche Versorgung in Deutschland hat sich aus Sicht vieler Patientinnen und Patienten verschlechtert. Das ist das Ergebnis einer Umfrage des Hausärztinnen- und Hausärzteverbandes. Christina Hövelhans, wie groß ist die Unzufriedenheit mit der Situation in den Praxen?
5: Bundesweit sagen 44% der Befragten, dass sich die hausärztliche Versorgung in ihrer Region in den vergangenen Jahren verschlechtert habe. In Nordrhein-Westfalen ist die Unzufriedenheit etwas geringer, im Osten Deutschlands höher. Kritik gibt es auch in der Bundesregierung. Die Hälfte der Befragten hält den Plan für falsch, dass Arbeitnehmer künftig schon am ersten Tag eine Krankschreibung brauchen sollen. Der Hausärztinnen- und Hausärzteverband hat 5000 Menschen in Deutschland befragen lassen. Der Verband unterstützt es, dass künftig die Hausarztpraxen erste Anlaufstelle sein und die Patienten von hier zu Fachärzten weitergeleitet werden sollen. Die Bundesregierung plant dazu ein Gesetz.
4: In ganz Deutschland gibt's heute Vormittag wieder Probealarm. Um 11 Uhr sollen alle Smartphones und Sirenen losgehen. Auch die Warn-Apps wie Nina verschicken dann Hinweise. Mit dem deutschlandweiten Warntag soll geprüft werden, ob alles für den Katastrophenfall funktioniert. Für Frank Frenze von der Feuerwehr Bonn ein wichtiger Test.
6: Na, zum einen schauen wir, ob alles technisch funktioniert. Und zum anderen sind wir aber auch natürlich darauf angewiesen, dass die Bevölkerung uns auch Rückmeldungen dazu gibt, wenn mögliche Warnmittel vielleicht nicht funktionieren. Da sind wir sehr dankbar für und nutzen das. dafür den Warntag natürlich auch sehr gerne aus.
4: Beim ersten Warntag vor 6 Jahren gab es noch viele Probleme. Inzwischen läuft es besser. Und auch das ist heute Thema. Mehrere Krankenkassen haben offenbar noch mehr Geld bei riskanten Anlagegeschäften verloren als bisher bekannt. Nach Informationen von NDR, WDR und SZ liegt der Schaden insgesamt bei mindestens 1,1 Milliarden Euro. Heute ist Welttag der Suizidprävention. Deshalb informieren viele Beratungsstellen über ihre Hilfsangebote, zum Beispiel die Telefonseelsorge. In den USA ist die Football-Saison wieder losgegangen. Beim ersten NFL-Spiel setzte sich der Titelverteidiger durch. Die Seattle Seahawks besiegten die New England Patriots mit 13-10. In einem Wald in Warburg haben Forstmitarbeiter eine besonders klebrige Ernte eingesammelt, und zwar Tannenzapfen. Um die zu pflücken, sind sie auf 40 Meter hohe Tannen geklettert, auch Gregor Zillis. Für ihn war die Höhe kein Problem, das klebrige Harz aus den Tannenzapfen aber schon.
7: Das ist schon nicht so angenehm. Gegen dein Harz eben das Salatöl mitgenommen und damit die Hände zwischendurch oder die Handschuhe beträufeln, blank reiben. Und sich abends dann auch eben mit dem Salatöl über die Arme schütten und erstmal da einweichen lassen und dann abreiben.
4: Aus den Zapfen der Weißtannen sollen jetzt Samen für neue widerstandsfähige Bäume gezogen werden. Das Saatgut wird später an Waldbesitzer in ganz NRW verkauft. Das war WDR aktuell.
1: Wir möchten, dass Sie gut ankommen. 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Unfall auf der A2 Dortmund Richtung Hannover zwischen Veltheim und Bad Eilsen dauert 20 Minuten länger, 5 Kilometer Stau. Unfall auf der A2 Dortmund Richtung Oberhausen zwischen Dortmund-Mengede und Henrichenburg 20 Minuten, 4 Kilometer. Da gibt's nur eine Spur, die frei ist. A4 Aachen Richtung Köln zwischen Frechen-Nord und Köln-Eifeltor 10 Minuten, 6 Kilometer stockend. A4 Köln Richtung Aachen zwischen Eschweiler-West und Aachen-Laurensberg 10 Minuten, 6 Kilometer stockend. Es stockt auf der A40 Dortmund Richtung Duisburg zwischen Dreieck Bochum-West und Dreieck Essen-Ost 10 Minuten 5 Kilometer. Bergungsarbeiten auf der A45 Hagen Richtung Gießen zwischen Meinerzhagen und Rolzhagen sind 10 Minuten 2 Kilometer Stau, eine Spur frei. Und A46 Wuppertal Richtung Düsseldorf zwischen Wuppertal-Katermerk und Hahn-Ost 10 Minuten plus 5 Kilometer stockend. Alle Staus gibt es auch bei WDR4 in der neuen ARD Sounds App. Wir machen das jetzt so, Sie kommen möglichst entspannt in den Tag. Und ich liefere die Musik dazu, jetzt mit dem Culture Club 80er und dem Sister

0: Sister Sledge und gleich Erasure aus den 80ern. Das ist sehr WDR 4. 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
4: Ja, selbstverständlich. 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
3: Das ist nicht wahr. 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
4: Ja, wunderbar. 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
0: Daniel, was sollen die Diane auf jeden Fall einpacken?
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3: Bring ich mit.
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1: Ich erinnere mich, als es so heiß war im Sommer, wo ich vor mich hingejammert habe, weil ich alles, wo eine 3 vor ist, das ist mir alles schon zu warm und zu anstrengend. Und da hast du gesagt, da kommst du ja erstmal so langsam überhaupt auf Betriebstemperatur.
0: So ist es. Katharina Theule und ich, wir sind sehr unterschiedlich. Also sie ist ja totaler Fan des Herbstes. Ich liebe den Sommer. Also bei 30 Grad springe ich wie so ein gut gelaunter Golden Retriever über die Felder. Momentan ist mir schon zu kalt morgens. Jetzt bekomme ich endlich mal Sommerunterstützung hier.
2: Moin Basti, ich bin auch eher Team Sommer. Ich sitze lieber im Garten, grill lieber und trinke keinen Tee und lese auch gerne mein Buch draußen im Sommer in meinem Liegestuhl, wenn es abends noch schön lange hell ist, man die Vögel zwitschern hört. Und nicht, wenn es abends um jetzt 8 Uhr schon dunkel wird.
0: Oh ja, Ruth, danke. Liebe Grüße nach Krefeld. Sie haben so recht. Ganz ehrlich, Bücher lesen, da braucht es keinen Herbst für. Das geht auch bei 30 Grad. Sind Sie Team Herbst oder Team Sommer? Sprechen wir heute drüber. Das hier, das war ja mein bestes Konzert im Sommer. Habe ich mit ganz vielen WDR4-Gewinnern so sehr die Pet Shop Boys gefeiert. Das machen wir gedanklich jetzt nochmal. Always on my mind. Aus dem Jahr 87 bei WDR4.

0: 9:04. Guten Morgen.
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0: Glenn Frey aus den 80ern.
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2: Direkt aus dem Studio Köln. Ich bin Erika Böttcher. Guten Tag. Zwei junge Polizisten der Kölner Autobahnpolizei haben offenbar bei der Festnahme des mutmaßlichen Stromsaboteurs Daniel V. eine wesentliche Rolle gespielt. Obwohl sie gar nicht an der groß angelegten Fahndung beteiligt waren, haben sie sein Versteck gefunden und ihn verhaftet. Darüber berichtet die Nachrichtenagentur dpa. Neben der A4 bei Weißweiler soll den Polizisten niedergetretenes Gras an einem Feldweg aufgefallen sein. Die Beamten folgten der Spur und kurz darauf fanden sie den 48-Jährigen in einem Gebüsch. Der Mann ließ sich ohne Widerstand festnehmen und gab nach Angaben der Polizei auch sofort zu, dass er der Gesuchte sei. Zuvor hatten bis zu 1700 Einsatzkräfte, sogar europaweit, mehrere Tage lang intensiv nach diesem Mann gesucht. Daniel V. soll hinter Angriffen auf Stromleitungen unter anderem auch in unserer Region stecken. Anderes Thema. Nach dem schweren Verkehrsunfall mit 4 toten Jugendlichen in Kürten soll heute ein Urteil für den Fahrer kommen. Vor fast einem Jahr setzte sich ein damals 16-Jähriger mit 4 Freunden ins Auto seiner Mutter. Im Dürschtal bei Kürten verlor er dann die Kontrolle und prallte gegen einen Baum. Die 4 Freunde starben, er selbst wurde schwer verletzt. Dem inzwischen 17-Jährigen wird fahrlässige Tötung vorgeworfen. Teure Mieten, zu wenig Wohnraum, das ist ein Riesenthema bei uns in Köln. Der Kölner Mieterverein sagt, auch die Zahl der Eigenbedarfskündigungen nimmt zu. Beim Eigenbedarf kündigen Mieter zum Beispiel, weil sie in die Wohnung selbst ziehen wollen. Zu dem Thema Wohnungsnot in Köln findet heute Abend auch das Lokalzeit-Stadtgespräch statt. Mitreden kann da nämlich auch jeder, wo in Kölns größter WG, in der Weinsbergstraße 74 oder live bei WDR 5 ab 19.03 Uhr. Und das Wetter mit Jürgen Vogt.
3: Einen schönen guten Morgen, heute gibt es einen Vorzeige-Spätsommertag im Rheinland. Es wird locker bis wechselnd bewölkt mit reger Sonnenbeteiligung. Bei schwachem Wind gibt es dazu in Seelscheid 20 Grad, in Brühl 21. Morgen gibt es mehr Wolken und ganz vereinzelt kann Sommer tröpfeln.
0: Ja, dieses Wetter, das ist ja heute ein Thema bei uns. Die Frage, was ist schön am Herbst? Christian aus Schwenge.
4: Hallo Bastian, also ich bin da ganz bei dir. Der Herbst ist nur dunkel und kalt. Und ich bin Kehrmaschinenfahrer. Die 8 so hübschen, bunten Blätter machen nur viel Arbeit für mich.
0: Na klar, da haben sie noch mehr zu tun. Grüße in den Kreis Herford. Wir möchten, dass Sie gut ankommen. Hier ist der WDR 4 Verkehr. A2 Dortmund Richtung Hannover zwischen Porta Westfalica und Bad Eilsen. Eine Viertelstunde plus, das sind 6 Kilometer Stau nach einem Lastwagenunfall. Eine Spur ist frei. A2 Dortmund Richtung Oberhausen zwischen Bottrop und Kreuz Oberhausen 10 Minuten 3 Kilometer. A4 Aachen Richtung Köln zwischen Kreuz Köln West und Köln Klettenberg 10 Minuten 4 Kilometer Stau. A4 Olpe Richtung Aachen zwischen Kreuz Köln Ost und Kreuz Köln Süd 3 Kilometer stockend. A45 Hagen Richtung Dortmund zwischen Kreuz Hagen und Westhofener Kreuz 5 Kilometer stockend und A46 Brilon Richtung Arnsberg-Neheim zwischen Arnsberg-Altstadt und Neheim Süd 3 Kilometer Stau. Alle Staus auch bei WDR 4 in der neuen ARD Sounds App. Ich bin Bastian Bender, wünsche Ihnen eine gute Fahrt.
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0: Brian Ferry, Slave to Love aus den 80ern, um 9.44 Uhr bei WDR 4. Wie fühlt sich das wohl gerade an, eine Stunde, 15 Minuten und 27 Sekunden davor? Man müsste sich mal vorstellen, da hocken sie Tag und Nacht auf dem Dach, egal welches Wetter. Klar, sie haben diesen super Ausblick auf die Stadt, aber heute ist eben ihr großer Tag und alle werden gucken, ob sie liefern oder nicht. 6.500 geht das heute so. Beim Warntag werden 6.500 Sirenen in Nordrhein-Westfalen getestet. Beschäftigt uns auch im Autohaus.
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2: Leute, ich hab mir was überlegt.
3: Oh nein!
2: Morgen, Dina, um 11 geht's los.
4: Was? Machen Sie heute die Bilanz?
2: Witzig, Dina. Scholli, antreten! Heute ist bundesweiter Warntag. Das nutzen wir für einen Werbekup.
5: Ich hoffe, es wird ein Flop, sonst stehen hier noch mehr Karren.
4: Keine Sorge, Scholli. Was soll das sonst werden, außer ein Flop?
2: Leute, pass auf, Dina. Wir verschicken um Punkt 11 eine Message an alle Kunden. Text: Das Autohaus Köttelmann warnt davor, unsere neuen Neuwagen nicht in Augenschein zu nehmen.
4: Oh, um Himmels Willen.
6: Morgen, ich denke intensiv über die Anschaffung eines Sirena Testo nach.
4: Ja, ja, hier ist Ihr Kaffee, Herr Frings.
2: Herr Frings, wissen Sie, was heute um 11 Uhr ist?
6: Für mich ist um 11 immer die 5. Kaffeepause.
2: Nein, heute ist bundesweiter Warntag.
4: Und da will der Herr Köttelmann sich mit Werbung dranhängen.
6: Das ist natürlich genial.
2: Oh, ich habe eine Nachricht. Von dir, Tina. Achtung, das Bundesfinanzministerium warnt vor Strafgebühren bei verspäteter Bilanz ab. Och, Tina.
5: Moment, ich hab auch noch was. Wie nennt man einen Alarmton für Wasservögel? Entwarnung.
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0: Maggie Reilly und Mike Oldfield hier bei WDR 4. Ich lerne, wir haben einfach diese Meinungsverschiedenheit. Katharina Tiule und ich, wir wechselten uns ja ab hier im schönen Morgen. Sie liebt den Herbst.
1: Weil ich es mir einfach so gerne gemütlich mache mit einer Kanne Tee und einem schönen Buch. Jetzt kommt meine Zeit.
0: Ich dagegen bin einfach Typ Sommer. Der Herbst ist mir zu kalt und usselig. Aber Sie haben wirklich alles probiert, mir den Herbst schön zu reden.
2: Alles ist bunt, wenn dann die Sonne noch scheint. Gerne raus, schönen Ofen anmachen.
0: Okay, Ingrid aus Oberhausen, beim Ofen hatten Sie mich. Da komme ich gerne vorbei und wärme die Hände.
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0: dann kommt das WDR4-Wetter um die Ecke vor den Nachrichten von 10. Heute nochmal im Shirt mit kurzem Arm, ja. Ich finde es angenehm frisch, muss ich ehrlich sagen. Also, Dunst- und Nebelfelder sind noch da stellenweise. Danach wird es leicht oder wechselnd bewölkt. In Rheine oder in Nümbrecht 19 Grad, in Duisburg 21 Grad und in Eschweiler 22.
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2: Die Nachrichten mit Sebastian Thiel. Guten Tag. Gastgeberstadt für das WDR 2 Weihnachtswunder wird in diesem Jahr Mönchengladbach. Am Morgen waren die vier Moderatorinnen und Moderatoren mit ihrem Bulli vom Burgplatz in Essen ausgestartet, der Weihnachtswunderstadt im vergangenen Jahr. Mit dabei heute früh war Peter Hild.
3: Der WDR 2 Bulli hat sein endgültiges Ziel erreicht. Der Europaplatz hier direkt am Mönchengladbacher Hauptbahnhof wird das Zentrum für das diesjährige WDR 2 Weihnachtswunder werden. Hier wird dann das bekannte Glashaus plus Bühne aufgebaut. Vom 12. bis zum 16. Dezember senden die vier Moderatorinnen und Moderatoren dann wieder mehr als 100 Stunden live und nonstop, dieses Jahr aus der Stadt am Niederrhein. Zusammen mit der Aktion Deutschland hilft und den Tafeln NRW werden Spenden gegen den Hunger in der Welt gesammelt. Viele prominente Gäste und Musikacts werden dann in der Vorweihnachtszeit hier auf dem Europaplatz in Mönchengladbach beim WDR 2 Weihnachtswunder 2026 mit dabei sein.
2: Am bundesweiten Warntag werden gleich wieder die Kommunikationsabläufe für Not- und Katastrophenfälle getestet. Der Probealarm wird über verschiedene Systeme ausgelöst. Sebastian Tittelbach erklärt, was wann passiert.
4: Dem Probealarm zu entgehen dürfte sehr schwierig werden. Um 11 Uhr schlagen nicht nur Handys Alarm. Je nachdem, wo man sich befindet, heulen auch Sirenen. Warnmeldungen erscheinen auf Anzeigen an Bahnhöfen, auf digitalen Werbetafeln oder Internetseiten. Radio- und Fernsehsender unterbrechen kurz ihr Programm. Wer sensible Menschen kennt oder Kinder hat, dem rät das Bundesamt für Bevölkerungsschutz und Katastrophenhilfe, sie vorher auf den Warntag hinzuweisen und zu erklären, dass keine Gefahr besteht.
2: Und auch das hier ist heute noch wichtig. Wer eine Wohnung mietet, muss seinen Stromanbieter frei wählen können. Das hat das Oberlandesgericht Hamm zu einer Klage gegen zwei Tochtergesellschaften des Immobilienkonzerns Vonovia entschieden. Die hausärztliche Versorgung in Deutschland hat sich aus Sicht vieler Patientinnen und Patienten verschlechtert. In einer repräsentativen Umfrage des Hausärztinnen- und Hausärzteverbandes sagten 44%, dass die Situation vor ein paar Jahren besser war. Bundeskanzler Merz hat sich skeptisch über ein AfD-Verbotsverfahren geäußert. Zur Begründung verwies er in Berlin auf die hohen Hürden für ein Parteiverbot. Tennisstar Alexander Zverev aus Hamburg hat das Halbfinale der US Open erreicht. Er besiegte den Niederländer Van den Sandsroop in 3 Sätzen. US-Superstar Taylor Swift ist unter die Insekten gegangen. Denn ab sofort hat sie etwas gemeinsam mit Weichwanzen. Wissenschaftler der kalifornischen Universität in Riverside haben nämlich gleich 4 neue dieser Insektenarten nach dem Popstar benannt und ihnen die lateinische Übersetzung je eines Popalbums von Taylor Swift verpasst. Warum diese Entscheidung, wurden die Wissenschaftler gefragt, und sie erklärten dazu, der ikonische Stil und die farbliche Varianz zwischen roten Lippen und blondem Haar seien eine wunderbare Parallele zwischen Taylor Swift und den Weichwanzen. Das war WDR aktuell.
0: Was es alles gibt, diese Wanze, die hört mal nicht mit, sondern die singt sogar mit. Hallo unterwegs, hier ist der WDR 4 Verkehrsservice. Wir möchten, dass Sie gut ankommen. Ich habe ein paar Meldungen. Autobahn 2 Dortmund nach Hannover zwischen Veltheim und Bad Alsen 20 Minuten plus 6 Kilometer Stau wegen Bergungsarbeiten. Nur ein Fahrstreifen. A4 Aachen Richtung Köln zwischen Kreuz Köln West und Klettenberg. Da ist ein Unfall passiert. 4 Kilometer Stau. Dann die A4 Köln nach Aachen zwischen Dreieck-Holmar und Kreuz Köln Süd. 3 Kilometer stockender Verkehr. Die 46 ist auch noch dabei im Sauerland. Brilon nach Arnsberg-Neheim zwischen Arnsberg-Altstadt und Neheim Süd. 4 Kilometer Stau, 10 Minuten plus. 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
0: Heute Morgen war doch für uns alle so gefühlt so ein erster kleiner echter Herbst, oder? Bei mir am Niederrhein, da gab es die ersten Nebelfelder auf den Feldern. Ich wollte schnell noch anhalten, aussteigen und ein Bild knipsen für uns alle. Aber dann wäre ich hier 10 Minuten zu spät gekommen. Und wir sind doch noch im Restsommerquiz bei Ja, Nein, Vielleicht. Und haben noch diesen Ferienort offen auf der Liste. In den Niederlanden, aber nicht in Holland, sondern in der Provinz Zeeland. Es ist nicht Renesse. Und wenn Sie sagen, check, ich weiß, welcher Ort es ist. 0800 5678 444. 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

0: Supreme um 40 nach 10 mit Robbie. Und von Robbie geht es zu Bernhard. Er ist in Köln zu Hause und unser erster Kandidat. Hallo Bernhard.
1: Ja, schönen guten Morgen. Hallo Stefan.
0: Willkommen bei WDR 4. Vielleicht sind Sie ja der nächste Mensch, der hier eine WDR 4 Soundbox von uns bekommt.
1: Das wäre prima.
0: Ja, es geht ja so bei Ja, Nein, Vielleicht. Mit den richtigen Fragen erreichen Sie die Lösung. Ich muss nur andauernd Ja sagen. Das ist der Trick bei der ganzen Geschichte, ne, Bernhard?
1: Ja.
0: Was ist Ihr Hobby? Sie gehen Pilze sammeln. Kennen Sie sich da gut aus?
1: Nein, meine Frau ist die absolute Pilzexpertin.
0: Ja.
1: Und wir hatten jetzt neulich eine lange Trockenzeit und da findet man wirklich keine Pilze im Wald. Und jetzt, nachdem es ein bisschen geregnet hat, haben wir gestern schon mal ein paar Ziegenlippen gefunden.
0: Ein paar Ziegenlippen?
1: Und verarbeitet.
0: Ich glaube, da müssen wir jetzt alle mal kurz das Internet fragen, was denn Ziegenlippen sind. Wie sehen die in etwa aus?
1: Die sind schön braun, haben auch, wie die Bayern so schön sagen, unten ein paar Schwammerl drunter.
0: Ah ja, lecker.
1: Und
0: kriegt man schon Hunger.
1: Und schön klein geschnitten und in die Soße verarbeitet, ist das wunderbar.
0: Hört sich hervorragend an und man merkt, man hat so den ersten Herbst, das Gefühl jetzt auch mit Ihnen,
1: richtig,
0: dass Sie uns das so schön beschrieben haben mit den Pilzen. So, wir sind aber im Restsommerquiz und wir suchen ja immer noch diesen bekannten Ferienort. Haben Sie alle Tipps mitbekommen, Bernhard?
1: Ja, ich glaube so ziemlich schon.
0: Okay, dann haben Sie jetzt 45.
1: Ich bin mir sehr sicher.
0: Ja, Moment.
1: Dass ich direkt lösen kann.
0: Ja, Moment. Okay. Wir haben 45 Sekunden Zeit. Und ich empfehle immer, einmal noch vorsichtig anzufangen.
1: Okay, also ich bin mir sicher, oder ich frage jetzt mal, ist dieser Ort auf der Halbinsel Walcheren?
0: Ja.
1: Dann löse ich jetzt einfach mal. Ich denke, es kann eigentlich nur noch Westkapelle sein.
0: Nein.
1: Nein. Ach, dann ist doch der andere.
0: Es ist doch der andere. Ja, ja, da gibt es ja mehrere. Ne?
1: Aber. Ja, aber der eine, das sind eigentlich nur die zwei großen, die man da so kennt.
0: Ja.
1: Ich darf jetzt nicht verbessern auf den anderen. Ne?
0: Ja, Sie dürfen nicht verbessern auf den anderen. Aber es war ein schönes Gespräch mit Ihnen, Bernhard.
1: Schade, knapp vorbei.
0: Ja, knapp vorbei. Sie dürfen gerne nochmal mitmachen, wenn Sie nochmal eine Ahnung haben. Also, ja?
1: Alles klar.
0: Einen schönen Donnerstag. Dankeschön.
1: Bis dann.
0: Tschüss. Die Nächsten, das könnten Sie sein. 0800 5678 444.

0: Sommer, man kann schon sagen Restsommer bei WDR 4 mit Hot Stuff und gleich bei uns Sheryl Crow.
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0: All I Wanna Do. Halb elf.
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2: Direkt aus dem Studio Köln, ich bin Erika Böttcher, guten Morgen. Zwei junge Polizisten der Kölner Autobahnpolizei haben offenbar entscheidend zur Festnahme des mutmaßlichen Stromsaboteurs Daniel V. beigetragen. Dabei waren sie eigentlich gar nicht Teil der groß angelegten Fahndung. Sie entdeckten eher zufällig, aber mit einem guten Gespür sein Versteck, sagt die Polizei. Neben der A4 bei Weißweiler fiel den Beamten niedergetretenes Gras an einem Feldweg auf. Sie folgten der Spur und fanden den 48-Jährigen kurz darauf in einem Gebüsch bei seinem gut getarnten Zelt. Nach Angaben der Polizei ließ er sich ohne Widerstand festnehmen und gab sofort zu, dass er der Gesuchte ist. Zuvor hatten bis zu 1700 Einsatzkräfte mehrere Tage lang intensiv nach Daniel V. gesucht, zum Teil sogar europaweit. Er steht im Verdacht, für Angriffe auf Stromleitungen verantwortlich zu sein, auch in unserer Region. Und kommen wir noch zu den teuren Mieten, dem geringen Wohnraum hier in Köln. Das ist ein Riesenthema. Der Kölner Mieterverein sagt, auch die Zahl der Eigenbedarfskündigungen nimmt zu. Beim Eigenbedarf kündigen Vermieter zum Beispiel, weil sie selbst in die Wohnung ziehen wollen. Auch Florine Bruns musste deshalb innerhalb von 2 Jahren schon 2-mal umziehen. Trotz über 100 Bewerbungen findet sie keine neue Wohnung. Die Kölnerin ist verzweifelt.
3: Meine Bewerbungsmappe für eine Wohnung ist mindestens genauso umfangreich wie für einen Job mit ganz viel Berufserfahrung. Ich bin auch super qualifiziert für eine neue Wohnung. Warum möchte ich mich denn nicht?
2: Zu dem Thema Wohnungsnot in Köln findet heute Abend auch das Lokalzeit-Stadtgespräch statt. Mitreden kann jeder, der mag. Wo? In Kölns größter WG, in der Weinsbergstraße 74. Oder live bei WDR 5 ab 19.03 Uhr. Und das Wetter mit Lars Schmidt.
4: Ja, das wird ein spätsommerlicher und unterm Strich freundlicher Tag im Rheinland. Die Sonne setzt sich im Tagesverlauf immer besser durch. Dazu gibt es am Nachmittag 18 bis 22 Grad. Und auch morgen geht es erstmal trocken los. Im Verlauf kann es dann so ein bisschen regnen bei 19 bis 22 Grad.
5: Dankeschön, Lars. 2 Minuten nach 10:30. Wir möchten, dass Sie gut ankommen. Hier ist der WDR4-Verkehr. Autobahn 1 Köln nach Euskirchen zwischen Hürth und Kreuz Bliesheim 3 Kilometer stockender Verkehr. A4 Aachen nach Köln zwischen Kreuz Köln West und Klettenberg 4 Kilometer stockend. Im Sauerland die 46. Brilon in Richtung Arnsberg-Neheim zwischen Arnsberg-Altstadt und Neheim Süd 4 Kilometer 10 Minuten plus und alle Staus auch bei WDR4 in unserer neuen App ARD Sounds. Einen schönen Donnerstagvormittag, hier ist Stefan Fasel.
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0: Das klingt nach Meer. Das klingt nach einer Bucht. Aber unser gesuchtes Ziel, eine richtige Bucht, ist es eigentlich nicht. Bei Ja, Nein, Vielleicht suchen wir immer noch einen bekannten Ferienort. Und die Betonung liegt auf Ort. Es ist ein kleinerer Ort in der Provinz Zeeland in den Niederlanden. Und die nächste Chance hat Thomas Lenig in Herten. Hallo Thomas.
1: Ja, moin Stefan.
0: Ja, moin. Das klingt noch so, als wären Sie gerade von der norddeutschen Küste zurückgekommen. Ist das so?
1: Oh, das ist schon mal gar nicht mal so schlecht. Und als gebürtiger Hamburger habe ich immer noch das Moin auf den Lippen.
0: Ja, jetzt hat man es aber auch herausgehört. Das ist immer so ein bisschen Ohnseuchtheater, ne? Wenn man mit einem Hamburger spricht. Ich höre das unheimlich gerne. Lieber Thomas, okay. Ihr Hobby ist, mit dem Wohnmobil unterwegs zu sein. Das ist ein schönes Hobby. Was war die letzte Tour?
1: Ja, wir waren jetzt gerade letzte Woche an der Nordseeküste, an der Deutschen.
0: Ja.
1: Unter anderem Bremerhaven, Burhasen, Fedderwadersiel, frischen Fisch, frische Krabben. Das ist alles, was dazugehört.
0: Wunderbar. Und wir suchen ja auch einen Ort am Meer, aber wir sind in Südwestholland, in der Provinz Zeeland. Haben Sie alle Tipps mitbekommen, die jetzt unsere Hörerinnen und Hörer schon gegeben haben?
1: Nein, nicht wirklich. Nicht wirklich alle Tipps. Aber ich bin frohen Mutes, weil Zeeland eigentlich auch eins der Gebiete ist, die wir schon mit dem Wohnmobil das öfteren bereist haben.
0: Das glaube ich. Das passt ja auch wunderbar dahin. Ne? Dann würde ich sagen, wir haben 45 Sekunden Zeit. Sie wissen, dass es Renesse nicht ist und Westkapelle nicht ist. Das sage ich an dieser Stelle nochmal für Sie. Der Fairness halber, Thomas, und dann geht das jetzt los. Auf geht's.
1: Ja, Stefan, dann erstmal meine erste Frage. Es ist ja nicht Westkapelle, es ist ja nicht Ostkapelle, wie mein Vorredner sagte. Ich denke mal, ist es ein Ort, wo sehr viele aus Nordrhein-Westfalen verweilen?
0: Ja.
1: Dieser Ort liegt direkt am Wasser.
0: Ja.
1: Der Ort beginnt mit dem Buchstaben D.
0: Nein. Und ich ahne, dass Sie Domburg gemeint haben.
1: Richtig.
0: Richtig. Aber Domburg ist auch ein wunderschöner Ort, ja. Ist wirklich klasse da. Da war ich auch schon mal. Ich glaube, viele von uns waren schon mal da. Aber Domburg ist es nicht. Jetzt müsste
1: es... Ja, dann habe ich leider Pech gehabt.
0: Ja, aber es hat trotzdem Spaß gemacht, mit Ihnen zu sprechen. Thomas, schöne Grüße nach Herten und weiterhin mit dem Wohnmobil schöne Reisen.
1: Stefan, ich bedanke mich.
0: Sehr gerne. Tschüss.
1: Okay, tschüss.
0: Nächste Runde ist um 15:15 Uhr.

Aber mit SOS aus den 70ern, großartiger Klassiker. SOS, zum Glück ist das gleich nur eine Übung. Kurze Erinnerung nochmal hier bei WDR 4, damit Sie nicht gleich vor Schreck die Tasse fallen lassen, die Kaffeetasse. Heute ist wieder bundesweiter Warntag. Das heißt, wenn alles richtig funktioniert und gut funktioniert, dann schlagen in knapp 11 Minuten unsere Handys Alarm. Dann ertönt wieder alles, ja, und auch die Sirenen laufen in unserem Land. Also ich wollte es nochmal ganz kurz sagen, damit Sie sich gleich nicht erschrecken. Ich muss mein Handy auch nochmal wieder auf Bitte nicht stören einschalten. Also sollte das bei mir im Wetterbericht gleich losgehen, wissen Sie warum.

0: 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Meine Redakteurin Ellie meinte gerade zu mir, Stefan, da kannst du so viel bitte nicht stören in deinem Handy einstellen, wie du willst. Der Warnton, der jetzt um 11 Uhr kommt, der geht durch. Stimmt, muss er natürlich auch, ne? Damit man von so einem Warnton notfalls auch geweckt wird. Mal gucken, wann es bei mir hier soweit ist. Das wäre natürlich jetzt ein Zufall, wenn es genau in dieser Sekunde der Fall ist. Aber wir gucken erstmal auf das WDR4-Wetter vor den 11 Uhr Nachrichten. Heute Nachmittag gibt es einen meist trockenen Wechsel. Da ist er. Zumindest bei mir und vielleicht auch bei Ihnen. Ich drehe es mal um, damit Sie Ihren eigenen Wadenton hören können. Also heute ein Wechsel aus Sonne und Wolken. Der Wind ist schwach unterwegs. Lüdenscheid 18 Grad, Lemgo 19 und Dormagen 21 Grad.
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2: Die Nachrichten mit Sebastian Ehl. Guten Tag. In Deutschland müssen sich Bahnfahrer wohl länger auf Verspätungen und Probleme einstellen. Bahnchefin Palla sagte, dass die Sanierung von wichtigen Bahnstrecken in Deutschland länger dauern wird. Naila Doss erklärt, warum.
3: Experten haben sich den Sanierungsplan nochmal angeschaut und festgestellt, dass zu viele generelle Streckensperrungen pro Jahr geplant sind. Ursprünglich waren 4 pro Jahr vorgesehen, jetzt rechnet Bahnchefin Palla mit 2, in manchen Fällen auch 3. Das Konzept wird gerade noch geändert und mit dem Verkehrsministerium abgesprochen. Außerdem soll der Sanierungsplan auch immer an das Jahresbudget, was vom Bund kommt, angepasst werden. Das neue Konzept soll dann bald vorgestellt werden. Deswegen hat Palla heute auch noch nicht gesagt, wann die Sanierungen endgültig abgeschlossen sein sollen. Zuletzt war geplant, dass die Generalsanierung der 40 ausgewählten Strecken bis 2036 fertig sein sollen.
2: Und wir unterbrechen die Nachrichten für eine amtliche Gefahrendurchsage. In Deutschland findet heute der Warntag 2026 mit einer bundesweiten Probewarnung statt. Es besteht keine Gefahr für die Bevölkerung und es besteht kein Handlungsbedarf. Weiter geht es jetzt in den Nachrichten. Gastgeberstadt für das WDR 2 Weihnachtswunder wird in diesem Jahr Mönchengladbach. Am Morgen waren die 4 Moderatorinnen und Moderatoren mit ihrem Bulli vom Burgplatz in Essen gestartet, der Weihnachtswunderstadt im vergangenen Jahr. Mit dabei heute früh war Peter Hilz.
4: Der WDR2-Bulli hat sein endgültiges Ziel erreicht. Der Europaplatz hier direkt am Mönchengladbacher Hauptbahnhof wird das Zentrum für das diesjährige WDR2-Weihnachtswunder werden. Hier wird dann das bekannte Glashaus plus Bühne aufgebaut. Vom 12. bis zum 16. Dezember senden die 4 Moderatorinnen und Moderatoren dann wieder mehr als 100 Stunden live und nonstop dieses Jahr aus der Stadt am Niederrhein. Zusammen mit der Aktion Deutschland hilft und den Tafeln NRW werden Spenden gegen den Hunger in der Welt gesammelt.
2: Und auch dies hier ist meldenswert. Der frühere Chef der CDU-CSU-Bundestagsfraktion Spahn hat sich in einem Brief an die CDU-Mitglieder seines NRW-Wahlkreises entschuldigt. Er schrieb, er sei zu feige gewesen, im Zusammenhang mit der Leihmutterschaft in den USA offen Farbe zu bekennen. Die hausärztliche Versorgung in Deutschland hat sich aus Sicht vieler Patientinnen und Patienten verschlechtert. In einer repräsentativen Umfrage des zuständigen Verbandes sagten 44%, dass die Situation vor ein paar Jahren besser war. Nach der Landtagswahl in Sachsen-Anhalt hat das BSW ein Gesprächsangebot der AfD angenommen. Nach Parteiangaben hat der Landesvorstand einstimmig für Sondierungen gestimmt. In Meschede im Sauerland hat es ein besonderes Speed-Dating gegeben, und zwar zwischen Hausärzten. Auf dem Land gibt's zu wenige von ihnen, deshalb sollten sich die Ärzte kennenlernen, die bald wegen ihrer Rente ihre Praxis abgeben, und Jüngere, die vielleicht eine wollen. Dieser Hausarzt aus Kirsbeck glaubt, aus seiner Praxis kann man noch was machen.
5: Ich glaube fest daran, dass ich jemanden finde, der Interesse hat, und letztendlich, dass das mal eine Keimzelle für was Größeres wird, diese Praxis.
2: Laut Kassenärztlicher Vereinigung Westfalen-Lippe sind rund 40% der Kassenärzte dort älter als 60 Jahre. Das war WDR aktuell.
0: Danke dir. 3 Minuten nach 11 Hallo unterwegs. Wir möchten, dass Sie gut ankommen. Hier ist der WDR 4 Verkehr. Autobahn 1 Köln nach Euskirchen zwischen Hürth und Kreuz Bliesheim 3 Kilometer stockender Verkehr. A4 Aachen nach Köln zwischen Kreuz Köln West und Eiffeltor 6 Kilometer stockender Verkehr 10 Minuten plus. 46 Brilon nach Arnsberg-Neheim zwischen Arnsberg-Altstadt und Neheim 5 Kilometer 15 plus. 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
0: Apropos App und Smartphone. Der Ton war schon durchdringend. Ne? Sie haben das vielleicht gerade bei mir im Wetter gehört. Da sprang mein Smartphone hier mal eben an. Also wirklich gut. Die Probewarnungen haben bei mir funktioniert. Ich hoffe, bei Ihnen auch. Dann können wir uns jetzt wieder den schönen Tönen widmen. 80er und die besten Klassiker. Beispielsweise Billy Idol in dieser halben Stunde. Ronan Keating oder jetzt Barclay James Harvest.
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0: Crowded House. Hier ist WDR 4 mit Ja, Nein, Vielleicht, unserem Vormittagsquiz. Jeden Tag zwischen 10 und 12. Und die Frage lautet immer, wer stellt die richtigen Fragen und kommt zur Lösung und bekommt die WDR 4 Soundbox. Wir suchen nach wie vor einen bekannten Ferienort. Und das machen wir jetzt mit Daniel Kolkmann in Kleve. Hallo Daniel. Wo ist Daniel? Hallo?
1: Hier, hallo.
0: Da ist er. Ich dachte schon, Sie wären aus der Leitung gerutscht hier. Aber es hat gepasst. Daniel arbeitet in einer Werkstatt zusammen mit seinen Kollegen. Was repariert ihr genau?
1: Kommunaltechnik, Rasenmäher, Kettensägen, alles Mögliche, was so der Kommunaltechnik entspricht.
0: Kommunaltechnik, das ist ja klasse. Mhm. Also mit Kommunaltechnik kann man auch Hecken schneiden und den Rasen mähen.
1: Das, zum Beispiel, genau.
0: Das ist großartig. Da ist ab und zu eine Störung dabei, Daniel. Haben Sie eine kurze Gelegenheit, dass wir Sie sauber und gut verstehen können? Denn das ist ja für die Fragen ganz wichtig, okay?
1: Das ist richtig.
0: Hören die Kollegen jetzt zu?
1: Ich hoffe ja.
0: Dann drücken die alle die Daumen. Ich habe hier 45 Sekunden Zeit. Sie wissen, wir sind in den Niederlanden, in der Provinz Zeeland. Wir suchen immer noch diesen Ort. Und Sie haben auch mitbekommen, Daniel, welche Orte es nicht sind, ja?
1: Das ist richtig, genau.
0: Alles klar. Dann toi, toi, toi. Ab jetzt. Ihre
1: also
0: Frage.
1: Der Ort, meine Frage ist, es ist ja am Wasser. Es ist ein Ort, der oft von Nordrhein-Westfalen besucht wird.
0: So ist es, ja. Ja.
1: Wir haben zwei Sachen schon genannt. Das war einmal Domburg und einmal Ost- bzw. Westkapelle. Das ist es nicht gewesen.
0: So ist es.
1: Und jetzt ist meine Vermutung, dass es fängt das mit...
0: Da ist er weg. Fängt das mit... Wir haben Sie gerade... Daniel, wir haben Sie gerade nicht verstanden. Stellen Sie Ihre Frage nochmal bitte.
1: Fängt das Wort mit B an? B wie Bertha?
0: B wie Bertha?
1: Mhm.
0: Nein.
1: Verdammt.
0: Nein. Jetzt bin ich aber gespannt. Welchen Ort haben Sie da vor Augen?
1: Burghamstede.
0: Burghamstede, ja. Das ist ein toller Ort. Der liegt auch nicht ganz direkt am Meer. Das ist die Oosterschelde da an der Stelle.
1: Ist wieder weg.
0: Hören Sie mich? Ja, Daniel, nee, hat nicht geklappt.
1: Danke.
0: Schöne Grüße nach Kleve.
1: Jo, tschüss.
0: Also, wer hat Fun und weiß die Lösung? Gleich 20 vor 12.

0: Cat Stevens, 11:58. Gleich, wie versprochen, Billy Idol und Ronan Keating.
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0: Das war der landesweite Schrei der Rebellen. Billy Idol, Rebel Yell, 11:30.
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2: Direkt aus dem Studio Köln, ich bin Erika Böttcher. Hallo zusammen. Zwei junge Polizisten der Kölner Autobahnpolizei haben offenbar entscheidend zur Festnahme des mutmaßlichen Stromsaboteurs Daniel V. beigetragen. Dabei waren sie eigentlich gar nicht Teil der groß angelegten Fahndung, sagt die Polizei. Sie entdeckten eher zufällig, aber mit einem guten Gespür sein Versteck. Neben der A4 bei Weißweiler fiel den Beamten niedergetretenes Gras an einem Feldweg auf. Sie folgten der Spur und fanden den 48-Jährigen kurz darauf in einem Gebüsch bei seinem gut getarnten Zelt. Nach Angaben der Polizei ließ er sich ohne Widerstand festnehmen und gab auch sofort zu, dass er der Gesuchte ist. Zuvor hatten bis zu 1700 Einsatzkräfte mehrere Tage lang intensiv nach Daniel V. gesucht, zum Teil sogar europaweit. Er steht im Verdacht, für Angriffe auf Stromleitungen verantwortlich zu sein, auch in unserer Region. Anderes Thema. Nach dem schweren Verkehrsunfall mit 4 toten Jugendlichen in Kürten soll heute das Urteil für den Fahrer kommen. Vor über einem Jahr setzte sich ein damals 16-Jähriger mit 4 Freunden ins Auto seiner Mutter. Im Dürschtal bei Kürten verlor er dann die Kontrolle und prallte gegen einen Baum. Die 4 Freunde starben, er selbst wurde schwer verletzt. Dem inzwischen 17-Jährigen wird fahrlässige Tötung vorgeworfen. Wer heute Abend mit der Bahn zum Köln-Bonner Flughafen will, muss sich auf Einschränkungen einstellen. Wegen Bauarbeiten am Bahnnetz fallen ab dem späten Abend ca. 21 Uhr die Züge der RB26 zwischen Hürth-Kalscheuren und Flughafen aus. Die Züge aus Bonn enden also in Hürth. Wegen der Bauarbeiten fallen heute auch einige Fahrten der RB48 zwischen Bonn und Köln aus. Und das Wetter mit Lars Schmidt aus der Wetterredaktion.
3: Guten Morgen. Ja, das wird ein spätsommerlicher und unterm Strich freundlicher Tag im Rheinland. Die Sonne setzt sich im Tagesverlauf immer besser durch. Dazu gibt es am Nachmittag 18 bis 22 Grad. Und auch morgen geht es erstmal trocken los. Im Verlauf kann es dann so ein bisschen regnen bei 19 bis 22 Grad.
0: Dankeschön. 2 Minuten nach 11:30. Wir möchten, dass Sie gut ankommen. Hier ist der WDR 4 Verkehr. Ich habe nur eine Meldung aus dem Sauerland, die A46 betreffend. Brelon Richtung Arnsberg-Neheim. Zwischen Arnsberg-Altstadt und Neheim 4 Kilometer. 10 Minuten dauert es da länger. 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
0: So, jetzt müssen wir nur noch den Ferienort finden, ne? Also über unsere neue App WDR 4 in ARD Sounds, da gibt es schon einige von Ihnen mit der richtigen Lösung. Aber Sie müssen natürlich anrufen. 0800 567 8444. Auf der Suche nach dem Ferienort sind wir bei Ja, Nein, Vielleicht. Der Ort mit dem schönen Sandstrand in Seeland. Also ran, ich freue mich auf Sie.

0: Manche Vorhersagen treten nicht ein. Video kills the radio star. Buggles, WDR 4. So, wir zählen nochmal ganz kurz auf. Birchhamstede ist es nicht. Renesse ist es nicht. Ostkapelle ist es nicht. Westkapelle ist es nicht. Domburg ist es nicht. Ja, wir müssen noch diesen Ferienort in der Provinz Seeland finden. Vielleicht schafft das jetzt Bettina Hipka Klötgen in Wreden. Hallo Bettina.
1: Hallo.
0: Bettina fährt am Samstag in den Urlaub. Wohin? In die Provinz Seeland. Dann hoffe ich mal, dass Sie jetzt mit dem richtigen Ort, mit den richtigen Fragen um die Ecke kommen. Sie haben 45 Minuten, Sekundenzeit. Ich glaube, Sie brauchen wahrscheinlich gar nicht so lange. Ich bin echt gespannt, welche Fragen Sie jetzt stellen werden, weil wenn Sie das richtige Ziel erreichen, dann bekommen Sie die WDR für Soundbox. Bettina, alles klar?
1: Ja, alles klar, super.
0: Okay, soll ich starten?
1: Ja, bitte.
0: Okay, los geht's.
1: Hat der Ort eine sehr schöne Promenade?
0: Ja.
1: Gut, dann möchte ich gerne lösen.
0: Jetzt schon?
1: Jetzt schon.
0: Sie sind mutig, Bettina, in Münsterland,
1: ja,
0: in Wreden.
1: Ich sag Zauderlande.
0: Also, Sie meinen, es ist der Ort Zauderlande?
1: Ja.
0: Warum?
1: Weil er einfach sehr schön ist, direkt am Meer ist. Ganz viele Urlauber sind und wir mit dem Fahrrad am Dienstag dort auf dem Markt sind.
0: So, genau, da ist der Rommelmarkt immer dienstags. Ja. In Zauderlande!
1: Ja. Super! Oh, das, wie schön!
0: Ja, wie schön! Und Sie fahren dahin. Das ist natürlich jetzt ein purer Zufall.
1: Ja.
0: Das salzige Land. In Zauderlande gibt es die höchste Dünenreihe der Provinz Seeland, 45 Meter hoch. Ja, es ist doch der höchste Punkt der Küstenprovinz. Zauderlande nennt man unter anderem auch die Seeische Riviera, also die seeländische Riviera, weil dort der Sandstrand, der weite Sandstrand nach Süden ausgerichtet ist. Das gibt's nicht ganz so häufig und ja, es ist ein populärer Ort. Der Sandstrand ist kilometerlang. Die Halbinsel heißt Weicheren. Und Sie sind da zu Gast. Und wissen Sie was? Sie bekommen die WDR 4 Soundbox. Ist das klasse?
1: Oh, das ist so super. Danke schön.
0: Bettina, feine Vakanz in Zauderlande.
1: Ja, vielen Dank.
0: Ja, krache dann. Tot ziens. Dann starten wir morgen mal wieder ganz neu.

Farnham und You Are The Voice bei WDR 4. Omar Sy hat zum nächsten Disco-Klassiker grandios getanzt. Erinnern Sie sich? Ziemlich beste Freunde. Das können Sie stickum im Homeoffice jetzt auch machen, wenn gerade keine Teams-Schalte läuft natürlich. Boogie Wonderland bei WDR 4. Und alle Lösungen im Quiz stehen im Blog.

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0: was für ein schöner Mitsinger von Arthur Baker and the Backbeat Disciples. The message is love. Besser kann es gar nicht gehen. Das WDR 4 Wetter vor dem Nachrichtenmagazin von 12. Heute Nachmittag gibt es einen trockenen Wechsel aus Sonne und Wolken. Die Temperatur ein bisschen frischer als gestern. Waldbröl 18, Herford 19 und Heinsberg 21 Grad. Morgen so um die 22 Grad. Morgen ähnliches Wetter, nur mit Regen.
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2: Mit Jutta Hammann. Hallo zusammen. Wir befassen uns heute mit möglichem Machtmissbrauch und Mobbing. Im NRW-Landtag geht es um schwere Vorwürfe gegen Bauministerin Scharrenbach und ihren Führungsstil. Dazu hat ein Untersuchungsausschuss die Arbeit aufgenommen. Der SPD-Abgeordnete Hartmut Ganske findet das richtig.
3: Wenn der Staat Hinweise darauf erhält, dass seine Beschäftigten möglicherweise unter Angst, unter Druck oder eines möglicherweise gesundheitsgefährdenden Führungsverhaltens beziehungsweise einem möglichen Wegsehen leiden, dann kann politische Verantwortung nicht darin bestehen, jahrelang einfach zur Tagesordnung überzugehen.
2: Außerdem, es gibt zu wenige Hausärzte, das sorgt für Unzufriedenheit, sagt der Verband und fordert Konsequenzen. Und der August war weltweit, wen wundert's, der heißeste Monat jemals. Das Wetter ist jetzt ein bisschen kühler, bis 22 Grad heute, dazu sind Wolken unterwegs, aber es bleibt trocken. Angst und Schrecken soll sie verbreitet haben. Von gesundheitsschädigenden Umgangsformen war die Rede oder von einem desaströsen Führungsstil. Das ist ziemlich harter Tobak, den NRW-Bauministerin Scharrenbach da von ihren Beschäftigten zu hören kriegte im März. Es gipfelte in dem Satz eines Mitarbeiters, der sagte, diese Frau hat mich zerstört. Also alles andere als ein entspannter Arbeitsplatz und Grund genug für das Parlament, einen Untersuchungsausschuss einzusetzen. Der nimmt heute seine Arbeit auf, Nadja Baschek, WDR-Landespolitik. Worum geht es im Einzelnen?
4: Also es geht tatsächlich um eine Menge. Da ist so ein sehr langer Fragenkatalog jetzt entstanden über die Zeit. Und der Fokus hat sich auch ein bisschen verschoben. Also Ausgangspunkt waren ja eben diese Vorwürfe, die du beschrieben hast gegen Bauministerin Scharrenbach. Gab es ein längeres politisches Hin und Her. Ja, und jetzt gibt es eben diesen Untersuchungsausschuss. Aber es ist auch so, dass andere Ministerien, zum Beispiel das von Innenminister Herbert Reul, ebenfalls von der CDU geführte, auch in den Blick geraten und ebenfalls sollen weitere Ministerien entsprechend Akten liefern. Also der Fokus ist sehr viel breiter geworden. Der Zeitraum umfasst fast 9 Jahre dieses Untersuchungsauftrags und es ist auch immer wieder aus Ausschusskreisen zu hören, wie breit und wie schwammig das ist. Aber gleichzeitig kann ich mir vorstellen, dass auch das Bauministerium hier und da wieder ins Rampenlicht rücken wird.
2: Parallel dazu gab es ja dort schon eine interne Befragung im Bauministerium. Was ist da herausgekommen?
4: Ja, also es handelt sich um Mitarbeitendenbefragungen, zwei sogar, aus den Jahren 2021 und 2025. Da geht es um die Beurteilung psychischer Belastungen. Diese Papiere liegen uns jetzt hier im WDR auch vor. Und da ist aus abzulesen, dass sich keine großen Veränderungen in diesen Jahren praktisch ergeben haben. In einigen Punkten haben sich die Belastungen sogar oder die Werte verschlechtert. Also beispielsweise geben die Hälfte der Befragten an, unter ständigem Zeitdruck zu arbeiten. Das ist so ein Befund dieser Befragung. Jetzt ist es so, dass das Ministerium dazu Stellung genommen hat und auch sagt, naja, die Ergebnisse wurden schon intern einmal vorgestellt in einer Führungskräfteklausur und man arbeitet da auch an Handlungsfeldern. Gleichzeitig nehme man auch die Rückmeldungen ernst und arbeite auch daran, wie es besser werden könnte, sagt aber auch, dass es wohl keine hausspezifischen Probleme sind, sondern dass sich das auch in andere Befunde aus anderen Organisationen und Behörden ableiten würde.
2: Was passiert denn heute in dem Ausschuss und wann kommen da erste Zeugen und die betroffenen Minister?
4: Also ich gehe davon aus, dass es heute sehr grundsätzlich wird. Es wurden Experten geladen, so aus dem Bereich des Beamtenrechts oder auch der Psychologie. Und ich glaube, die werden erstmal einen sehr allgemeinen Überblick über Definitionen und so weiter liefern. Wann erste Zeugen kommen, ist noch nicht ganz klar, könnte aber jetzt schon im Oktober soweit sein. Bisher ist übrigens nicht geplant, dass Ministerin Scharrenbach kommen soll. Dafür ist aber schon ihr Staatssekretär Sieveke hier und da mal genannt worden. Aber all das kann sich natürlich ändern.
2: Nadja Baschek zum Untersuchungsausschuss des Parlaments wegen Machtmissbrauch in den NRW-Ministerien. Danke. Ein Hausarzt ist wichtig, den braucht man schon, wenn man möchte, dass irgendein Arzt den Überblick behält über Blutwerte, Zipperlein und was sonst noch so alles anfällt. Aber wie sind wir da in Deutschland aufgestellt? Das wollte der Verband der Hausärztinnen und Hausärzte genauer wissen und hat bei den Leuten nachgefragt. Ergebnis: Zufriedenheit sieht anders aus. Christina Hövel-Hans, WDR aktuell. Wie groß ist denn die Unzufriedenheit über die Situation?
5: Ja, schon ziemlich groß. Bundesweit sagen 44% der Befragten, dass sich die hausärztliche Versorgung in ihrer Region in den vergangenen Jahren verschlechtert habe, es also zu wenig Praxen gibt. In Nordrhein-Westfalen ist die Unzufriedenheit etwas geringer, im Osten Deutschlands höher. Die allermeisten finden es wichtig für ihre Wohn- und Lebensqualität, dass es einen Hausarzt oder eine Hausärztin in der Nähe gibt. Und deshalb ist es wohl kein Wunder, dass bei gut der Hälfte der Befragten die hausärztliche Versorgung darüber mitentscheidet, wo sie bei der nächsten Wahl ihr Kreuz macht. Kritik gibt es an der Bundesregierung. Die Hälfte der Befragten hält den Plan für falsch, dass Arbeitnehmer künftig schon am ersten Tag eine Krankschreibung vorlegen sollen. Denn dann wird es ja in den Praxen noch voller.
2: Was fordern denn da die Hausärztinnen und Hausärzte, beziehungsweise was fordert der Verband?
5: Also wie die Patienten, so finden auch die Ärzte, Entschuldigung, dass die Pflicht der Krankschreibung schon am ersten Krankheitstag nicht kommen darf. Außerdem fordert der Verband mehr finanzielle Unterstützung für die Hausarztpraxen. Gerade durch die Reform der gesetzlichen Krankenkassen fehle den Praxen, es tut mir leid, fehle den Praxen Geld. Das wirft der Hausärzteverband der Bundesregierung vor. Künftig soll es unter anderem nicht mehr für jede Behandlung das volle Honorar geben, weil das noch zu mehr Wartezeiten und kürzeren Terminen führt. Um mehr Zeit für Patienten zu haben, ist es aus Sicht des Verbandes außerdem wichtig, dass die Praxismitarbeiter sich weniger mit Bürokratie rumschlagen müssen, zum Beispiel, wenn es um die Zusammenarbeit mit den Krankenkassen geht.
2: Hat ja noch geklappt. Christina Hövel-Hans hat uns berichtet. Die Versorgung mit Hausärzten könnte besser sein. Dankeschön. Und überall im Land war es heute kurz sehr laut. Mehr dazu in den Kurznachrichten mit Detlef Dickmann.
6: Ab 11 Uhr war probeweise vor einem Katastrophenfall gewarnt worden, ohne dass für die Bevölkerung Gefahr bestand. Beteiligt waren alle Smartphones und Sirenen, auch Warn-Apps wie Nina verschickten Hinweise. Mit dem deutschlandweiten Warntag sollte getestet werden, ob alles für den Katastrophenfall funktioniert. Gegen 11.45 Uhr gab es die Entwarnung. Der frühere Vorsitzende der CDU-CSU-Bundestagsfraktion Spahn hat sich bei den CDU-Mitgliedern seines Wahlkreises in NRW entschuldigt. Zusammen mit seinem Mann hatte er in den USA eine Leihmutterschaft genutzt, politisch aber das bestehende Verbot in Deutschland unterstützt. In seinem Entschuldigungsschreiben heißt es wörtlich: Ich war zu feige, offen Farbe zu bekennen. Die Zahl der Personen, die Asylleistungen bekommen, ist im vergangenen Jahr zurückgegangen. Laut dem Statistischen Bundesamt haben rund 390.000 Flüchtlinge Geld bekommen. Das sind etwa 71.000 Leistungsbezieher weniger als im Vorjahr. Etwa 60% sind Männer, rund 40% Frauen. Mehrere Krankenkassen haben offenbar noch mehr Geld bei riskanten Anlagegeschäften verloren als bisher bekannt. Das Bundesamt für Soziale Sicherung schätzt den Schaden auf mindestens 1,1 Milliarden Euro. Das geht aus einer Antwort der Bundesregierung auf eine Anfrage der Grünen hervor, die NDR, WDR und Süddeutscher Zeitung vorliegt. Die Kassen hatten sich mit einem Immobilienfonds verspekuliert.
2: Die Kurznachrichten mit Detlef Dickmann. Ende Juni waren viele Länder in Europa, darunter auch Deutschland, im Ausnahmezustand. Ein Hitzetag folgte auf den nächsten. Mehrere Tage war es um die 40 Grad heiß. Mehr geht nicht, hat man da gedacht. Jetzt kommen aktuelle Zahlen vom europäischen Klimadienst Copernicus und die sagen, weltweit war der August noch heißer. Es war der wärmste Monat, der jemals gemessen wurde. Aus Brüssel, Katrin Schmidt.
7: Weltweit lag die durchschnittliche Temperatur im August bei knapp 17 Grad. Das waren 1,65 Grad über dem vorindustriellen Niveau. Damit wurde erstmals seit vergangenem Jahr wieder die 1,5 Grad-Marke gerissen. Das ist die Grenze, auf die sich die Weltgemeinschaft beim Klimaschutz geeinigt hatte. Eigentlich soll die Erderwärmung langfristig darunter bleiben. Besonders heftig trifft die Hitze im August Europa. Westeuropa hat damit den heißesten Sommer seit Beginn der Messungen erlebt, mit erneut vielen Hitzewellen. Und gleichzeitig fehlt vielerorts der Regen. In Frankreich, Großbritannien, Ungarn, Rumänien und Serbien herrschte eine schwere Dürre. Flüsse wie Rhein und Donau etwa führten ungewöhnlich wenig Wasser. Auch die Meere waren so warm wie nie zuvor. Die durchschnittliche Temperatur der Meeresoberfläche außerhalb der Polarregion erreichte einen neuen Rekord. Die Copernicus-Klimaforscherin Samantha Burgess spricht von einem bemerkenswerten Monat in der Klimageschichte. Die Zahlen zeigten, wie der Klimawandel extreme Hitze und die Erwärmung der Ozeane weiter antreibe. Und die Folgen seien inzwischen weltweit spürbar für Menschen, Wirtschaft und Natur.
2: Katrin Schmidt aus Brüssel zum weltweit heißesten Monat, der jemals gemessen wurde, dem August. Jetzt sind wir aber im September und mit dem fahren wir eigentlich ganz gut, Inga Hinkamp. Die mörderischen Hitzerekorde, die bleiben erstmal aus, oder?
8: Ja, so langsam geht ja auch der kalendarische Sommer zu Ende. Das heißt, die astronomischen Bedingungen verändern sich. Wir haben weniger Sonneneinstrahlung. Große Hitze wird damit immer unwahrscheinlicher. Heute Nachmittag gibt es einen meistens trockenen Sonne-Wolken-Mix bei bis zu 22 Grad. Es wird Richtung OWL Münsterland ein bisschen kühler, da so 18, 19 Grad. 22 südliches Rheinland sind möglich. Und morgen wird es dann wolkiger. Gelegentlich kann es da dann auch etwas tröpfeln.
2: Und zum Wochenende hin könnte es mit dem Grill aber nochmal was werden, oder?
8: Oh, vielleicht am Samstagnachmittag, da sollte der Sprühregen vom Vormittag durch sein. Es lockert dann auf und wird bis zu 24 Grad warm, also ein bisschen wärmer. Sonntag zieht dann Regen durch, vor allem am Vormittag. Der Nachmittag wird dann trockener und sonniger mit einzelnen Schauern und bis zu 23 Grad.
2: Inga Hinkamp mit dem Blick aufs Wetter. Und das war WDR aktuell, der Tag um 12. Mein Name ist Jutta Hammann.
9: Ja, danke ihr zwei. 10 nach 12, hallo unterwegs. Wir möchten, dass Sie gut ankommen. Hier ist der WDR 4 Verkehr. Autobahn 1 Köln nach Euskirchen zwischen Hürth und Kreuz Bliesheim. 3 Kilometer stockender Verkehr. Die 30 Amsterdam nach Osnabrück zwischen Rheine Nord und Rheine Kanalhafen. 4 Kilometer. Nach einem LKW-Unfall ist da nur eine Spur. 10 Minuten dauert es länger. In Sauerland die A46 Brilon Richtung Arnsberg-Neheim. Zwischen Arnsberg Altstadt und Neheim Süd. 15 Minuten plus 4 Kilometer Stau. Und noch ein Hinweis: In Deutschland bei uns fand heute der Warntag 2026 mit einer bundesweiten Probewarnung für alle Warnmittel statt. Die bundesweite Probewarnung ist hiermit aufgehoben. 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
9: Einen schönen Donnerstagmittag. Die Fans von Babylon Berlin, die wissen das natürlich schon, ne? Heute startet die 5. Staffel in der ARD Mediathek und wir sprechen gleich darüber, so gegen 20 vor. Erst einmal Mittagszeit in Nordrhein-Westfalen, jetzt mit Katie Melua und ihren vielen Fahrrädern, Billy Joel und Bronzegebiet.
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Liebes Lied, Kate Melua. 9 Millionen Fahrräder erfahren bei einer Stadtführung in Peking. Und so ist der Song da zustande gekommen. Hier ist WDR 4, jetzt mit Madonna, Papa Don't Preach. WDR 4, am Donnerstagmittag, 9 Minuten vor 12:30. 12:30.

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0: Web 1, WDR 4, die Verkehrslage. Wir wollen, dass Sie gut ankommen. Das sind die Staus. Autobahn 3, Köln nach Oberhausen zwischen Duisburg-Wedau und Oberhausen-Lierich. 4 Kilometer stockender Verkehr. Dann die A4 Aachen nach Köln zwischen Frechen-Nord und Eiffeltor. 3 Kilometer stockend. In Sauerland noch die A46 Brilon Richtung Arnsberg-Neheim zwischen Arnsberg-Altstadt und Neheim. 15 Minuten plus 4 Kilometer Stau. 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

0: I promised myself bei WDR 4 von Nick Kamen. 8 Minuten nach 12:30 am Donnerstagmittag. Ja, ich sag mal hier, Deutscher Fernsehpreis, Grimme-Preis, Bambi und Goldene Henne. So liest sich die Liste der Auszeichnungen, die die ARD-Serie abgeräumt hat. Babylon Berlin. Und internationale Aufmerksamkeit gab es natürlich auch. Sogar die New York Times hat über unsere Serie aus Deutschland berichtet. Heute erscheint die 5. und letzte Staffel. Das ist ein großes Stück Fernsehgeschichte.
1: Du Arschloch.

0: Schon diese Titelmusik, ne, die versetzt uns gefühlt in eine völlig andere Zeit, oder? In Babylon, Berlin nehmen uns ja die beiden Hauptfiguren, Kommissar Gerion Rath und Charlotte Ritter, mit in das Berlin der späten 20er und frühen 30er Jahre. 4 Staffeln gab es bisher. Seit Mitternacht ist die 5. Staffel bei uns in der ARD Mediathek und die dreht sich um das dunkelste Kapitel der deutschen Geschichte.
1: Achtung! Generalfeldmarschall Hindenburg hat soeben Adolf Hitler zum Reichskanzler Deutschlands ernannt.
0: Für die Hauptfiguren Gerion Rath und Charlotte Richter geht es um einen letzten Fall, um eine Mordserie und eben um eine Patientenakte, die von Adolf Hitler. Es geht darin um seine Ernennung zum Reichskanzler und mit dieser Akte könnte sie vielleicht doch noch verhindert werden. Also es wird deutlich beklemmender als in den bisherigen Staffeln. Für alle Fans, seit Mitternacht die 5. Staffel von Babylon Berlin bei uns in der ARD Mediathek.
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0: Bengals, WDR 4, 12.46 Uhr. Mit Puppen spielen, das ist nichts für Diane. Ein Pferd besitzen, nee, es müssen, glaube ich, ein paar mehr Pferde sein.
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0: Diese Pferdeschärken, die müssen unter der Haube sein, und zwar eines riesigen LKW. Wir machen ihre Träume wahr, Katharina Theule und Bastian Bender aus dem schönen Morgen. Diane ist in Sprockhövel zu Hause, hat sich gemeldet über die neue App ARD Sounds. Und heute früh gab es dann eine riesengroße Überraschung.
2: Wir hätten da diesen 40-Tonner.
3: Nein, nein.
2: Der hat einen leeren Auflieger.
3: Nein.
2: Und das ist schade. Deswegen fahren sie mit dem einfach nach Kirchhundem. Das ist schöne Strecke. Und dann nehmen sie einen Anhänger und dann fahren sie mit allem Tamtam wieder zurück.
3: Nein, nein, das glaube ich nicht. Nein, ich musste 48 Jahre auf meinen Wunsch warten und jetzt wird er erfüllt.
0: Ja, einmal im Leben einen ganzen Tag im 40-Tonner mitfahren. Morgen ist Abfahrt, wir spielen natürlich Mäuschen und freuen uns mit. Diane, und wovon träumen Sie? 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

Taylor Dane. Und wenn ich so gerade ins Netz gucke auf WDR4.de, er sieht ziemlich adrett aus, muss ich ganz ehrlich sagen, auf dem Plakat und auf unserer Homepage. 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

0: schon sind wir bei dem Wetter vor den 13 Uhr Nachrichten. Heute Nachmittag bleibt es bei diesem trockenen Wechsel aus Sonne und Wolken. Die Temperaturen mit einem schwachen westlichen Wind bedeuten diese hier. Bredon 17 Grad, Castrop-Rauxel 20 und in der Kreisstadt Viersen 21 Grad. Morgen so um die 22, 23 Grad. Morgen auch Sonne und Wolken. Morgen sind einzelne Schauer mit im Spiel.
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2: Die Nachrichten mit Sebastian Ehl. Guten Tag. Verspätungen und Zugausfälle werden Bahnkunden wohl noch länger beschäftigen. Wie Bahnchefin Paller mitteilte, wird sich die Generalsanierung verzögern. Um wie lange, sagte sie nicht. Martin Polanski, WDR Berlin.
3: Die Sanierungen seien ein beschwerlicher Weg, so Paller. Bahn und Kunden bräuchten einen langen Atem. Laut Deutscher Bahn wird das überarbeitete Konzept nach Abstimmung mit dem Bundesverkehrsministerium noch im Herbst vorgestellt. Die Bahn hatte vor 2 Jahren mit den Generalsanierungen begonnen, um Arbeiten im laufenden Betrieb mit entsprechenden Verspätungen zu vermeiden. Die ersten Korridorsanierungen auf der Riedbahn zwischen Frankfurt und Mannheim sowie zwischen Hamburg und Berlin hatten aber länger gedauert und mehr gekostet als ursprünglich geplant.
2: Der Prozess gegen den ältesten Sohn von Norwegens Königin muss neu aufgerollt werden. Marius Høiby war im Juni zu 4 Jahren Gefängnis verurteilt worden, unter anderem wegen 2 Vergewaltigungen und Körperverletzung. Aus Oslo berichtet Arne Bartram.
4: Høiby hatte die Vergewaltigung vor Gericht ja immer bestritten und deshalb dann auch nach dem Urteil Berufung eingelegt. Jetzt hat ein Gericht eben entschieden, dass nochmal komplett neu verhandelt werden muss. Einen Termin dafür gibt's aber noch nicht. Høiby sitzt aktuell in Untersuchungshaft, darf aber mit einer Fußfessel zu Hause bleiben, auf dem Anwesen der königlichen Familie. Gestern, da war er bei der Beerdigung seines Stiefgroßvaters König Harald mit dabei und hatte auch wenige Tage vorher dessen Sarg mitgetragen. Das hatte für ziemlich viele Diskussionen in Norwegen sorgt, dass er eben trotz des Urteils noch öffentlich mit der königlichen Familie aufgetreten ist.
2: Und auch das ist noch wichtig. Der bundesweite Warntag ist nach den Worten von Bundesinnenminister Dobrindt gut verlaufen. Die Warnsysteme hätten zuverlässig funktioniert und die Bevölkerung auf unterschiedlichsten Wegen informiert, zum Beispiel über das Handy. In Herne hat die Polizei 2 Jugendliche identifiziert, die Anfang des Jahres am Busbahnhof einen Busfahrer verprügelt haben sollen. Bei der Aufklärung geholfen hat ein Fahndungsfoto. Wer eine Wohnung mietet, muss seinen Stromanbieter frei wählen können. Das hat das Oberlandesgericht Hamm nach einer Klage gegen 2 Tochtergesellschaften des Immobilienkonzerns Vonovia entschieden. Gastgeberstadt für das WDR 2 Weihnachtswunder wird in diesem Jahr Mönchengladbach. Vom 12. Dezember an wird 5 Tage lang ohne Unterbrechung live vom Europaplatz gesendet und es werden Spenden für Hilfsprojekte gesammelt. Aus der Welt der Insekten erreichen uns soeben Berichte großer Begeisterungsstürme. Auslöserin ist US-Superstar Taylor Swift. Denn sie hat ab sofort eine ganz besonders enge Verbindung mit Weichwanzen. Denn Wissenschaftler der kalifornischen Universität in Riverside haben gleich 4 neue dieser Insektenarten nach dem Popstar benannt. Gerald Perschke weiß mehr.
5: Eine Art heißt Swiftiphyllus taylorae. 3 weitere tragen Namen, die auf Alben der Sängerin anspielen. Die Wissenschaftlerin Sarah Schröder schreibt in der Studie, Taylor Swift verdiene diese Ehrung wegen ihres Talents, ihrer Songtexte und der Freude, die sie vielen Menschen bereitet habe.
2: Außerdem finden die Wissenschaftler, der ikonische Stil und die farbliche Varianz zwischen roten Lippen und blondem Haar seien eine wunderbare Parallele zwischen Taylor Swift und den Wanzen. Das war WDR aktuell.
0: Dankeschön, Sebastian. 1:03. Wir möchten, dass Sie gut ankommen. Hier ist der WDR 4 Verkehr. Autobahn 2 Dortmund nach Hannover zwischen Bad Nenndorf und Garbsen. Mehr als 10 Kilometer stockender Verkehr. 20 Minuten dauert es länger. A4 Aachen nach Köln zwischen Kreuzköln West und Klettenberg. 4 Kilometer, 10 Minuten plus. 45 Hagen nach Dortmund zwischen Kreuzhagen und Dortmund Süd. 8 Kilometer stockender Verkehr. 15 Minuten dauert es länger. In Sauerland nochmal die A46 Brelon Richtung Arnsberg-Neheim. Zwischen Arnsberg-Altstadt und Neheim 4 Kilometer wegen einer Baustelle. 15 Minuten. 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
0: Einen schönen Donnerstagmittag. Ich bin gespannt, ob Sie für das Theaterstück, das wir gleich als Tipp hier ins Programm holen, ob Sie dafür auch eine U-Bahn-Szene eingebaut haben. Wissen Sie, mit so einem Lüftungsgitter, wo ein Windzug kommt? Genau, und jetzt startet bei Ihnen gerade das Kopfkino. Das klären wir gleich.
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0: Phoebe Hawkins, right beside you, 12:15, Donnerstagmittag. Wir gucken mal wieder, was wir so machen können an diesem Wochenende oder vielleicht nächste Woche. Marilyn Monroe hätte am 1. Juni 100. Geburtstag gehabt, aber sie ist eigentlich immer noch lebendig. Zumindest bei uns in Nordrhein-Westfalen und zwar in der Bundesstadt Bonn im kleinen Theater Bad Godesberg. Da läuft gerade das Stück Marilyn und ich und unser Stefan Keim war da. Grüß dich, Stefan.
1: Hallo, Stefan.
0: Marilyn ist klar, aber wer ist ich? Du?
1: Ich ist in diesem Fall Harry. Harry ist etwas über 60 und er ist gerade Witwer geworden, wohnt in der Knüste, ist ein bisschen einsam und er holt seine Kinder zu sich, weil er ihnen eine Eröffnung machen will. Er will nämlich das Haus verkaufen.
2: Wir sind hier geboren worden.
3: Das ist mir bewusst. Ich war eng in den Vorgang eingebunden.
2: Wir kommen ja auf die Welt. Wir brauchen dieses Umfeld hier für immer.
1: Ja, aber das ist eigentlich nicht das Hauptproblem, denn die stellen fest, der spricht mit irgendjemandem. Und er spricht, du kannst es dir vorstellen, er spricht mit Marilyn Monroe, von der auch ein Bild da hängt. Die kommt quasi aus dem Bild heraus, tritt auf die Bühne. Also ich habe sie auch gesehen, alle anderen im Publikum auch. Es gibt eine Schauspielerin, die wunderbar spielt. Ja. Aber die Kinder sehen sie eben nicht. Er hat so eine imaginäre Freundin. Und dann denken die, oh Gott, Papa ist bekloppt. Ach, was machen wir jetzt?
0: Okay, ist das Stück eher so ein gefühlvolles Drama oder eine Komödie?
1: Das Irre ist absolut beides. Es gibt abgedrehte Komödie, da gehen die zum Beispiel zu so einer Frau, die Voodoo macht und fangen plötzlich an mit so einer Art Geister. Das ist völlig bescheuert und einfach nur super lustig. Aber es hat auch so richtig viel Gefühl, weil man mit diesem Mann nämlich auch so mitempfinden kann. Ja. Und auch die Marilyn, die erzählt aus ihrem Leben, sie verschmilzt aber auch so ein bisschen mit seiner Frau, weil sie ist ja so eine Erinnerung von ihm, wo das so in... Das ist so ergreifend auch, also unglaublich sympathisch, alle auf der Bühne.
0: Also man hörte schon, Stefan ist auch ergriffen. Kann man sich das wirklich einbilden, Stefan, diese echte Marilyn Monroe steht in Bonn in Bad Godesberg auf der Bühne oder zumindest ihr Geist?
1: Ja, denn sie hat richtig so dieses weiße Kleid, das wir mit Marilyn Monroe kennen. Lorena Krüger heißt sie, sie kann auch wunderbar singen, sieht toll aus und ich glaube, du möchtest auf eine bestimmte Szene hinaus.
0: Ja, ne? Das wäre jetzt meine letzte Frage, weil ich es gerade eben erwähnt habe. Gibt es diese berühmte U-Bahn-Lüftungsgitter-Szene?
1: Jawohl, die gibt es auch. Das ist das Bild, das an der Wand hängt und das wird auch zwischendurch mal live performt. Also man kommt Marilyn Monroe, es ist ja auch das kleine Theater Bad Godesberg, wahrscheinlich so nah, wie man ihr gerade nur noch kommen kann.
0: Das klingt gut, Marilyn und ich und Sie, fast täglich bis Ende September, Theater Bad Godesberg in Bonn. Alle Infos im Netz und wir sagen Dankeschön, Stefan Keim.
1: Gerne.
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0: I Can See Clear Real Now von Johnny Nash. Und gleich wird gefeiert Celebration mit Kool and the Gang.
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0: Leanne Rimes. Can't Fight the Moonlight. 2:30.
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2: Direkt aus dem Studio Köln, ich bin Ekin Yilmaz. Hallo. Es ist ein Unfall, der viele Menschen in der Region bis heute schockiert. 4 Jugendliche sterben, weil sie bei einem 16-Jährigen im Auto sitzen und er die Kontrolle über den Wagen verliert. Passiert ist das vor rund einem Jahr im Dürrstall bei Kürten. Jetzt ist das Urteil gefallen. Der inzwischen 17-Jährige wurde wegen fahrlässiger Tötung in 4 Fällen schuldig gesprochen. Fabian Ricken, der Pressesprecher des Amtsgerichts in Bergisch Gladbach, über die Strafe.
3: Das Gericht hat eine Jugendstrafe von 2 Jahren verhängt und die Vollstreckung der Jugendstrafe zur Bewährung ausgesetzt. Das Urteil ist rechtskräftig.
2: Außerdem wurde der Angeklagte verurteilt wegen vorsätzlicher Gefährdung des Straßenverkehrs, Fahrens ohne Führerschein und Unfallflucht. Die 4 Mitfahrer, die ums Leben kamen, waren zwischen 14 und 19 Jahren alt. Der Fahrer selbst wurde schwer verletzt. Im Fall des mutmaßlichen Stromsaboteurs Daniel V. gibt es neue Details zur Festnahme. Offenbar haben 2 Autobahnpolizisten aus Köln eine entscheidende Rolle dabei gespielt. Die Beamten entdeckten neben der A4 bei Weißweiler einen Trampelpfad im Gras und gingen der Spur nach. So stießen sie auf ein gut getarntes Zelt in einem Gebüsch. Dort fanden sie den 48-Jährigen. Laut Polizei ließ sich Daniel V. ohne Widerstand festnehmen und gab direkt zu, der Gesuchte zu sein. Er steht im Verdacht, für Angriffe auf Stromleitungen verantwortlich zu sein, auch in unserer Region. Stau, Krach und Lärm belasten das Kombahnviertel in Bonn-Beuel weiter. Seit der Sperrung der Nordbrücke nutzen viele Autofahrer die Wohnstraßen als Ausweichroute. Zwar haben Poller und Durchfahrtsverbote den Dauerstau deutlich reduziert, doch das Viertel ist je nach Tageszeit weiterhin stark vom Durchgangsverkehr belastet. Und jetzt das Wetter mit Lars Schmidt aus der WDR-Wetterredaktion. Wie wird's denn?
4: Ja, unterm Strich wird das ein freundlicher Nachmittag im Rheinland. Regen sollte es nicht mehr geben, die Sonne kann sich immer besser durchsetzen und es gibt 18 bis 22 Grad. Und auch morgen starten wir erstmal trocken in den Tag. Im Verlauf kann es hier dann so ein bisschen Regen geben bei 19 bis 22 Grad.
5: Dankeschön, Lars. Gleich 3 Minuten nach 2:30. Wir möchten, dass Sie gut ankommen. Hier ist der WDR 4 Verkehr. Autobahn 1, Münster nach Dortmund zwischen Kreuz Münster Süd und Hiltrup 3 Kilometer wegen eines Unfalls. 10 Minuten brauchen Sie deshalb länger. Dann die A1 jetzt von Köln nach Euskirchen zwischen Hürth und Kreuz Bliesheim. 3 Kilometer stockender Verkehr. A2 Dortmund nach Hannover zwischen Kamen und Bergkamen und Böhnen. 4 Kilometer Stau, 10 Minuten mehr. A3 Köln nach Oberhausen zwischen Kreuz Breitscheid und Oberhausen-Lierich. 3 Kilometer stockender Verkehr. Die 4 Aachen nach Köln zwischen Freche Nord und Köln-Klettenberg. 5 Kilometer stocken, 10 Minuten mehr. A45 Gießen nach Dortmund zwischen Hagen Süd und Dortmund Süd. 9 Kilometer Stau wegen eines Unfalls, 30 Minuten plus. A46 Brilon Richtung Arnsberg-Neheim zwischen Arnsberg-Altstadt und Neheim Süd. 3 Kilometer wegen einer Baustelle, 10 Minuten mehr. Und dann habe ich noch die A59 Duisburg nach Dienstlaken zwischen Duisburg-Düssern und Kreuz Duisburg-Nord. 5 Kilometer stockender Verkehr. 10 Minuten dauert es da länger. 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
5: Bei mir am Niederrhein gab es heute den ersten Nebel. Sind Sie auch schon so ein bisschen in einem Herbstmodus? Sprechen wir gleich drüber. Einen schönen Mittag, hier ist Stefan Verhasselt. Ja.

0: Real Thing, 20 Minuten vor zwei. Bastian Bender, mein Kollege aus dem Morgen, ist ja so ein Sommertyp, ne? Und jetzt ist er ein Oselspitter, das kann ich ruhig an dieser Stelle mal sagen. Ich habe hier heute ein Kurzarmshirt noch an, ja? Und Basti rennt, zumindest war es heute in der Frühsendung so, im Herbstgefühl rum, also mit einem Pullover so dick gestrickt. Was ist für Sie denn das Schöne am ersten Herbst?
1: Die bunten Farben an den Bäumen.
2: Dieses Gelb, dieses Rot und auch nochmal schöne sonnige Tage, die nicht so heiß sind. Schönen Ofen anmachen und Tee trinken.
1: Herrlich.
0: Ja, und da war auch ganz viel schön drin. Danke an Winnie aus Bocholt, Heike aus Böen und Ingrid aus Oberhausen. Und auch Sonja aus Rheinberg freut sich nun über den ersten Herbst.
3: Endlich Herbst. Keine übel riechenden, schwitzenden Leute mehr. Keine ungepflegten Füße in offenen Sandalen.
0: Was?
3: Endlich mal wieder deftige Sachen kochen. Nicht immer nur Salate, Salate, Salate oder kalte Suppen. Also ich liebe den Herbst.
0: Wobei ich auch schöne Füße in Sandalen gesehen habe. Und wenn meine Nachbarn heute Mittag den Laubsauger hören, dann wissen sie, der Stefan hat die Dachterrasse voller Blätter. Auch das ist Herbst.
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0: Shop Boys. 12 Minuten vor 2, dass wir bei Ja, Nein, Vielleicht in unserem Vormittagsquiz Appetit bekommen, das passiert auch nicht so oft. Thomas aus Herten war heute einer der Kandidaten und hat viele von uns echt auf den Geschmack gebracht. Er und seine Frau sind nämlich leidenschaftliche Pilzsammler und die ersten haben sie auch schon gefunden.
1: Nachdem es ein bisschen geregnet hat, haben wir gestern schon mal ein paar Ziegenlippen gefunden.
0: Ein paar Ziegenlippen?
1: Unverarbeitet. Die sind schön braun, haben auch... Ja, wie die Bayern so schön sagen, unten ein paar Schwammerl drunter.
0: Ah ja, lecker.
1: Und und schön klein geschnitten und in die Soße verarbeitet, ist das wunderbar.
0: Das klingt doch gut, oder? Also, toller Tipp zum Nachmachen, zum Nachkochen. Katrin Brackmann steht schon in den Startblöcken. Ich hätte fast gesagt, sie steht schon in der Küche. Nee, sie ist bereit für die nächste Sendung hier bei WDR 4. Und ich bin Stefan Verhasselt. Bis morgen.

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0: Großartig, Annie Lennox, Walking on Broken Glass. Wir gucken aufs Wetter. Heute Nachmittag gibt's einen meist trockenen Wechsel aus Sonne und Wolken. Dazu erreichen die Temperaturen bei schwachem Wind aus westlichen Richtungen 18 Grad in Detmold, 20 Grad bei Ihnen in Hagen und bis zu 21 Grad in Heinsberg. In der kommenden Nacht bilden sich bei wechselnder Bewölkung und Tiefstwerten von 11 bis 7 Grad wieder Dunst- und Nebelfelder, so wie heute früh. Und morgen gibt's dann bei bis zu 22 Grad einen Mix aus Sonne und Wolken. Einzelne Schauer können auch dabei sein.
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2: Die Nachrichten mit Sebastian Ehl. Guten Tag. Der Mann, der wegen Sabotage von Stromleitungen in Untersuchungshaft sitzt, hat möglicherweise noch viele weitere Taten geplant. Nach Angaben von NRW-Innenminister Reul soll er bis zu 150 Orte in ganz Deutschland als Anschlagsziele im Visier gehabt haben. Arne Hell, WDR-Landespolitik.
3: Die Ermittler haben laut Innenminister Reul ein Notizbuch gefunden im Camper von Daniel V. Darin soll er handschriftlich mehr als 150 Orte als Anschlagsziele aufgelistet haben. Für mindestens 40 Orte davon waren die Planungen offenbar schon konkreter. Demnach sollen hier schon Abschussrampen aufgebaut worden sein. Damit soll Daniel V. geplant haben, Draht auf die Stromleitungen zu schießen, etwa an Umspannwerken, um so einen Stromausfall auszulösen. So soll er das auch in Bergheim gemacht haben, genau wie in Brandenburg und anderen Orten. Jetzt sitzt Daniel V. in Untersuchungshaft. Bei der Suche nach ihm sind in NRW 1700 Polizeibeamte im Einsatz gewesen.
2: Mönchengladbach freut sich auf das WDR 2 Weihnachtswunder. Mitte Dezember wird vom zentralen Europaplatz aus 5 Tage lang nonstop und live gesendet. Peter Hild mit ersten Reaktionen.
4: Für Bundesinnenminister Alexander Dobrindt hat der 6. bundesweite
5: Das ist schon nicht so angenehm.
2: Das war leider der falsche Ton. An dieser Stelle machen wir weiter mit weiteren kurzen Meldungen. Der frühere Unionsfraktionschef Spahn hat sich bei den CDU-Mitgliedern seines NRW-Wahlkreises entschuldigt. Er schrieb, er sei zu feige gewesen, im Zusammenhang mit der Leihmutterschaft in den USA offen Farbe zu bekennen. Die NRW-Landesregierung sieht nach den Waldbränden des Sommers bei der Organisation der Löscharbeiten noch Verbesserungsbedarf. So gäbe es noch keine Landkarten, die alle Waldwege und Löschwasserquellen zeigen. Im Prozess gegen den ältesten Sohn von Norwegens Königin muss neu aufgerollt werden. Marius Høiby war im Juni zu 4 Jahren Gefängnis verurteilt worden, unter anderem wegen 2 Vergewaltigungen und Körperverletzung. In einem Wald in Warburg haben Forstmitarbeiter eine besonders klebrige Ernte eingesammelt, und zwar Tannenzapfen. Um die zu pflücken, sind sie auf 40 Meter hohe Tannen geklettert. Einer der Kletterer ist Gregor Zilles. Für ihn war die Höhe kein Problem, das klebrige Harz aus den Tannenzapfen aber schon.
5: Das ist schon nicht so angenehm. Gegen dein Harz eben das Salatöl mitgenommen und damit die Hände zwischendurch oder die Handschuhe beträufeln, blank reiben und sich abends dann auch eben mit dem Salatöl über die Arme schütten und erstmal da einweichen lassen und dann abreiben.
2: Aus den Zapfen der Weißtannen sollen jetzt Samen für neue widerstandsfähige Bäume gezogen werden. Das war WDR aktuell.
0: Und hier ist der WDR4-Verkehrsservice. Wir möchten, dass Sie gut ankommen. A1, Köln Richtung Euskirchen. Zwischen Hürth und dem Kreuz Bliesheim 10 Minuten plus 4 Kilometer stockender Verkehr. A3, Köln Richtung Oberhausen. Zwischen dem Kreuz Breitscheid und Oberhausen-Lierich 10 Minuten plus 6 Kilometer stockend. A4, Aachen Richtung Köln. Zwischen Frechen-Nord und Köln-Klettenberg 5 Kilometer stockend. A45, Gießen Richtung Dortmund. Zwischen Hagen-Süd und Dortmund-Süd Viertelstunde plus 8 Kilometer stockender Verkehr nach Bergungsarbeiten. A46, Brilon Richtung Arnsberg-Neheim. Zwischen Arnsberg-Altstadt und Neheim-Süd 10 Minuten plus 4 Kilometer Stau an einer Baustelle. A52 Düsseldorf Richtung Essen. Zwischen Essen-Süd und dem Dreieck Essen-Ost 2 Kilometer Stau. Und A59 Duisburg Richtung Dienstlaken. Zwischen Duisburg-Düssern und dem Kreuz Duisburg-Nord 5 Kilometer stockender Verkehr. 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
0: Und das wird heute aber sowas von tierisch bei uns. Ja, ist ja alles gut. Ja, und bei dir auch. Ja, wir kümmern uns heute um unsere liebsten haarigen Mitbewohner, also unsere Haustiere. Wer passt eigentlich auf die auf, wenn sie mal im Urlaub sind? Nachbarn? Freunde? Verwandte? Oder gehen die Tiere in die Tierpension? Und wie läuft das in so einer Tierpension eigentlich ab? Das gucken wir uns heute Nachmittag mal ganz genau an. 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

0: WDR 4, Viertel nach zwei am Donnerstag. So, und jetzt Platz und bleib. Nee, nicht Sie, sondern unsere tierischen Hauptdarsteller heute Nachmittag. Wobei ja eigentlich nur Hunde auf solche Kommandos hören. Katzen machen einfach, was sie wollen. Das kann ich sagen, weil ich zwei Katzen zu Hause habe. Geschwister, Luke und Leia, die sind drinnen, draußen, überall. Und wenn wir im Urlaub sind, bleiben die zu Hause. Und meine sehr katzenbegeisterten Cousinen kümmern sich um die beiden und verwöhnen die. Und deshalb habe ich mir tatsächlich noch nie darüber Gedanken gemacht, die Katzen in eine Tierpension zu geben. Aber was soll man machen, wenn man keine sich kümmernden Cousinen hat? WDR 4 Lokalzeitreporter Lars Faulenbach ist deshalb heute in der Tierpension Kerseboom in Lünen zu Gast. Du und wie viele Tiere?
1: Ja, wir haben tatsächlich gerade noch mal nachgezählt, oder ich habe gefragt, ne? 93, vier Kaninchen, der Rest sind Hunde und Katzen und gratis hier der nächste Neuzugang, eine süße, kleine, friedliche Beagle-Dame, die Emma. Hallo Emma. Ja, Emma schnüffelt nur so ein bisschen.
2: Oh, ich höre sie schnuffeln, wie süß.
3: Hallo, herzlich willkommen. Hallo Emma, du bist wieder zu Besuch bei uns. Ja, schön, dass du wieder bei uns bist.
1: Genau, also ist so Begrüßung durch die Tierärztin gerade. Da wird jetzt noch nachgefragt nach dem Impfschutz, nach dem Flohschutz und solche Geschichten. Und dann geht es hier, glaube ich, auf die Waage. Frau Kersebum, was machen Sie mit der Emma hier? So ein Eingangsuntersuchen gibt es für jedes Tier, das kommt, ne?
3: Genau, für jedes Tier. Uns ist das ganz wichtig, dass jedes Tier gesund kommt und gesund nach Hause geht. Und ja, Emma hat ein bisschen zugenommen seit dem letzten Aufenthalt im März. Aber ansonsten, werden die Schleimhäute heute überprüft, gewogen, den Flöhe überprüft und so weiter, damit wir einfach sicher gehen, dass jeder hier gesund kommt und auch gesund nach Hause geht. Genau.
1: Genau. Emma ist auch schon eine alte Dame, habe ich gehört. Na, 12 Jahre bist du alt. Hallo Emma. Ja, genau. Kam lange von Stockmeier. Sie geben die Emma jetzt hier ab. Fast 3 Wochen, also 17 Nächte. Wie ist das so, wenn Sie sich jetzt hier von Ihrem Hund verabschieden, der 12 Jahre bei Ihnen ist? Geht das mittlerweile oder ist es schon ein bisschen schwer?
2: Das ist überhaupt kein Problem. Also die Emma, die geht, seitdem sie ein Welpe ist, kommt die mal hier zu Kerseboms und die geht schwanzwedelnd rein. Aber sie freut sich natürlich genauso, wenn sie wieder nach Hause kommt. Und das Schöne für sie ist, es sind meistens die gleichen Tierpfleger da. Und von daher hat sie eine perfekte Betreuung.
1: Wunderbar, alles klar. Ja, Emma, dann geht's jetzt mal auf die Waage. Also das hat Frau Kersebum schon gesehen, dass du ein bisschen zugenommen hast. Wird jetzt nochmal genau durchgecheckt. Und Frau Lange von Stockmeier hat noch ein paar Minuten und dann muss sie sich von Emma verabschieden, weil dann geht's in die Schweiz bergsteigen. Da kann die Emma nicht mehr mit als alte Hundedame.
0: Ja, und die Emma macht ja jetzt auch Urlaub bei Kerseboms in Lünen. Wir sind auf jeden Fall heute Nachmittag in der Tierpension zu Gast und mal gucken, wen wir da alles so treffen.

0: Klassiker von Billy Ocean, Love Really Hurts Without You. 14.25 Uhr, hier ist WDR 4.
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0: Also spätestens hier können wir uns alle den Text merken. Na, na, na, na, na, Roxette, The Look bei WDR 4. Donnerstagnachmittag. Jetzt haben wir hier die Nachrichten aus Ihrer Region.
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2: Direkt aus dem Studio Köln, ich bin Ekin Yilmaz, hallo. Wir haben viel darüber berichtet. Der mutmaßliche Stromsaboteur Daniel V. wurde ja nach mehreren Tagen Fahndung vorgestern festgenommen. Jetzt ist bekannt geworden, dass er offenbar weit mehr Anschläge geplant hatte als bisher gedacht. Laut NRW-Innenminister Reul fanden Ermittler ein Notizbuch mit über 150 möglichen Zielen, darunter 40 in NRW. Zwei Kölner Autobahnpolizisten hatten den 48-Jährigen im Gras an der A4 bei Weißweiler am Dienstag entdeckt. Er soll Hochspannungsleitungen angegriffen haben, auch in unserer Region. Ein Jahr nach dem Verkehrsunfall in Kürten mit 4 toten Jugendlichen ist vorhin das Urteil gegen den minderjährigen Fahrer gefallen. Das Amtsgericht in Bergisch Gladbach hat den 17-Jährigen wegen fahrlässiger Tötung in 4 Fällen für schuldig gesprochen. Er bekam 2 Jahre auf Bewährung. Im August vergangenen Jahres hatte sich der damals 16-Jährige das Auto seiner Mutter genommen und war zusammen mit 4 jugendlichen Freunden losgefahren. Im Dürrstall bei Kürten verlor er die Kontrolle über den Wagen und prallte gegen einen Baum. Er selbst wurde schwer verletzt. Seine 4 Beifahrer kamen ums Leben. Seitdem die Nordbrücke in Bonn gesperrt ist, ist die Verkehrslage in Beuel angespannt. Besonders betroffen ist das Kommbahnviertel. Stefanie Göbel hat dort eine Apotheke und sagt, dass besonders die Stoßzeiten schlimm sind.
3: Zu den Zeiten ist es eben so, dass die Fahrradfahrer auch oft auf den Gehweg ausweichen und auch in einem sehr schnellen Tempo mit E-Bikes. Und wir da eben schon häufig beobachten konnten, dass die Leute, die hier von uns auf die Straße treten, zurückweichen mussten, um nicht überfahren zu werden.
2: Inzwischen gibt es dort neue Poller, Durchfahrtsverbote und eine geänderte Verkehrsführung. Das Gebiet ist aber wohl immer noch überlastet. Und wir kommen jetzt zum Wetter mit Inga Hinnenkamp aus der Wetterredaktion. Liebe Inga, wie wird's denn?
4: Schönen guten Tag. Bis heute Abend bleibt's bei diesem freundlichen Sonne-Wolken-Mix im Rheinland. Wir haben Temperaturen zwischen 19 und 22 Grad. Es ist allermeistens trocken. Morgen geht's trocken los. Im Verlauf kann es allerdings etwas regnen. Bei ähnlichen Temperaturen wie heute.
0: Wir möchten, dass Sie gut ankommen. Hier ist der WDR 4 Verkehrsservice A1 Köln Richtung Euskirchen. Zwischen Hürth und dem Kreuz Bliesheim 10 Minuten plus 4 Kilometer stockend. A3 Köln Richtung Oberhausen zwischen Duisburg-Wedau und Oberhausen-Lierich 10 Minuten plus 5 Kilometer stockend. A4 Aachen Richtung Köln zwischen Frechen-Nord und Köln-Klettenberg 10 Minuten plus 2 Kilometer Stau. A45 Gießen Richtung Dortmund zwischen Hagen-Süd und Westhofener Kreuz 20 Minuten plus 7 Kilometer Stau. A46 Brilon Richtung Arnsberg-Nehe zwischen Arnsberg-Altstadt und Neheim Viertelstunde plus 5 Kilometer Stau an einer Baustelle und A52 Düsseldorf Richtung Essen zwischen Essen-Süd und dem Dreieck Essen-Ost 10 Minuten plus 2 Kilometer Stau. 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Und nach dem grauen Start heute Morgen ist es ja wieder richtig schön geworden. Also machen wir es draus, oder? Und der Soundtrack dazu, der kommt von uns.
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0: Jetzt hier ein großartiger 80er von Bruce Hornsby and the Range, The Way It Is. Ich bin Katrin Brackmann, schönen Donnerstag.

0: Dusty Springfield mit ihrem Klassiker Son of a Preacher Man bei WDR 4. Hier bei uns darf ja jede Woche ein anderer Ort in Nordrhein-Westfalen im Radio schwärmen, wie schön es hier ist. Diese Woche sind wir in Märzenich unterwegs und mittlerweile wissen wir auch, richtig heißt es Märzenich. Im Hals liegt das ganz weit hinten, so kurz vorm Kehlkopf. Auf der Landkarte liegt die Gemeinde im Kreis Düren, direkt neben dem Braunkohletagebau Hambach. Davon haben wir alle schon gehört, aber es braucht eben Insider-Infos, um rauszukriegen. In Märzenich gibt's offenbar auch den wohl engagierten Hausarzt.
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2: Ich bin Dorothea Hüffelmann, lebe in Märzenich. Das ist in der Voreifel. Ein gut erreichbarer Ort zwischen Köln und Aachen.
1: Und was machen Sie hier?
2: Ich bin Gärtnermeisterin und führe im Ortskern einen Blumenladen bzw. einen Pflanzenhof.
1: Was muss ich bei Ihnen gesehen haben?
2: Also wenn Sie den höchsten Punkt von Märzenich suchen möchten, dann finden Sie unseren Wasserturm. Das ist unser Wahrzeichen von Märzenich. Früher war das eine Windmühle und dann wurde es zum Wasserwerk und hat unser Märzenich mit Wasser versorgt.
1: Was gibt es nur hier?
2: Die größte Braunkohlegrube Europas. Wissen Sie, dass die 411 Meter tief ist ab der Abbruchkante? Ein riesengroßes Loch. Dort steht auch der größte Braunkohlebagger, den es gibt.
1: Was braucht Ihre Heimat?
2: Wir brauchen Fahrradwege.
1: Was war bisher Ihr schönster Moment hier?
2: Vor über 30 Jahren, als wir unsere erste Adventsausstellung machen wollten. Wir waren ja noch nicht so lange vor Ort und hatten eigentlich einen ganz netten Hausarzt gefunden. Und der hat dann, während die Kirche war, den ganzen Bürgersteig mit Pfeilen bemalt. Von der Kirche zu unserem Haus, von Bäcker zu unserem Haus. Wir wussten gar nichts davon, bis dann auf einmal die Pilgerwanderungen losgehen. Und die Leute sagten, was hat denn unser Doktor hier gemacht? Mit den Knien robbend hier auf der Straße, dass der sich da nicht für zu schade ist.
1: Was sagt man nur hier so?
2: Mir fällt auf, dass man hier sagt, ich krisch. Zwei Brötchen, ich krisch, drei Geranien.
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0: John Henley, Boys of Summer, toller 80er, der ja eigentlich sowieso immer geht, aber erstmal so recht an so einem schönen Spätsommertag wie heute, oder? WDR 4 ist hier und haben Sie eigentlich schon gewählt?
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0: Ende November läuft hier bei uns wieder die größte Hitparade für Nordrhein-Westfalen. Und welche Titel da reinkommen, das liegt ganz allein an Ihnen. Also Sie können jeweils bis zu 4 Songs reinwählen. Und die Songs mit den meisten Stimmen schaffen es in unsere große Hitparade. 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Wir freuen uns ja alle schon wie Bolle und Sie hoffentlich auch auf die spannende Songmischung, die da wieder rauskommt. Und der Song, der jetzt kommt, der ist ein Dauergast in den Top 444. Fast immer so um Platz 70 rum. Hier ist Cat Stevens mit Morning Has Broken bei WDR 4.

0: Ist auch echt eine Naturgewalt. Bette Midler, Beast of Burden bei WDR 4. Wir gucken aufs Wetter. Heute Nachmittag gibt's einen meist trockenen Wechsel aus Sonne und Wolken. Temperaturen dazu bis 19 Grad bei Ihnen in Ibbenbüren, bis 20 Grad in St. Augustin und bis 21 Grad in Kleve. In der Nacht bilden sich bei wechselnder Bewölkung und Tiefstwerten von 11 bis 7 Grad wieder Dunst- und Nebelfelder. Und morgen gibt's bei bis zu 22 Grad einen Mix aus Sonne und Wolken und ein paar einzelne Schauer.
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2: Die Nachrichten mit Sebastian Ehl. Guten Tag. Nordrhein-Westfalens Innenminister Reul hat im Innenausschuss des Landtages neue Details zu dem mutmaßlichen Stromsaboteur mitgeteilt. Der Mann, der seit vorgestern in Untersuchungshaft sitzt, hatte möglicherweise noch viele weitere Taten geplant. Wolfgang Luck berichtet.
3: 150 mögliche Anschlagsziele hatte Daniel V. in einem Notizbuch aufgelistet. Das hat die Polizei in seinem Auto gefunden. Für 40 Anschlagsziele waren die Pläne offenbar konkreter. Hier soll der radikale Umweltschützer Abschussrampen für kleine Raketen aufgebaut haben. Mit denen wollte er Metalldrähte auf die Stromleitungen schießen. Vieles an dem Fall ist ungewöhnlich. Der Mann hatte seinen Bekennerbrief ja mit vollem Namen unterschrieben. Und auch jetzt in U-Haft ist er kooperativ. Reul teilte mit, derzeit führe der Mann Polizisten zu 7 Verstecken, die er als Lager für seine Sabotageakte genutzt habe.
2: Mönchengladbach freut sich auf das WDR 2 Weihnachtswunder. Mitte Dezember wird vom zentralen Europaplatz aus 5 Tage lang nonstop und live gesendet. Peter Hild mit ersten Reaktionen.
4: Schon wenige Minuten nach der Ankunft des WDR 2 Bullis hier auf dem Europaplatz war das Moderatorenteam von den ersten freudigen Passanten umringt. Es wurde viel gelacht und viele Erinnerungsfotos geschossen. Und auch beim Oberbürgermeister Felix Heinrichs ist die Freude riesig. Er hofft auf viele positive Botschaften und tolle Spendenaktionen, die auch das Gefühl in der Stadt bei allen Problemen wieder ins Positive drehen könnten. Auf der WDR2-Seite im Netz können Menschen ab sofort Spenden und Aktionen anmelden. Im Vorjahr kamen beim WDR2-Weihnachtswunder insgesamt mehr als 18 Millionen Euro an Spenden gegen den Hunger in der Welt zusammen.
2: Und auch hier haben wir einen Blick drauf. Der bundesweite Warntag ist nach den Worten von Bundesinnenminister Dobrindt gut verlaufen. Die Warnsysteme hätten zuverlässig funktioniert und die Bevölkerung auf unterschiedlichsten Wegen informiert, zum Beispiel über das Handy. In Herne hat die Polizei 2 Jugendliche identifiziert, die Anfang des Jahres am Busbahnhof einen Busfahrer verprügelt haben sollen. Bei der Aufklärung geholfen hat ein Fahndungsfoto. Auf der italienischen Insel Stromboli gibt es jetzt eine Schule für nur eine Schülerin. Aishas Eltern hatten sich dafür eingesetzt, dass es in dem Ort mit 40 Einwohnern nach 20 Jahren wieder Schulunterricht gibt. In Meschede im Sauerland hat es ein besonderes Speed-Dating gegeben, und zwar zwischen Hausärzten. Auf dem Land gibt's zu wenige von ihnen. Deshalb sollten sich die Ärzte kennenlernen, die bald wegen ihrer Rente ihre Praxis abgeben. Und Jüngere, die vielleicht eine wollen. Dieser Hausarzt aus Kirsbe glaubt, aus seiner Praxis kann man noch was machen.
5: Ich glaube fest daran, dass ich jemanden finde, der Interesse hat und letztendlich, dass das mal eine Keimzelle für was Größeres wird, diese Praxis.
2: Laut Kassenärztlicher Vereinigung Westfalen-Lippe sind rund 40% der Kassenhausärzte dort über 60 Jahre alt. Das war WDR aktuell.
0: Und hier ist der WDR 4 Verkehrsservice. 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A1 Euskirchen Richtung Dortmund. Zwischen dem Kreuz Köln Nord und dem Kreuz Leverkusen West 10 Minuten plus 5 Kilometer stockend. A1 Köln Richtung Euskirchen zwischen Hürth und dem Kreuz Bliesheim 4 Kilometer stockend. A3 Köln Richtung Oberhausen zwischen dem Kreuz Breitscheid und Oberhausen-Lierich Viertelstunde plus 6 Kilometer Stau. A4 Aachen Richtung Köln zwischen Frechen Nord und Köln-Klettenberg 10 Minuten plus 5 Kilometer stockend. A45 Hagen Richtung Dortmund zwischen dem Kreuz Hagen und Westhofener Kreuz, Viertelstunde plus 7 Kilometer stockender Verkehr wegen Bauarbeiten. A46 Brilon Richtung Arnsberg-Neheim zwischen Arnsberg-Altstadt und Neheim, Viertelstunde plus 5 Kilometer Stau an einer Baustelle. Und A52 Düsseldorf Richtung Essen zwischen Essen-Süd und dem Dreieck Essen-Ost, 10 Minuten plus 3 Kilometer Stau. 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
0: Und wohin geht Ihr nächster Urlaub? An die Nordsee? In die Berge? Oder vom Winter nochmal in die Sonne? Egal. Hauptsache, Sie machen es sich schön. Und was passiert in dieser Zeit mit Ihrem tierischen Mitbewohner, also sprich Ihrem Haustier? Ja, ist ja gut. Ist ja alles gut. Komm. Ja, für Hund, Katze und Kaninchen gibt es ja Tierpensionen. Und in einer eben solchen ist unser Lokalzeitreporter heute zu Gast und guckt sich mal an, wie der tierische Urlaub von Herrchen und Frauchen so abläuft.
6: Wir sind Heimat.

0: Klassiker von Cloud, Save Me bei WDR 4. Und wir sind ja heute ganz tierisch unterwegs in der Tierpension Kerseboom in Lünen. Hier machen Tiere Urlaub, deren Menschen auch gerade Urlaub machen. WDR 4 Lokalzeitreporter Lars Faulenbach ist in Lünen und hat Hündin Emma nebst Frauchen kennengelernt. Und Emma sollte jetzt für ein paar Wochen in der Tierpension einziehen. Die Frage, die ich mir jetzt so stelle, wie findet sie das denn? Also ich höre schon Gebell im Hintergrund. Wie geht's der Emma?
1: Ich glaube, Emma geht's gut. Also wir sind hier gerade auf so einer kleinen Hundewiese hier bei der Tierpension. Da wird die vergesellschaftet, nennt man das. Und Emma hat schon einen neuen Freund gefunden. Ne? Da kommt nämlich der kleine Chihuahua-Rüde Snoopy hinterher. Der ist schon die ganze Zeit hinter Emma hinterher, schnüffelt mal dran. Also ich glaube, der Snoopy findet Emma gut. Also hat sie auf jeden Fall Gesellschaft. Insgesamt kommt die Emma hier mit 4 Hunden oder sind es zu 4 dann hinterher. Das ist eher so die kleine Belegschaft hier. Da sind noch 2 Havanesen, kannte ich vorher gar nicht, die gehören zusammen. Also alles eher klein, auch eher ganz gemütlich. Ja, du sagst es, ne? Man hört es im Hintergrund, da wird ordentlich gebellt. Ja. Die Tierpflegerin Nadine Leidack hat mir gesagt, das liegt vor allem an mir, ja, weil ich bin fremd und dann wird hier ordentlich gebellt. Und wenn du da durchgehst an diesen ganzen Zwingern da vorbei, da wird einem schon manchmal ein bisschen anders, aber eigentlich sind die alle ganz nett. Also wenn die sie mit denen zu tun haben, funktioniert das alles gut, ne?
2: Alles super. Also wenn wir da, die kennen uns die meisten schon und wir schreiben auch immer ein paar Sachen über die Hunde auf, wenn sie da waren, ne? Und dann wissen wir auch meist schon, wo der Hase langläuft und manche brauchen ein bisschen, um anzukommen, aber im Großen und Ganzen funktioniert das alles immer super.
1: Ja, das passiert ja jetzt auch hier, also die dürfen sich ein bisschen beschnuppern. Wie suchen sie denn die Gruppe aus, in die Emma jetzt zum Beispiel kommt?
2: Die meisten Hunde waren halt schon oft hier und dann können wir das so ein bisschen einschätzen und auch Emma, die ist ja auch, die ist regelmäßig bei uns zu Gast und dann weiß man, wie die Hunde ticken und dann gucken wir natürlich nach Größe und halt wie die Charaktere der Hunde sind und demnach suchen wir die Gruppen aus. Also ich würde jetzt keinen Hund, der total ruhig ist und zu einer total verspielten Gruppe packen, ja, sondern wirklich zu einer ruhigen.
1: Ja, oder ein Chihuahua zu so einem irischen Wolfshund ist vielleicht auch nicht so gut, ne? Und dann gibt's hier natürlich auch Beschäftigung. Also hier auf der Wiese gibt's 2-mal am Tag was. Es gibt Schnüffelspiele und man kann auch dazu buchen, dass spazieren gegangen wird. Also, und die Emma, glaube ich, die fühlt sich wohl, schnüffelt hier ein bisschen rum, hat ihren neuen Freund gefunden und kommt hier langsam an.
0: In der Tierpension Kerseboom in Lünen ist alles schön, nur Lars Faulenbach bringt alles durcheinander. Da fangen die Hunde an zu bellen. Fotos gibt's bei uns im Studioblog auf wdr4.de.

0: Welthit der Boomtown Rats. I don't like Mondays. 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

0: Die Frau mit der Hammerstimme, Adele, Set Fire to the Rain bei WDR 4.
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2: Direkt aus dem Studio Köln, ich bin Ekin Yilmaz, hallo. Mehrere Tage hat der mutmaßliche Stromsaboteur Daniel V. die Polizei auf Trab gehalten. Vorgestern wurde er gefasst, wir haben darüber berichtet. Laut NRW-Innenministerium hat er deutlich mehr Anschläge geplant als bislang bekannt. Ermittler haben ein Notizbuch gefunden, darin stehen über 150 mögliche Anschlagsziele, darunter 40 in Nordrhein-Westfalen. Frank Wissbaum von der Kölner Polizei hat uns gesagt, dass der Tatverdächtige dank zweier Kölner Beamter festgenommen werden konnte.
3: In der Tat, ja. Zwei junge Polizisten der Autobahnpolizei haben eine Spur gefunden, niedergetretenes Gras an einem Feldweg und haben gesagt, das gehört hier nicht hin. Dieser Spur, im wahrsten Sinne des Wortes, gehen wir mal nach und sind dann auf den Tatverdächtigen getroffen.
2: Daniel V. soll versucht haben, Hochspannungsleitungen kurz zu schließen, auch in unserer Region. Ein Jahr nach dem Verkehrsunfall in Kürten mit 4 toten Jugendlichen ist am Mittag das Urteil gegen den minderjährigen Fahrer gefallen. Das Amtsgericht in Bergisch Gladbach hat den 17-Jährigen wegen fahrlässiger Tötung in 4 Fällen für schuldig gesprochen. Er bekam 2 Jahre auf Bewährung. Vor rund einem Jahr hatte sich der damals 16-Jährige das Auto seiner Mutter genommen und einen Unfall verursacht. Mit an Bord waren 4 jugendliche Freunde, alle kamen ums Leben. Wir haben es wohl alle am Vormittag mitbekommen. Die Sirenen sind losgegangen. Die Warnsysteme wurden bundesweit geprüft, auch bei uns im Rheinland. Die Feuerwehr Köln sagt, dass die Warnungen über das modulare Warnsystem und die Smartphones gut funktioniert haben. Insgesamt wurden 136 Sirenen angesteuert. Davon haben 5 Sirenen nicht ausgelöst. Bei der einen gab es Probleme mit der Batterie. Und jetzt das Wetter mit Inga Hinnenkamp aus der Wetterredaktion. Hallo Inga.
4: Schönen guten Tag. Bis heute Abend bleibt es bei diesem freundlichen Sonne-Wolken-Mix im Rheinland. Wir haben Temperaturen zwischen 19 und 22 Grad. Es ist allermeistens trocken. Morgen geht's trocken los. Im Verlauf kann es allerdings etwas regnen. Bei ähnlichen Temperaturen wie heute.
5: Wir möchten, dass Sie gut ankommen. Hier ist der WDR 4 Verkehr. A1 Euskirchen Richtung Dortmund zwischen Köln-Bocklemünd und dem Kreuz Leverkusen-West. Halbe Stunde plus 6 Kilometer Stau. Hier steht ein defektes Fahrzeug in der Baustelle. A3 Köln Richtung Oberhausen zwischen dem Kreuz Breitscheid und Oberhausen-Lierich. Viertelstunde plus 6 Kilometer Stau. A4 Aachen Richtung Köln zwischen Frechen-Nord und Köln-Klettenberg. 10 Minuten plus 5 Kilometer stockend. A40 Essen Richtung Duisburg zwischen Essen-Huttrop und Mülheim-Winkhausen. 10 Minuten plus 4 Kilometer stockend. A45 Gießen Richtung Dortmund zwischen Hagen Süd und Westhofener Kreuz. Viertelstunde plus 7 Kilometer stockender Verkehr wegen Bauarbeiten. A46 Brilon Richtung Arnsberg-Neheim zwischen Arnsberg-Altstadt und Neheim. Viertelstunde plus 5 Kilometer Stau an einer Baustelle. A52 Düsseldorf Richtung Essen zwischen Essen Süd und dem Dreieck Essen Ost. 10 Minuten plus 3 Kilometer Stau. Und A555 Bonn Richtung Köln zwischen Köln-Godorf und dem Kreuz Köln Süd. 10 Minuten plus 4 Kilometer Stau. Alle Staus gibt es auch jederzeit bei WDR 4 in der neuen ARD Sounds App. Gute Fahrt, kommen Sie entspannt an und möge die einzige Sorge auf dieser Fahrt sowas sein wie, setze ich jetzt die Sonnenbrille bei diesem Wetter auf oder nicht? Ich bin ja eigentlich immer für ja, gibt noch so ein Sommergefühl an diesem Donnerstag.
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5: Und der kommt von Hubert K., der braucht keine Sonnenbrille. Der guckt nämlich schon in den Sternenhimmel. Ich bin Katrin Brackmann. Schönen Tag.

0: WDR 4 ist hier und das wird ein knaller 80er Abend, garantiert. Ende April nächsten Jahres in Köln. Die hier kommen als Vorband. Level 42 bringen ihre 80er Hits mit, wohlgemerkt als Vorband. Und dann geht's richtig ab mit den Simple Minds. Ja, die Schotten melden sich zurück, kommen im Frühling auf große Europa-Tour, feiern 50 Jahre Band bestehen und haben mit dabei ihr neues Album Sacrosanct. Das kommt Ende Januar raus und WDR 4 präsentiert das Konzert der Simple Minds in Nordrhein-Westfalen am 28. April in der Arena in Köln. Und warum erzähle ich Ihnen das heute? Weil es ab morgen Karten dafür im Vorverkauf gibt. Und was so ein Simple Minds Konzert auslösen kann, das hat Sänger Jim Kerr vor kurzem erzählt, nämlich über seinen Vater, als der zum allerersten Mal vor vielen Jahren die Simple Minds live gesehen hat.
1: Yous are gonna make it.
2: Ihr werdet es weit bringen, meinte mein Vater. Ich habe ihn gefragt, warum er das denkt, und er sagte, ich habe einen Typen beobachtet, der stand in der Schlange für Bier und Fritten. Er hat die ganze Zeit zu eurer Musik getanzt und bei einem Song hat er seine Fritten in die Luft geworfen und ist zur Bühne gerannt. Nicht jeder bringt die Leute dazu, ihre Fritten wegzuwerfen. Das ist eine große Sache.
1: That's a big, big deal.
0: Ja, mögen die Fritten fliegen, ne? Vielleicht wollen sie aber auch einfach nur genießen. Die Simple Minds kommen am 28. April in die Köln Arena mit Level 42 als Vorband. Und hier sind sie jetzt, die Simple Minds, bei WDR 4 mit Alive and Kicking.

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Hier ist WDR 4 und falls Sie jetzt gerade so von einem ins nächste Meeting hetzen, kleiner Tipp, heute ist offizieller Tausche-Ideen-Austag. Also wenn Sie eine gute Idee haben, vielleicht einfach mal dem Chef erzählen. Und vielleicht hört er ja zu, wäre ja auch mal eine gute Idee für den einen oder anderen Chef. Meine Idee wäre jetzt für Sie, eine der ganz großen Powerballaden der 80er zu spielen. Gute Idee? Okay. Hier ist Prince mit Purple Rain bei WDR 4.

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0: Da geht mir das Herz auf. Die House Martins, Caravan of Love, die erste Band, die ich jemals live gesehen habe. Sensationell. Wir gucken aufs Wetter. Bis heute Abend gibt es meistens einen trockenen Wechsel aus Sonne und zusehends mehr Sonnenschein. Temperaturen heute Abend so zwischen 10 und 17 Grad. Diese Nacht wechselnde Bewölkung und zum Morgen hin kann es wieder dunstig oder auch nebelig werden. Morgen gibt es mehr Wolken als Sonne. Einzelne Schauer sind drin. Dazu kommt Bad Berleburg auf maximal 18 Grad, Velbert auf 20 und Warburg auf 21 Grad.
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0: Die Nachrichten mit Sebastian Ehl. Guten Tag.
1: Gehen im Moment noch immer vom Einzeltäter aus. Es deutet nichts darauf hin, dass ein Hintergrund da ist, dass ein Netzwerk da ist, dass er Mittäter hatte, dass der Russe dahinter steckt.
0: NRW-Innenminister Reul hat mitgeteilt, was zum mutmaßlichen Stromsaboteur Daniel V. bislang bekannt ist. Demnach hatte der radikale Klimaaktivist offenbar noch mehr Ziele im Visier als bisher bekannt. Arne Hell, WDR-Landespolitik.
2: Die Ermittler haben laut NRW-Innenministerium ein Notizbuch gefunden im Camper des verdächtigen Daniel V. Darin soll er handschriftlich mehr als 150 Orte in ganz Deutschland als Anschlagsziele aufgelistet haben. Für viele davon waren die Planungen offenbar schon sehr konkret. Allein in NRW wurden demnach an 40 Orten Abschussrampen entdeckt. Festgenommen wurde er offenbar, weil zwei Beamte der Autobahnpolizei schnell reagiert haben. Sie waren gar nicht an der Suche nach Daniel V. direkt beteiligt, entdeckten sein Zelt aber in der Nähe eines Feldwegs.
0: Die Bundesregierung hat eine positive Bilanz des deutschlandweiten Warntages gezogen. Heute Vormittag hatten viele Menschen in Deutschland einen Alarm auf ihr Smartphone bekommen. Außerdem heulten testweise Sirenen auf. Sebastian Tittelbach berichtet.
3: Für Bundesinnenminister Alexander Dobrindt hat der 6. bundesweite Warntag das erwünschte Ergebnis geliefert. Die Warnsysteme hätten funktioniert und die Bevölkerung auf den unterschiedlichsten Wegen erreicht. Dazu gehörten auch Meldungen im Radio und Fernsehen oder Anzeigen auf digitalen Werbeflächen. Im zuständigen Bundesamt für Bevölkerungsschutz und Katastrophenhilfe in Bonn ist man überzeugt, dass so im Ernstfall Millionen von Bürgern gewarnt werden können.
0: Und auch da haben wir einen Blick drauf. In Deutschland müssen sich Bahnfahrer wohl länger auf Verspätungen und Probleme einstellen. Bahnchefin Palla sagte, dass die Sanierung von wichtigen Bahnstrecken in Deutschland länger dauern wird. Die Zahl der Personen, die Asylleistungen bekommen, ist im vergangenen Jahr zurückgegangen. Rund 390.000 Schutzsuchende bekamen Geld. Das sind etwa 71.000 weniger als im Vorjahr. Das Landgericht Münster hat 4 Männer verurteilt, die über die gefälschte Internetseite einer Bank 180.000 Euro erbeutet hatten. 2 müssen mindestens 4 Jahre ins Gefängnis. Die beiden anderen bekamen kürzere Bewährungsstrafen. Mönchengladbach freut sich in diesem Jahr ganz besonders aufs WDR2 Weihnachtswunder, denn dort wird die große Spendensammlung steigen. Bekannt gegeben wurde das heute Vormittag auf dem Europaplatz am Hauptbahnhof. Diese Anwohnerinnen sind begeistert.
4: Mönchengladbach hätte ich nicht mitgerechnet.
5: Aber wir freuen uns total.
4: Vor allen Dingen, wir haben es nicht weit. Unser Büro ist vielleicht 150 Meter weiter. Wir werden ganz viel Zeit verbringen.
6: Ich freue mich riesig. Also ich finde diese Aktion so, so wunderbar, weil das zeigt so, dass der Mensch doch noch gut ist.
0: Vom 12. bis zum 16. Dezember steht dann das gläserne Studio mitsamt Bühne. Gesendet wird live von hier und zwar wieder für einen guten Zweck. Zusammen mit der Aktion Deutschland hilft und den Tafeln NRW geht es in Mönchengladbach um Spenden gegen den Hunger in der Welt. Das war WDR aktuell.
7: Und hier ist der WDR4-Verkehrsservice. Wir möchten, dass Sie gut ankommen. A1 Euskirchen Richtung Dortmund zwischen Köln-Bocklemünd und dem Kreuz Leverkusen-West. Halbe Stunde plus 6 Kilometer Stau. Hier steht ein defektes Fahrzeug in der Baustelle. A1 Köln Richtung Euskirchen zwischen Gleuel und dem Kreuz Bliesheim. 10 Minuten plus 5 Kilometer stockend. A3 Frankfurt Richtung Oberhausen zwischen Königsforst und dem Kreuz Leverkusen. 20 Minuten plus mehr als 10 Kilometer stockend. A3 Köln Richtung Oberhausen zwischen dem Kreuz Breitscheid und Oberhausen-Lierich. Viertelstunde plus 7 Kilometer stockend. A45 Gießen Richtung Dortmund zwischen Hagen Süd und Westhofener Kreuz 20 Minuten plus 8 Kilometer Stau wegen Bauarbeiten. A46 Düsseldorf Richtung Wuppertal zwischen Sonnborner Kreuz und Wuppertal Oberbarmen 10 Minuten plus 5 Kilometer stockend. A46 Brilon Richtung Arnsberg-Neheim zwischen Arnsberg-Altstadt und Neheim Viertelstunde plus 6 Kilometer Stau an einer Baustelle. Und A52 Düsseldorf Richtung Essen zwischen Essen Süd und dem Dreieck Essen Ost Viertelstunde plus 3 Kilometer Stau. 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
7: Und wir senden auch für Tiere natürlich. Wobei unsere Katzen zu Hause lieber Fernsehen gucken als Radio hören. Am liebsten, wenn da Raumschiffe über den Bildschirm sausen. Kein Scherz. Nicht umsonst heißen die beiden Geschwister Luke und Leia. Und ich frage mich gerade, dürfen die beiden das auch, wenn die mal für ein paar Wochen in so einer Tierpension wohnen, weil wir zum Beispiel im Urlaub sind? Was können, was dürfen Tiere in so einer Tierpension eigentlich? Unser Lokalzeitreporter kriegt's raus. Gleich hier.

0: WDR 4 am Donnerstagnachmittag. Und wenn rund um Ihr Radio gerade ein paar Katzenhaare liegen, dann könnte das an uns liegen. Unser Lokalzeitreporter Lars Faulenbach ist nämlich heute in der Tierpension Kersebohm in Lünen zu Gast und guckt da, wie es so den Haustieren geht, die hier für ein paar Wochen untergebracht sind. Jetzt ist er genau da, wo zum Beispiel auch meine beiden Katzen Luke und Lea untergebracht würden, wenn sie denn da wären, im Katzenhaus. Lars, ganz ehrlich, ich stelle mir gerade vor, das gäbe Mord und Totschlag, wenn du unsere Katzen da reinpacken würdest. Die würden sich entweder prügeln oder total verstecken. Wie ist denn die Stimmung da so rund um dich rum?
1: Also die Stimmung hier ist total entspannt. Also Mord und Totschlag habe ich ja noch nicht mitbekommen. Wir sind gerade im Katzenhaus und zwar im Zimmer Leise Tatze. Und so leise ist es hier auch. Ich weiß nicht, ob man es hört. So im Hintergrund leichte Entspannungsmusik.
0: Ganz leise.
1: Ja, ganz leise, ne? Genau, Musik für die Katzen und die meisten, die machen hier, glaube ich, so ein bisschen Mittagsschläfchen. Ich sehe da hinten eine, so auf der obersten Plattform, auf so einem Kratzbaum hat sich's da gemütlich gemacht. Eine britisch kurzer Katze, die mich hier durch die Glastür ganz neugierig anschaut. Und hier ist die Luna unterwegs. Die soll jetzt nämlich mal gewogen werden. Wir haben hier eine Waage, einen kleinen Käfig stehen und die Shari Kästner ist hier Tierpflegerin, die schnappt sich die Luna jetzt mal, um dir da reinzupacken. Warum ist das wichtig?
2: Ja, die Katzen sind ja hier in der Gruppe und da können wir natürlich nicht bei jeder Katze sehen, ob sie jetzt frisst oder nicht. Und dadurch müssen wir die Katzen zweimal die Woche wiegen, um zu schauen, wie sich das Gewicht hält oder ob sie abgenommen hat oder naja, ob sie halt auch hier frisst.
1: Gut, okay, dann gucken wir mal, ob die Luna jetzt hier mit reingeht. Ne? Also das ist halt wichtig, um zu sehen, sind sie gestresst oder nicht. Die Shari hat mir das gerade gesagt. Viele Katzen kommen häufig hier hin und die sind dann eigentlich relativ entspannt. Spannend und machen das dann ganz gut mit und dann fressen die auch. So, jetzt ist Luna im Käfig drin und was haben wir?
2: 3,274. Also ich schaue gerne mal auf den Zettel, da steht das Gewicht von der Eingangsuntersuchung drin. Sie hatte 3,35, als sie hier eingezogen ist für ihren Aufenthalt. Hat ein bisschen abgenommen, das ist aber eigentlich auch normal.
1: Ne? Okay.
0: Okay, und was ist, wenn so eine Katze gar nicht klarkommt mit den anderen?
1: Ja, es gibt auch hier eine Einzelhaltung, also da gucken Sie auch nach hier unten, das sind eigentlich die Freigängerkatzen, die hier in einer großen Gruppe sind, oben gibt es auch was für kleinere Gruppen und es gibt auch eine Einzelhaltung, wenn die zum Beispiel Medikamente kriegen, die ins Futter kommen, dann können die auch ganz alleine für sich sein.
0: Hör mal, wenn ich noch weiter diese Entspannungsmusik im Hintergrund höre, fange ich gleich gleichmäßig an zu atmen. Schöne Fotos von Lars Faulenbach aus der Tierpension gibt es bei uns im Netz, im Studioblog auf wdr4.de.

Eric Carmen, all by myself. Hier ist WDR 4 und Silvia aus Brühl meldet sich. Sie hört WDR 4 im Hintergrund bei der Arbeit und sie schreibt, damit arbeitet es sich nicht nur leichter, sondern auch mit einem Dauergrinsen. Ja, vielen Dank, liebe Silvia. Dann gucken wir doch mal, was dieser Song mit ihrem Grinsen macht. Ich glaube, dazu kommt jetzt noch zum Grinsen und zur guten Laune kommt jetzt noch so ein rhythmisches Mitwippen. Hier ist Kim Wilde aus den 80ern mit Cambodia.

0: 16.30 Uhr, halb fünf, Zeit für die Nachrichten aus Ihrer Region.
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2: Direkt aus dem Studio Köln, ich bin Ekin Yilmaz. Hallo. Der mutmaßliche Stromsaboteur Daniel V. soll wohl viel mehr Anschläge geplant haben als bisher gedacht. Laut NRW-Innenminister Reul fanden Ermittler ein Notizbuch mit über 150 möglichen Anschlagszielen, darunter 40 in NRW. Zwei Kölner Autobahnpolizisten hatten den 48-Jährigen vorgestern im Gras an der A4 bei Weißweiler entdeckt. Er soll Hochspannungsleitungen angegriffen haben, auch in unserer Region. In Bergneustadt soll ein Friedhof für Muslime entstehen, aber es ist gar nicht so einfach, eine Fläche zu finden, sagt Bürgermeister Matthias Thuhl.
3: Wir haben uns ein Feld ausgesucht, was von allen Gegebenheiten geeignet erschienen, und bei der ersten Probegrabung sind wir nach 50 cm auf harten Fels gestoßen.
2: In Bergneustadt wohnen 18.700 Menschen, jeder Sechste hat muslimischen Glauben. Muslime müssen in frischer Erde beerdigt werden. Heute ist Tag der Suizidprävention und in der Bonner Innenstadt stehen deswegen seit heute Morgen Infostände vom Netzwerk Suizidprävention. Laut den Organisatoren wird zu wenig über das Thema gesprochen und darüber, wie Suizide verhindert werden können. Geraldine Hensela-Kovacic aus Köln ist nach Bonn gefahren, um vor allem Eltern zu beraten. Sie selbst hat ihren 15-jährigen Sohn vor mehreren Jahren durch einen Suizid verloren.
4: Vielleicht können meine Erfahrungen ja da sein, dass ich jemanden retten kann, weil es gibt so wenige Angebote für Eltern. Was machen Eltern mit depressiven Kindern? Die werden einfach alleine gelassen.
2: Sie leitet mittlerweile eine Selbsthilfegruppe für betroffene Eltern in Lohmar. Das DFB-Pokalspiel 1. FC Köln gegen Union Berlin findet am 27. Oktober statt. Anpfiff ist um 20.45 Uhr. Die Partie wird nicht im Free-TV gezeigt. Und jetzt das Wetter mit Inga Hinnenkamp aus der WDR-Wetterredaktion.
5: Der Tag geht recht freundlich zu Ende. Morgen ist es im Rheinland dann insgesamt wolkiger. Im Verlauf kann es leicht regnen, bei 19 bis 22 Grad. Am Wochenende wird es wieder etwas wärmer. Samstag fällt dazu vereinzelt etwas Regen, am Sonntag wahrscheinlich häufiger.
6: Wir möchten, dass Sie gut ankommen. Hier ist der WDR4 Verkehrsservice A1 Euskirchen Richtung Dortmund. Zwischen dem Kreuz Köln Nord und dem Kreuz Leverkusen West 20 Minuten plus 5 Kilometer Stau wegen Bergungsarbeiten. A1 Köln Richtung Münster zwischen Schwerte und Dortmund Unna Viertelstunde plus 5 Kilometer Stau wegen Bergungsarbeiten auf der A44. A3 Frankfurt Richtung Oberhausen zwischen Königsforst und dem Kreuz Leverkusen Viertelstunde plus 8 Kilometer stockend. A4 Aachen Richtung Köln zwischen Frechen Nord und Köln-Kletten Viertelstunde plus 5 Kilometer Stau. A40 Dortmund Richtung Essen zwischen Dortmund-Barob und Dortmund-Lütgendortmund. 20 Minuten plus 3 Kilometer Stau. Hier hat es einen Unfall mit mehreren Fahrzeugen gegeben. A44 Dortmund Richtung Kassel zwischen dem Kreuz Dortmund-Unna und Unna-Ost. 20 Minuten plus 2 Kilometer Stau. Nach einem Unfall ist nur eine Spur frei. Deshalb auch eine halbe Stunde plus und 2 Kilometer Stau auf der B1 ab Holzwickede. A45 Hagen Richtung Dortmund zwischen dem Kreuz Hagen und Westhofener Kreuz Viertelstunde plus 7 Kilometer stockender Verkehr wegen Bauarbeiten. Und A46 Brilon Richtung Arnsberg-Neheim zwischen Arnsberg-Altstadt und Neheim-Süd 20 Minuten plus 5 Kilometer Stau. Alle Staus auch jederzeit bei WDR 4 in der ARD Sounds App. Gute Fahrt, kommen Sie gut und sicher an Ihr Ziel. Ich bin Katrin Brackmann. Schönen Tag.
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0: Das ist so eine Stimme, die ist so wie so ein bisschen weich gewordenes Vanille, als dass man so schön essen kann. Großartig. Elvis Presley, Kiss Me Quick bei WDR 4. 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Für sie geht's morgen mit rund 700 PS unter der Haube durch Nordrhein-Westfalen.
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bis zum letzten Ton des Synthesizers. So klingen die 80er. Tears for Fears, Roland Orzabal und Kurt Smith haben Mad World gesungen. Vom großartigen Album The Hurting. Und Mad World war ja die erste große Hitsingle aus dem Jahr 1983. Bei WDR 4 kriegen Sie die 80er. Ich wünsche Ihnen einen wunderschönen Donnerstagnachmittag.

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0: Ach, da haben wir doch sofort Foucault den Glücksdrachen vor Auge, oder? Lieh mal mit dem Titelsong aus der unendlichen Geschichte, Never Ending Story. Wir gucken aufs Wetter. Bis heute Abend gibt es einen meist trockenen Wechsel aus Wolken und zusehends mehr Sonnenschein. Heute Abend Temperaturen so zwischen 10 und 17 Grad, also vielleicht doch eher was für die Strickjacke. In der Nacht bilden sich bei wechselnder Bewölkung und Tiefstwerten von 11 bis 7 Grad wieder Dunst- und Nebelfelder. Morgen, wenn die dann weg sind, gibt es mehr Wolken als Sonne. Einzelne Schauer sind drin. Dazu in Castrop-Rauxel maximal 20 Grad, Witten kommt auf 21 und Königswinter auf 22 Grad.
1: Es ist 17 Uhr. 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
2: Die Nachrichten mit Sebastian Ehl.
3: Guten Tag.
2: NRW-Innenminister Reul hat im Innenausschuss des Landtages neue Details zu dem mutmaßlichen Stromsaboteur mitgeteilt. Der Mann sitzt seit vorgestern in Untersuchungshaft. Mittlerweile hat die Bundesanwaltschaft die Ermittlungen übernommen, auch weil der Mann wohl noch weitere Taten geplant hatte. Wolfgang Luck berichtet.
4: 150 mögliche Anschlagsziele hatte Daniel V. in einem Notizbuch aufgelistet. Das hat die Polizei

0: in seinem Auto gefunden. Für 40 Anschlagsziele waren die Pläne offenbar konkreter. Hier soll der radikale Umweltschützer Abschussrampen für kleine Raketen aufgebaut haben. Mit denen wollte er Metalldrähte auf die Stromleitungen schießen. Vieles an dem Fall ist ungewöhnlich. Der Mann hatte seinen Bekennerbrief ja mit vollem Namen unterschrieben. Und auch jetzt in U-Haft ist er kooperativ. Reul teilte mit, derzeit führe der Mann Polizisten zu 7 Verstecken, die er als Lager für seine Sabotageakte genutzt habe.
1: Die Europäische Zentralbank versucht, etwas gegen die steigenden Preise zu tun. Vor allem der hohe Ölpreis treibt die Inflation an. Dagegen sollen steigende Zinsen helfen. Die EZB erhöht deshalb den Leitzins auf 2,5%. Was das für Bankkunden bedeutet, erklärt Carsten Schabowski, wie der Erwirtschaft.
2: Zinserhöhung ist erstmal grundsätzlich positiv. Schon heute gibt es bei Tagesgeld und Festgeld deutlich attraktivere Angebote als noch vor ein paar Monaten oder Jahren. Viele Banken liefern sich inzwischen fast einen harten Wettbewerb um neue Kunden. Wer vergleicht, findet teilweise Angebote um 4%. Allerdings, höhere Zinsen bremsen fast immer die Konjunktur, Kredite werden teurer, Unternehmen verschieben Investitionen und viele Privatleute überlegen sich zweimal, ob sie eine Immobilie kaufen oder bauen wollen oder es lieber lassen.
1: Und auch das ist noch wichtig. Der bundesweite Warntag ist nach den Worten von Bundesinnenminister Dobrindt gut verlaufen. Die Warnsysteme hätten zuverlässig funktioniert und die Bevölkerung auf unterschiedlichsten Wegen informiert. Gastgeberstadt für das WDR2 Weihnachtswunder wird in diesem Jahr Mönchengladbach. Vom 12. Dezember an wird 5 Tage lang ohne Unterbrechung live vom Europaplatz gesendet und es werden Spenden für Hilfsprojekte gesammelt. Der Prozess gegen den ältesten Sohn von Norwegens Königin muss neu aufgerollt werden. Marius Høiby war im Juni zu 4 Jahren Gefängnis verurteilt worden, unter anderem wegen 2 Vergewaltigungen und Körperverletzung. Aus der Welt der Insekten erreichen uns Berichte großer Begeisterung. Auslöserin ist US-Superstar Taylor Swift, denn sie hat ab heute eine ganz besonders enge Verbindung mit Weichwanzen. US-Wissenschaftler haben gleich 4 neue Insektenarten nach dem Popstar benannt. Gerald Perschke weiß mehr.
3: Eine Art heißt Swiftiphyllus taylorae. 3 weitere tragen Namen, die auf Alben der Sängerin anspielen. Die Wissenschaftlerin Sarah Schröder schreibt in der Studie, Taylor Swift verdiene diese Ehrung wegen ihres Talents, ihrer Songtexte und der Freude, die sie vielen Menschen bereitet habe.
1: Außerdem finden die Wissenschaftler, der ikonische Stil und die farbliche Varianz zwischen roten Lippen und blondem Haar seien eine wunderbare Parallele zwischen Taylor Swift und den Weichwanzen. Das war WDR aktuell.
4: Ich habe noch nie über Taylor Swift und Weichwanzen gleichzeitig nachgedacht. 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Wir möchten, dass sie gut ankommen. A1 Köln Richtung Münster zwischen Schwerte und dem Kreuz Dortmund-Unna. 1/4 Stunde plus 7 Kilometer stockender Verkehr. A3 Frankfurt Richtung Oberhausen zwischen Königsforst und dem Kreuz Leverkusen. 1/4 Stunde plus 8 Kilometer stockend. A3 Köln Richtung Oberhausen zwischen Duisburg-Wedau und Oberhausen-Lierich. 1/4 Stunde plus 6 Kilometer Stau. A4 Aachen Richtung Köln zwischen Frechen-Nord und Köln-Klettenberg. 1/4 Stunde plus 5 Kilometer Stau. Die A30 Bad Oeynhausen Richtung Osnabrück ist zwischen Kirchlengern und Hiddenhausen nach einem Unfall gesperrt. Dort bitte eine Rettungsgasse bilden. Die A40 Dortmund Richtung Essen ist zwischen Dortmund-Klei und Dortmund-Lütgendortmund nach einem Unfall mit mehreren Fahrzeugen gesperrt. 3 Kilometer Stau ab Dortmund-Barob. A43 Wuppertal Richtung Recklinghausen zwischen Bochum-Witten und dem Kreuz Herne. 10 Minuten plus 6 Kilometer stockend. Und A46 Brilon Richtung Arnsberg-Neheim zwischen Arnsberg-Altstadt und Neheim-Süd. 20 Minuten plus 4 Kilometer Stau. 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Gute Fahrt!
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4: Und ich freue mich, dass wir Sie durch diesen schönen spätsommerlichen Donnerstag begleiten dürfen. Vielleicht haben Sie heute noch was Schönes vor. Also ich meine, wir machen alles mit, ne? Wir sorgen zum Beispiel für den richtigen Takt beim Spazierengehen oder gegen den Frust im Stau. Und dazu gibt es jetzt auch noch italienisches Flair aus den 80ern mit Gianna Nannini, Bello e Impossibile. Schönen guten Tag.

0: Welthit von Uriah Heep, Lady in Black. Sie liegen am Strand, die Füße im weißen Sand, ein Cocktail in der einen, den Handventilator in der anderen Hand und plötzlich fragen sie sich, wie geht's eigentlich meinem Fifi oder meiner Muschi zu Hause? WDR4-Lokalzeitreporter Lars Faulenbach ist heute in der Tierpension Kersebohm in Lünen. Genau hier sind jede Menge Fifis und Muschis, deren Besitzer gerade in Urlaub sind. So, und wie wissen die, wie es dem Liebling geht?
1: Ja, die kriegen dann zwischendrin vielleicht mal ein Foto zugeschickt, ne? Dass es denen auch gut geht. Ja, machen wir gerade hier. Wir sind wieder auf dieser Hundewiese, wo die Tiere auch vergesellschaftet werden mit Appa, Sky und Alice heißen die drei. Ich weiß aber gar nicht, wie gut das hier mit dem Fotomachen geht. Die spielen im Moment. Ich bin auch einbezogen worden. Ich habe mir dummerweise heute eine helle Hose angezogen. Jetzt habe ich da so einen braunen Pfotenabdruck drauf. Ja, selber schuld, ne? Kein Hundebesitzer, muss man sagen. Die Shari Kästner ist gerade wieder mit hier. Also das macht er, damit die wissen, dass denen es gut geht, oder die Fotos?
2: Genau, wir wollen die Besitzer ein bisschen dran teilhaben lassen, wie die Tiere hier sich so verhalten und was sie so am Tag erleben.
1: Also das heißt, es gibt nur nicht das Foto, sondern auch so ein paar Infos dazu?
2: Nee, das nicht, aber es gibt Videos, die sie bei Social Media dann sich angucken können und dann einfach ein bisschen sehen, was hier so passiert.
1: Ja, gerade ist das wirklich ganz toll. Also die drei, das war, wer ist neu gerade gekommen?
2: Sky.
1: Sky, genau. Und da ging wirklich richtig wild zu hier, aber die drei vertragen sich super und spielen hier miteinander. Das ist aber wahrscheinlich gar nicht so einfach, so ein Foto zu machen, ne? Wenn die so hier wild rumtoben. Wie kriegt man die dazu, dass die mal stillhalten fürs Foto?
2: Das ist tatsächlich nicht so einfach, da die Aufmerksamkeit zu bekommen. Manchmal sind es halt Leckerchen rufen, manchmal muss man ein bisschen den Hampelmann spielen und dann gucken die dann doch mal.
1: Okay, oder man stellt sich hier mit einer hellen Hose hin, so als Zielscheibe und sagt, guck mal, da kannst du deine Foto draufhalten und dann zack, in dem Moment das Foto machen. Vielleicht komme ich demnächst hier so als Foto
0: als Hampelmann.
1: Hin, als Hampelmann, ja.
0: Lars Faulenbach, heute der Hampelmann in der Tierpension Kersebohm. Schöne Fotos von ihm mit heller Hose, mit und ohne Pfotenabdruck sehen Sie bei uns im Studioblog auf wdr4.de. 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
2: Direkt aus dem Studio Köln, ich bin Ekin Yilmaz, hallo. Der mutmaßliche Stromsaboteur Daniel V. soll wohl viel mehr Anschläge geplant haben als bisher gedacht. Laut NRW-Innenminister Reul fanden Ermittler ein Notizbuch mit über 150 möglichen Anschlagszielen, darunter 40 in NRW. Zwei Kölner Autobahnpolizisten hatten den 48-Jährigen vorgestern im Gras an der A4 bei Weißweiler entdeckt. Er soll Hochspannungsleitungen angegriffen haben, auch in unserer Region. Heute ist Tag der Suizidprävention und in der Bonner Innenstadt stehen deswegen seit heute Morgen Infostände. Das Netzwerk Suizidprävention sagt, dass zu wenig über das Thema gesprochen wird und darüber, wie Suizide verhindert werden können. Geraldine Hensela-Kovacic aus Köln ist nach Bonn gefahren, um vor allem Eltern zu beraten. Sie selbst hat ihren 15-jährigen Sohn vor mehreren Jahren durch einen Suizid verloren.
3: Vielleicht können meine Erfahrungen ja da sein, dass ich jemanden retten kann, weil es gibt so wenige Angebote für Eltern. Was machen Eltern mit depressiven Kindern? Die werden einfach alleine gelassen.
2: Sie leitet mittlerweile eine Selbsthilfegruppe für betroffene Eltern in Lohmar. Wir bleiben beim Thema Tod. In Bergneustadt soll ein Friedhof für Muslime entstehen, aber es ist gar nicht so einfach, eine Fläche zu finden, sagt Bürgermeister Matthias Thuhl.
4: Wir haben uns ein Feld ausgesucht, was von allen Gegebenheiten geeignet erschienen, und bei der ersten Probegrabung sind wir nach 50 cm auf harten Fels gestoßen.
2: Ja, die Suche geht also weiter. In Bergneustadt hat jeder sechste Mensch einen muslimischen Glauben. Muslime müssen in frischer Erde beerdigt werden. Das DFB-Pokalspiel 1. FC Köln gegen Union Berlin findet am 27. Oktober statt. Anpfiff ist um 20.45 Uhr. Und jetzt das Wetter mit Inga Hinnenkamp. Wie wird's?
5: Der Tag geht recht freundlich zu Ende. Morgen ist es im Rheinland dann insgesamt wolkiger. Im Verlauf kann es leicht regnen. Bei 19 bis 22 Grad. Am Wochenende wird es wieder etwas wärmer. Samstag fällt dazu vereinzelt etwas Regen. Am Sonntag wahrscheinlich häufiger.
0: 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Hier ist der WDR 4 Verkehrsservice. A1 Euskirchen Richtung Dortmund. Zwischen Köln-Bocklemünd und dem Kreuz Leverkusen-West. Viertelstunde plus 6 Kilometer Stau. A1 Köln Richtung Euskirchen. Zwischen Hürth und dem Kreuz Bliesheim. 10 Minuten plus 6 Kilometer stockend. A4 Aachen Richtung Köln. Zwischen Frechen-Nord und Köln-Klettenberg. 20 Minuten plus 5 Kilometer Stau nach einem Unfall. Die A30 Bad Oeynhausen Richtung Osnabrück ist zwischen Kirchlengern und Hedenhausen nach einem Unfall gesperrt. 4 Kilometer Stau ab Löhne. Die A40 Dortmund Richtung Essen ist zwischen Dortmund-Klei und Dortmund-Lütgendortmund nach einem Unfall mit mehreren Fahrzeugen gesperrt. Aktuell 3 Kilometer Stau ab Dortmund-Dorstfeld. A43 Wuppertal Richtung Recklinghausen zwischen Bochum-Leer und dem Kreuz Herne. 10 Minuten plus 4 Kilometer stockend. A46 Brilon Richtung Arnsberg-Neheim zwischen Arnsberg-Altstadt und Neheim-Süd. Viertelstunde plus 4 Kilometer Stau. Und A52 Düsseldorf Richtung Essen zwischen Essen-Süd und dem Dreieck Essen-Ost. 10 Minuten plus 2 Kilometer Stau. 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Gute Fahrt und einen schönen Start in den Feierabend. Ich bin Katrin Brackmann.
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0: Ja, und für den Song können Sie mal wieder die Stulpen raussuchen. Das ist für Musik aus Flashdance aus den 80ern. Michael Sambello mit Maniac bei WDR 4. Schönen Abend wünsche ich Ihnen.

0: WDR 4. Heute in der Tierpension Kerseboom in Lünen. Lokalzeitreporter Lars Faulenbach hat hier heute über 90 Tiere getroffen, die gerade hier Urlaub machen, weil ihre Herrchen und Frauchen auch Urlaub machen und sie nicht mitnehmen können. Wobei, wenn ich dich richtig verstehe, Lars, ist das jetzt gleich ein Tier weniger, oder?
1: Ich stehe jetzt mit Patricia Stucht hier am Eingang zum Hundehaus. Die holt ihren Hund nach 8 Tagen wieder ab. Jetzt warten wir auf ihren Teddy, ne? Der kommt jetzt gleich wieder quasi in ihre Arme geflogen.
2: Ich hoffe, dass er geflogen kommt.
1: Weil schon mal vorbeigelaufen
2: ist? Ja, er ist einmal vorbeigelaufen. Er wollte unbedingt zum Futter. Er hat mich gar nicht wahrgenommen. Aber ich hoffe, jetzt ist kein Futter hier in der Gegend und er sieht mich und riecht mich.
1: 8 Tage Südtirol war wahrscheinlich schön, aber war es schwer ohne Teddy?
2: Die ersten 2-3 Tage ja, aber dann, wenn wir was unternehmen, wo ich denke, oh, da gehört er nicht hin, wie in Bus und Bahn, was sehr eng ist in Südtirol, bin ich immer ganz froh, dass er dann doch nicht mitgekommen ist.
1: Können Sie ihn denn am Bellen eigentlich erkennen oder bellt er gar nicht so viel?
2: Doch, der bellt leider sehr viel. Ich höre ihn jetzt noch nicht, nein.
1: Gucken wir mal.
2: Jawohl, wie ist denn da? Yippie! Ja, Teddy Maus! Ja!
1: Ja, das ist hier mal eine Willkommensszene. Also der Teddy ist jetzt auf keinen Fall an seinem Frauchen vorbeigelaufen. Da freut sich aber jemand richtig doll.
2: Teddy!
1: Und?
2: Super! Ich freue mich. Unheimlich.
0: Oh Mann, Teddy glücklich, Frauchen glücklich, Lars glücklich. Schöne Fotos, alle glücklich von der Tierpension gibt's bei uns im Netz, im Studioblog auf WDR4.

0: WDR4 und heute ging es bei uns um Tiere und ihre Besitzer getrennt im Urlaub. Die einen irgendwo, die anderen in der Tierpension. Hallo, wer meldet sich da?
1: Hallo Katrin, hier ist die Dorothee aus Windebruch. Ich finde die Sendung so interessant und musste dann an eine Geschichte denken mit meinen Katzen. Ich habe Bekannte und Freunde in Indonesien, die ich ab und zu besuche. Und als ich da hinkam, habe ich denen erzählt, dass ich meine zwei Katzen in der Zeit, wo ich Urlaub mache, in einem sogenannten Katzenhotel untergebracht habe. Und die waren dann ganz erstaunt darüber, dass wir Westler die Katzen halt in eine Katzenpension geben, da noch Geld für bezahlen. Letztendlich war mein Flug hin und zurück günstiger als meine Katzenpension. Aber ich war total froh, meine Katzen untergebracht zu haben, gut verpflegt und dass ich meine Katzen da in gutem Gefühl zurücklassen konnte.
0: Liebe Dorothee, ich verstehe Sie voll, dass Sie sicher gehen wollten, dass es den Katzen gut geht. So als Tierbesitzer, sonst hat man doch selber auch keinen schönen Urlaub, oder? Jetzt geht's hier nicht in den Urlaub, sondern in den Feierabend mit Steffi Schmitz. Ich bin Katrin Brackmann und ich würde mich freuen, wenn wir uns morgen wieder hören. Tschüss!

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0: angenehmen Feierabend. Das ist ein größtenteils freundlicher Feierabend bei uns in Nordrhein-Westfalen mit letzten Strahlen Abendsonne. Nur im Münsterland und am Niederrhein ist es ein bisschen grauer und wolkiger. Dazu 12 bis 17 Grad. Und wie es morgen am Freitag weitergeht, hören Sie gleich von den Wetterkollegen. Im Anschluss an die langen Nachrichten, die haben wir jetzt.
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2: Mit Jutta Hammann. Neue Erkenntnisse. Der Verdächtige bei den Anschlägen auf Stromleitungen hat offenbar mehr Sabotageakte geplant als bisher bekannt. Nach der Wahl in Sachsen-Anhalt. Mehrere Unionsabgeordnete des Bundestags fordern Änderungen bei der Steuerreform. Nächste Spendenaktion. Mönchengladbach wird Austragungsort des WDR2-Weihnachtswunders. In ganz Europa wurde nach dem Mann gefahndet und es war zwei aufmerksamen Polizisten zu verdanken, dass er bei Weißweiler geschnappt wurde. Daniel V. soll für die Angriffe auf das Stromnetz in NRW, Brandenburg und Sachsen verantwortlich sein. Mittlerweile hat die Bundesanwaltschaft die Ermittlungen übernommen, denn offenbar hatte er noch viel mehr Anschläge geplant als bisher bekannt. NRW-Innenminister Reul hat sich heute zu den neuesten Erkenntnissen im Landtag geäußert. Arne Hell, WDR-Landespolitik, was hat er gesagt?
3: Herbert Reul hat heute Details aus den Ermittlungen mitgeteilt und da ist wirklich ganz bemerkenswert und spannend, dass die Polizei im Camper von Daniel V. ein Notizbuch gefunden hat und dort sind handschriftlich mehr als 150 Orte angegeben in ganz Deutschland, die als mögliche Ziele für eben solche Anschläge auf die Stromversorgung in Frage kommen, jeweils auch mit Notizen dazu. Und jetzt ist natürlich die Frage, wie konkret diese Ziele schon ausspioniert waren und das vorbereitet war für 150

0: 50 Orte. Die Ermittler nehmen das sehr ernst, denn an 40 Orten oder mehr als 40 Orten war es schon extrem konkret. Denn da hat die Polizei tatsächlich schon solche Abschussvorrichtungen entdeckt. Also so, wie das auch in Bergheim zum Beispiel war. So eine Vorrichtung, wo dann eben ein Draht über eine Stromleitung geschossen werden soll, damit ein Kurzschluss entsteht und eventuell dann eben ein großer Stromausfall erzeugt wird. Also da sieht man schon, da ist extrem viel Aufwand betrieben worden. Das scheint nicht nur Gerede, sondern wirklich reale Pläne gewesen zu sein.
1: Was muss jetzt noch geklärt werden?
0: Ja, die große Frage ist natürlich jetzt, hat Daniel V. alleine gehandelt oder hat es Unterstützer oder ja vielleicht sogar Auftraggeber gegeben, vielleicht ja sogar aus dem Ausland? Das fragt man sich ja sofort bei so viel Aufwand, der da betrieben worden ist, dieser ganze Sprengstoff, der auch bei ihm gefunden worden ist. NRW-Innenminister Herbert Reul, der hat dazu auch direkt heute Stellung genommen, der hat gesagt, im Moment gibt es nichts, was auf Hintermänner schließen lässt. Das heißt, im Moment gehen sie von einem Einzeltäter aus.
1: Neue Erkenntnisse zu den Sabotageakten aufs Stromnetz. Anne Hell hat berichtet. Gerade hat die Bundesregierung die Steuerreform von Finanzminister Klingbeil auf den Weg gebracht. Da gibt es schon den ersten Ärger. Nach der Wahl in Sachsen-Anhalt fordern Unionsabgeordnete im Bundestag Änderungen an den Plänen. Ann-Kathrin Mellmann, WDR Berlin, erklärt, was da los ist.
2: Laut Bild-Zeitung wollen einige aus der Unionsfraktion nicht mitmachen dabei, sondern sie fordern zum Beispiel etwas gegen die kalte Progression zu unternehmen. Kurz erklärt, kalte Progression meint, dass Lohnerhöhungen oft nur die Inflation ausgleichen, aber zu einer höheren Steuerbelastung führen können. Es steht zwar mehr auf dem Gehaltszettel, aber es ist nicht unbedingt mehr im Portemonnaie. Und der CDU-Politiker Dennis Radke, Chef des Arbeitnehmerflügels, der geht noch weiter und fordert, dass Subventionen geprüft und gegebenenfalls abgeschafft werden sollen. Die Mütterrente solle weg und außerdem findet Radke, dass eine Erbschaftssteuerreform nötig sei und er wünscht sich bei dem Thema mehr Mut seiner Partei. Aber Radke ist nicht im Bundestag, sondern im Europäischen Parlament.
1: Und was sonst noch passiert ist, hat jetzt Jessica Häusler.
3: Der bundesweite Warntag ist nach den Worten von Bundesinnenminister Dobrindt gut verlaufen. Die Warnsysteme hätten zuverlässig funktioniert. Die Behörden wollen mit dem Probealarm testen, ob sie die Bevölkerung im Notfall gut erreichen. Dafür gab es um 11 Uhr lautstarke Warnmeldungen auch aufs Handy und Tablets. Um die hohe Inflation zu bremsen, hat die Europäische Zentralbank die Zinsen erhöht. Der Einlagezins steigt leicht auf 2,5%. Sparer bekommen damit mehr Zinsen für ihr Geld. Wer dagegen einen Kredit aufnehmen will, muss mit höheren Kosten rechnen. Die Sanierung wichtiger Bahnstrecken in Deutschland wird länger dauern als bislang geplant. Laut Bahnchefin Paller soll es weniger komplette Sperrungen pro Jahr geben. Deshalb dauert es insgesamt länger. Die Generalsanierung sollte eigentlich 2030 abgeschlossen sein. Island will den kommerziellen Walfang beenden. Die Regierung in Reykjavik will dazu im Februar einen Gesetzentwurf einbringen. Schon seit Jahren setzen sich Tierschützer und Prominente für so ein Verbot ein. Kommt es in Island, wäre es nur noch in Norwegen und Japan erlaubt, Wale zu fangen.
1: 18,6 Millionen Euro. So viel Geld kam beim WDR 2 Weihnachtswunder im vergangenen Jahr zusammen. In Essen war das. Heute hat sich wieder eine Stadt in NRW besonders gefreut. Mönchengladbach wird in diesem Jahr Austragungsort der großen Spendenaktion gegen Hunger in der Welt. Auf dem Europaplatz direkt vor dem Hauptbahnhof werden die Kolleginnen und Kollegen Mitte Dezember 5 Tage nonstop und live aus einem Glashaus senden. Peter Hild hat die ersten Reaktionen eingesammelt.
4: Nach Dortmund, Düsseldorf, Paderborn und Essen sind wir dieses Jahr in
5: Mönchengladbach!
6: Die Freude bei vielen Passanten auf dem Gladbacher Europaplatz heute Morgen war groß. Schon Minuten nach der Verkündung der lange geheim gehaltenen Stadt strömten die ersten Menschen zum WDR2-Bulli, mit dem das Moderatorenquartett den ganzen Morgen live im Radio immer wieder falsche Fährten gelegt hatte, wo es denn nun final hingeht.
7: Mönchengladbach hätte ich nicht mitgerechnet.
8: Aber wir freuen uns ja, total.
7: Vor allen Dingen, wir haben es nicht weit. Unser Büro ist vielleicht 150 Meter weiter. Wir werden ganz viel Zeit verbringen.
9: Ich freue mich riesig. Also ich finde diese Aktion so wunderbar.
6: Vom 12. bis 16. Dezember werden die 4 Moderatorinnen und Moderatoren nonstop und live aus einem Glashaus moderieren, mit vielen Promi-Gästen und Musik-Acts auf einer Bühne und vielen tollen und bewegenden Spendenaktionen aus ganz NRW gegen Hunger in der Welt. Ein nach wie vor aktuelles Thema, betont Jan Brockhausen vom Partner Aktion Deutschland hilft.
10: Wir merken jedes Jahr wieder, wenn wir diesen Platz betreten, so wird es auch jetzt wieder sein, dass ein Gefühl der Solidarität entsteht in diesen Zeiten, extrem wichtig, gerade für die Menschen, die sonst nicht nicht gesehen werden. Und das sind nun mal die Menschen, die weltweit hungern.
6: Auf der WDR2-Seite im Netz kann bereits gespendet oder eine Aktion angemeldet werden. Im vergangenen Jahr kamen so insgesamt mehr als 18 Millionen Euro zusammen. Das will Mönchengladbachs Oberbürgermeister Felix Heinrichs in diesem Jahr natürlich, wenn möglich, noch toppen.
5: Ich habe jetzt schon so viele Nachrichten bekommen von Leuten, die das so klasse finden und die alle gesagt haben, wir kommen vorbei, wir werden auch was spenden, wir werden alles motivieren. Da bin ich sehr zuversichtlich, dass wir hier aus Mönchengladbach mit dem WDR gemeinsam ganz viel Gutes für die Welt bewegen werden.
1: Und wir kommen zum Wetter mit Inga Hinkamp. Das hält sich hier gerade hartnäckig an der 20-Grad-Marke.
11: Ja, auch morgen wieder. Es gibt allerdings dann mehr Wolken als Sonne. Zwischendurch kann es leicht regnen. Oft ist es aber auch trocken. Und am Wochenende wird es dann wieder etwas wärmer, nämlich mit bis zu 24 Grad. Dazu gibt es dann am Samstag vereinzelt etwas Regen, am Sonntag wahrscheinlich häufiger.
1: Das war WDR aktuell, der Tag um 6. Mein Name ist Jutta Hammann.
2: Danke euch. Kurz nach 6. Wir möchten ja, dass Sie gut ankommen und deshalb jetzt der WDR4-Verkehrsservice. A1 Euskirchen Richtung Dortmund zwischen Kreuz Köln Nord und Kreuz Leverkusen West. 10 Minuten plus 5 Kilometer stockender Verkehr. A3 Köln Richtung Oberhausen zwischen Duisburg-Wedau und Oberhausen-Lierich. 10 Minuten plus 5 Kilometer stockend. A4 Aachen Richtung Köln zwischen Frechen Nord und Köln-Klettenberg. 10 Minuten und 4 Kilometer. Die A30 Bad Oeynhausen Richtung Osnabrück ist zwischen Kirchlengern und Hittenhausen nach einem Unfall gesperrt. 4 Kilometer Stau ab Löhne. A40 Dortmund Richtung Essen zwischen Dortmund-Dorstfeld und Dortmund-Klei. 20 Minuten, 5 Kilometer Stau nach Bergungsarbeiten. A46 Wuppertal Richtung Düsseldorf zwischen Wuppertal-Farrisbeck und Hahn-Ost. 10 Minuten plus, 3 Kilometer. A52 Düsseldorf Richtung Essen zwischen Essen-Süd und Dreieck-Essen-Ost. 2 Kilometer Stau und zum Schluss noch der Abzweig Bonn A562 zwischen Bonn-Bad Godesberg und Kreuz Bonn-Ost sind es 10 Minuten Wartezeit und 2 Kilometer Stau. 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Gute Fahrt wünsche ich.
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2: Schönen Feierabend. Ich habe mir hier schon mal was rausgepickt hier aus dem Feierabend-Mix von Mike Litt. Ein Klassiker von 1958 ist diesmal drin. Eddie Cochran und Come On Everybody. Und wenn Sie damals noch nicht auf der Welt waren, aber sagen, Moment, ich kenne den doch. Dann bestimmt aus dem Jeans-Werbespot aus den 80ern. Das ist der, wo sich ein Mädel für eine Party hübsch macht und den Petticoat in die Ecke wirft und stattdessen eine Jeans anzieht. Die berühmte 501, ne? Waren wir doch alle hinterher. Aber den wenigsten hat sie gestanden.
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2: 6:30. Das Wetter in Nordrhein-Westfalen, ein ruhiger Abend mit ein bisschen Restsonne bei 10 bis 17 Grad. Nachts geht's runter auf frische 11 bis 7 und es gibt ein bisschen Dunst und Nebel. Morgen am Freitag mehr grau als blau am Himmel, ab und zu auch mal etwas Regen. In Dorsten kommen wir auf 19 Grad, Wuppertal schafft 20 und Siegen 21. Am Wochenende wird's wieder ein bisschen wärmer, es bleibt aber unbeständig. Wir möchten, dass Sie gut ankommen. Hier ist der WDR 4 Verkehr, A4 Aachen Richtung Köln, zwischen Kreuzköln West und Köln-Klettenberg. 10 Minuten plus, 5 Kilometer stockend. Die A30 Bad Oeynhausen Richtung Osnabrück ist zwischen Kirchlengern und Hiddenhausen nach einem Unfall gesperrt. 6 Kilometer Stau ab Gohfeld. A46 Düsseldorf Richtung Wuppertal, zwischen Wuppertal-Barmen und Oberbarmen 3 Kilometer Stau. Nochmal die 46, diesmal umgekehrt Richtung Düsseldorf, zwischen Sonnborner Kreuz und Ost 10 Minuten und 2 Kilometer. A52 Düsseldorf Richtung Essen zwischen Tiefenbruch und Breitscheid Viertelstunde 2 Kilometer Stau. A555 Bonn Richtung Köln zwischen Köln-Godorf und Kreuzköln Süd 2 Kilometer Stau. Die B474 Olfen Richtung Dülmen ist zwischen Kreisstraße 27 und Dülmen Nord wegen einer Weltkriegsbombe gesperrt. Da ist ja ein Blindgänger entdeckt worden und der soll nun kontrolliert gesprengt werden. 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Ich bin Steffi Schmitz, wünsche Ihnen eine gute Fahrt und einen guten Abend mit uns.
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0: Nichts gegen die 80er, aber 1991 war ein verdammt gutes Musikjahr. Da ist auch das hier rausgekommen. Tom Petty and the Heartbreakers mit Learning to Fly bei WDR 4. So, hören Sie mal. So wurde heute bei uns in Nordrhein-Westfalen um Punkt 11 Uhr der Vormittag eingeläutet. Ach. Also, da lob ich mir doch unser Feierabendglöckchen hier bei WDR 4 jeden Abend gegen 20 vor 7. Das ist dagegen doch eine Wohltat für die Ohren. Bitte, Sie dürfen.
1: Ich bin Bettina aus Vreden und ich läute jetzt den Feierabend ein.
0: Bettina, Sie haben ja heute Morgen bei uns schon die WDR 4 Soundbox gewonnen bei Ja, Nein, Vielleicht. Was stand bei Ihnen denn heute noch so an?
1: Ja, ansonsten bin ich Wäsche am Waschen, Koffer am Packen. Heute Abend zum Abschluss wird gegrillt und dann geht's ab im Urlaub nach Zeeland.
0: Wie lange?
1: Ja, 4 Wochen.
0: Oh, 4 Wochen! Das ist ja toll. Das ist ja herrlich. Haben Sie da ein Häuschen, oder?
1: Ja, wir haben ein Chalet gemietet und dann nehmen mein Mann und unser Hund uns da die Auszeit. Also mit dem Wetter haben wir da eigentlich immer ziemlich viel Glück.
0: Ist dann vielleicht kein Badewetter mehr, aber...
1: Nee, wir werden ganz viel Fahrrad fahren.
0: Ah ja, gut. Das kann man da natürlich perfekt, ne?
1: Alles aber ich möchte noch mal eins sagen.
0: Ja.
1: Ihr seid so eine tolle Truppe. Also das ist so toll immer mit euch. Euch zu hören ist wirklich super.
0: Nehmen Sie uns denn überhaupt mit in den Urlaub, Bettina?
1: Natürlich, ich habe mir extra die Dinge, wie heißt sie denn?
0: ARD Sounds App.
1: Die habe ich mir die Woche runtergeladen und seitdem in meinem Ohr.
0: Ja, dann kann ja nichts mehr schief gehen, dann ist der Urlaub doch gerettet, auch wenn das Wetter mal ein bisschen schlechter ist.
1: Richtig.
0: Okay, Bettina, dann schönen Urlaub.
1: Ja, danke schön.
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0: Spend the Night Together von 1967. Da waren die Stones noch jung und knackig. Ja, jetzt sind sie alt und knackig und haben ja diesen Sommer erst ein ganz tolles, rockiges und sehr bluesiges Album rausgebracht. Foreign Tongues, sehr zu empfehlen. Ich meine, früher wären sie damit natürlich direkt mal um die Welt getourt, aber hallo, Mick Jagger, Keith Richards und Ron Wood sind mittlerweile zusammen 243 Jahre alt. Also da kann man auch mal bis nächstes Jahr warten. Da soll es dann aber eine große Tour geben.
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0: Mit Race hier geht's flott in den Feierabend. Some Girls von 1979. Nordrhein-Westfalen genießt einen freundlichen Donnerstagabend. Die Sonne verschwindet jetzt aber langsam bei 10 bis 17 Grad. Nachts wird's relativ kühl, stellenweise neblig und dunstig. Und der Freitag, der bringt dann einiges an Wolken mit, dazu auch noch ein paar Tropfen. In Monschau kommen wir auf 18 Grad, in Minden auf 20 und in Unna auf 21 Grad. Das Wochenende bleibt unbeständig, wird aber wieder ein paar Grad wärmer.
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2: Die Nachrichten mit Jessica Häusler. Guten Abend. Die Ermittlungen zu der Serie von Angriffen auf das Stromnetz hat jetzt die Bundesanwaltschaft übernommen. Es geht um den Verdacht verfassungsfeindlicher Sabotage. Der radikale Umweltschützer, der vorgestern verhaftet wurde, hat die Polizei inzwischen zu mehreren Verstecken geführt, die er als Lager für seine Sabotageakte genutzt hatte. Inzwischen wurde bekannt, dass er eine Liste mit 150 möglichen Anschlagszielen hatte. Mehr dazu von Arne Hell, WDR Landespolitik.
3: Wir haben jede Menge Orte, und zwar alleine 40 in NRW. Da sind schon Abschussvorrichtungen aufgebaut gewesen. Und die große Frage, die jetzt im Raum steht und für die Ermittler jetzt die entscheidende ist: Hat er allein gehandelt oder hatte er Unterstützer oder sogar Auftraggeber? Vielleicht ja sogar aus dem Ausland. Da denkt man ja direkt an Russland. Aber NRW-Innenminister Reul hat heute auch gesagt, bisher haben wir nichts. Also bisher lässt nichts auf irgendwelche Hintermänner schließen. Und im Moment gilt Daniel V. bei den Ermittlern als Einzeltäter.
2: Und das ist heute auch wichtig. Die Vereinigten Arabischen Emirate wollen 40 Milliarden Euro in die deutsche Wirtschaft investieren. Ein Teil davon soll auch in neue Rechenzentren fließen. In Deutschland müssen sich Bahnfahrer wohl länger auf Verspätungen und Probleme einstellen. Bahnchefin Paller sagte, dass die Sanierung von wichtigen Bahnstrecken in Deutschland länger dauern wird. Die Zahl der Personen, die Asylleistungen bekommen, ist im vergangenen Jahr zurückgegangen. Rund 390.000 Schutzsuchende bekamen Geld. Das sind etwa 71.000 weniger als im Vorjahr. In der Region rund um Mannheim hat es am frühen Abend ein Erdbeben gegeben. Es hatte die Stärke 3,4. Schäden gab es wohl keine. Bei der Basketball-WM der Frauen geht's für Deutschland gerade um den Einzug ins Halbfinale. In Berlin trifft die Mannschaft auf Belgien. Es läuft schon die zweite Halbzeit. Armin Lehmann, WDR Sport ist für uns in der Halle. Wie sieht's aus mit dem Traum vom Halbfinale?
4: Der

0: Traum scheint immer mehr Realität werden zu können, aber da muss man beim Basketball immer ein bisschen vorsichtig sein. Es geht immerhin gegen die Europameisterinnen aus Belgien, aber Deutschland führt. Wir sind im letzten Viertel und haben es so gut 8 Minuten zu spielen mit 79:63. Sie spielen hier wie entfesselt auf, angetrieben von 13.000 Fans in der Arena am Ostbahnhof, und Deutschland auf einem richtig guten Weg in Richtung Halbfinale.
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2: Kurz nach 7, wir möchten, dass Sie gut ankommen. Hier ist der WDR 4 Verkehr. A4 Aachen Richtung Köln zwischen Kreuz Köln West und Köln Klettenberg. 2 Kilometer Stau. Die A30 Bad Oeynhausen Richtung Osnabrück ist zwischen Kirchlengern und Hiddenhausen nach einem Unfall gesperrt. 6 Kilometer Stau ab Gohfeld. A52 Düsseldorf Richtung Essen zwischen Tiefenbruch und Breitscheid. 10 Minuten und 2 Kilometer. Und die A516 Abzweig Oberhausen ist zwischen Kreuz Oberhausen und Oberhausen gerade bis 5 Uhr früh gesperrt. Umleitungen sind ausgeschildert. 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
2: Hallo. Und wo waren Sie heute Vormittag um 11? Ja, ja. Also ich war in der Dortmunder Innenstadt, hatte mein Handy auf Flugmodus und habe mir in aller Ruhe angeguckt, wie die Leute reagiert haben auf den Warntag. Alle Handys gingen gleichzeitig los. Ein ausländischer Tourist war völlig verwirrt. Dann hat jemand gesagt, nein, nein, it's a test. Und ein kleiner Junge musste seiner Oma helfen mit dem Handy. Die hat dann immer gesagt, mach das aus. Aber am besten war wirklich der Typ, der an mir vorbeigegangen ist. Und die ganze Zeit dröhnt der Warnton aus seiner Tasche, hat der völlig ignoriert. Ja, vielleicht hat er ihn auch gar nicht gehört.

0: Der Donnerstagabend bei WDR 4. Mir kommt es ja so vor, als wäre es erst gestern gewesen, aber es ist doch tatsächlich schon 36 Jahre her, dass dieser Song auf Platz 1 der deutschen Charts geklettert ist. Tom's Diner. Ursprünglich war das ein älterer A-Cappella-Titel von Suzanne Vega und die Band DNA hat ihn dann mit den typischen, ja, so ein bisschen überproduzierten Beats der frühen 90er unterlegt und daraus einen Riesenhit gemacht. Aber wussten Sie, dass dieser Song auch noch eine ganz andere Geschichte hat und die führt nach Deutschland? Genauer ans Fraunhofer Institut für integrierte Schaltung in Erlangen. Ja, wo will die denn jetzt drauf hinaus, fragen Sie sich. Also damals hat eben an diesem Fraunhofer Institut für integrierte Schaltungen ein gewisser Karl-Heinz Brandenburg geforscht an einem Verfahren zur digitalen Komprimierung von Musik. Ja, heute bekannt als MP3. Und zum Testen hat er eben diesen Song genommen, Tom's Diner. Suzanne Vega erinnert sich.
1: Er hat mir mal gezeigt, wie das am Anfang klang und es klang fürchterlich, wie ein Monster, wie Linda Blair im Exorzisten. Tief und langsam und gruselig und verzerrt. Sie haben also Monate an der Formatierung gearbeitet, bis der Song im neuen Format perfekt klang.
0: Hören wir doch mal rein, wie das Lied bei den ersten Komprimierungsversuchen geklungen hat.
2: I am sitting in the morning at the diner on the corner.
0: Ja, bisschen verrauscht. Also da sind wir froh, dass die Erlanger Wissenschaftler es später dann besser hingekriegt haben. Und Suzanne Vega trägt seither den Ehrentitel Mutter der MP3. Hier bei WDR 4 jetzt aber glasklar und unverwechselbar. DNA featuring Suzanne Vega, Tom's Diner.

0: Der Donnerstagabend mit einem Klassiker von den Four Tops, Reach Out, I'll Be There.
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0: aus, das Spiel ist aus. Ja, die deutschen Basketballfrauen haben Belgien besiegt. Europameister Belgien im Viertelfinale mit 93-74 und stehen damit im Halbfinale der Basketball-Weltmeisterschaft in Berlin. Das ist ganz, ganz toll. Glückwunsch. Und wir gucken aufs Wetter. Der Abend bleibt meist trocken bei 10 bis 17 Grad. In der recht kühlen Nacht bilden sich Dunst und Nebel. Der Freitag hat dann mehr Wolken als Sonne im Angebot und legt auch noch ein paar Schauer obendrauf. Die Temperaturen erreichen 19 Grad in Coesfeld, 21 in Mönchengladbach und 22 in Brühl. Wir möchten, dass Sie gut ankommen. Hier ist der WDR4-Verkehr. Die Sperrung der A30 Bad Oeynhausen Richtung Osnabrück zwischen Kirchlengern und Hiddenhausen ist gerade aufgehoben worden. Im Moment aber noch 3 Kilometer Stau ab Löhne. Die A516 Abzweig Oberhausen ist zwischen Kreuz Oberhausen und Oberhausen Sterkrade bis 5 Uhr früh gesperrt. Umleitungen sind ausgeschildert. 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Eine gute Fahrt und einen schönen Abend mit uns.
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0: 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September.

Früher dachte ich immer, das heißt Vangelis. Vangelis, Chariots of Fire bei WDR 4 und gleich 10 vor 8 am Donnerstagabend. Also wissen Sie was, ich hätte ja jetzt noch mal Lust auf so ein kleines Feierabendquiz. Sie auch? Sie wissen ja, es gibt ja abends wie immer nichts zu gewinnen, aber ich sage mal, Ratespaß gratis, ne? Das ist doch auch schon mal was. Und da habe ich mir was überlegt, eine neue Folge Steffis Statistik. Ich habe hier wieder was gefunden, eine aktuelle Umfrage und die passt ganz gut zu diesen ganzen Superheldenfilmen, die im Kino laufen. Da hat man Leute gefragt, welche Superkraft würden Sie gerne besitzen? Und jetzt raten Sie mal, welche Antwort die häufigste war. 23% wünschen sich eine ganz bestimmte Fähigkeit, eine Superkraft. Was meinen Sie, was sich die meisten gewünscht haben? Raten Sie doch mal. Schicken Sie mir eine Mail oder auch gerne eine Sprachnachricht über die App ARD Sounds. Da würde ich mich freuen. Da haben wir noch ein bisschen Spaß und Unterhaltung heute Abend. Was glauben Sie, was ist die begehrteste Superkraft? Sprachnachricht an die App ARD Sounds.

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0: Das ist irgendwie so ein ganz fieses Lied. Das hört nämlich einfach so, plätschert das so aus. Die Steve Miller Band, The Joker. So, wir gehen in eine kühle Nacht mit 11 bis 5 Grad. Erst ist es klar, dann ziehen Wolken rein. Und morgen, der Freitag, ist eher grau, vor allem zwischen Niederrhein und Münsterland auch mal ein bisschen nass. Dazu in Brilon 19, in Mahl 20 und in Bergisch Gladbach 21 Grad.
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2: Die Nachrichten mit Jessica Häusler. Guten Abend. Zum ersten Mal gab es einen Staatsbesuch des Präsidenten der Vereinigten Arabischen Emirate in Deutschland. Er sagte zu, 40 Milliarden Euro in Deutschland zu investieren. Details dazu von Isabel Karras, WDR Berlin.
3: Das Geld soll unter anderem in digitale Infrastruktur fließen, beispielsweise in Rechenzentren. Kanzler Merz und Scheich Al-Nahyan haben außerdem angekündigt, ein sogenanntes strategisches Dialogformat einzurichten, einen regelmäßigen politischen Austausch. Damit wollen beide Länder ihre Zusammenarbeit in Bereichen wie Sicherheit, Wirtschaft, Klima oder Digitalisierung ausbauen. Auch deutsche und emiratische Unternehmen haben laut Erklärung zahlreiche Geschäfte vereinbart.
2: Und das haben wir auch noch im Blick. Die obersten Strafverfolger Deutschlands haben die Ermittlungen im Fall des Stromsaboteurs Daniel V. übernommen. Die Bundesanwaltschaft wurde auch deshalb eingeschaltet, weil der Mann wohl weitere Anschläge auf Stromnetze geplant hatte. Innenminister Reul sieht nach den Waldbränden des Sommers in NRW bei der Organisation der Löscharbeiten noch Verbesserungsbedarf. So gäbe es noch keine Landkarten, die alle Waldwege und Löschwasserquellen zeigen. Die EU-Behörde für Ernährungssicherheit hält Süßstoffe in Lebensmitteln, wie etwa in Leitgetränken, für unbedenklich, vorausgesetzt man trinkt nicht über die Maßen viel. Damit sieht die EU den Zuckerersatz unkritischer als die Weltgesundheitsorganisation. Der Prozess gegen den ältesten Sohn von Norwegens Königin muss neu aufgerollt werden. Marius Høiby war im Juni zu 4 Jahren Gefängnis verurteilt worden, unter anderem wegen 2 Vergewaltigungen und Körperverletzungen. Die deutschen Basketballerinnen stehen bei der Heimweltmeisterschaft im Halbfinale. Das Team gewann im Viertelfinale gegen Europameister Belgien überraschend deutlich mit 93 zu 74. Armin Lehmann, WDR Sport.
4: Gleich 6 deutsche Spielerinnen trafen zweistellig und sie verteidigten mit aller Leidenschaft, die sie hatten, gegen einen scheinbar übermächtigen Gegner.

0: Gegner. Belgien versuchte alles, aber das deutsche Team war in der eigenen Halle vor knapp 13.000 begeisterten Zuschauern am Ende einfach besser und steht jetzt am Samstag im Halbfinale gegen Frankreich.
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2: Ole, ole, ole, ole. Unsere Basketballfrauen sind spitze. Es ist kurz nach acht. Wir möchten, dass Sie gut ankommen. Hier ist der WDR4-Verkehr. Die A516 Abzweig Oberhausen ist zwischen Kreuz Oberhausen und Oberhausen-Sterkrade bis 5 Uhr früh gesperrt. Umleitungen sind ausgeschildert. Und die B236 Schwerte-Lünen ist zwischen Westfalen-Damm und Dortmund-Wambel. In beiden Richtungen wegen Tunnelarbeiten auch bis morgen früh 5 Uhr gesperrt. Das war's. 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
2: Nabend, und wir knobeln ja heute so ein bisschen rum nochmal an einem kleinen Feierabendquiz. Steffis Statistik heute mit einer aktuellen Umfrage zum Thema, welche Superkraft hätten Sie gerne? Ich wollte von Ihnen wissen, was wohl die meisten Leute gesagt haben. Also nicht, was Sie wollen, sondern was die meisten gesagt haben. 23%. Brigitte aus Iserlohn meint, die meisten Menschen möchten in die Zukunft sehen und die richtigen Lottozahlen wissen. Das ist echt gut, das würde ich auch gerne. Und Reinhold aus Niederkrüchten-Elmt und Bika, die tippen aufs Unsichtbarsein. Das ist auch eine tolle Superkraft, war aber nur auf Platz 3. Was war die Nummer 1? Das ist die große Frage. Wir lösen das noch auf hier bei WDR 4 um kurz vor halb 9.

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1: Das ist Musik von Passenger bei WDR 4. Let her go.
0: And you let her go.
1: Sag ich doch. So, wer erinnert sich denn eigentlich noch an Tiffany? Ja klar, I think we're alone now von 1987, heute unser 80er nach 8 bei WDR 4, Nummer 1 in den USA und Europa, und da war Tiffany gerade mal 16, aber da war sie im Prinzip schon seit 6 Jahren im Geschäft. Die ist nämlich mit 10 entdeckt worden und ihr damaliger Manager hat sie dann erstmal in Einkaufszentren singen lassen.
2: It seemed right, because I thought, okay.
3: Das hörte sich für mich völlig einleuchtend an, denn alle in meinem Alter hingen damals im Einkaufszentrum ab. Perfekt also. Ich habe mich dann hingestellt und immer den gleichen Spruch aufgesagt.
2: Hi, I'm Tiffany. Here it is. It's on.
1: Naja, ob das jetzt immer so ein Vergnügen war, ich weiß ja nicht. Allerdings ist Tiffany durch diese Aktion immer bekannter geworden und hat es dann 87 zum Teenie-Star gebracht. Übrigens tritt sie immer noch als Sängerin auf, zum Beispiel auf 80er-Festivals. Und auf Instagram hat sie sogar einen eigenen Kochclub. Hier ist sie jetzt bei WDR 4. Tiffany, I think we're alone now. Ach cool, ne? Fühlt man sich direkt wieder als Teenie. Unser 80er nach 8.

0: Albert Hammond, The Free Electric Band. Schönen Abend. Steffis Statistik heute am Donnerstagabend. Da geht es um eine aktuelle Umfrage zum Thema Superkraft. Da wurden Menschen gefragt, welche Fähigkeit hätten sie gerne. Und die meisten dieser Menschen, 23%, haben sich eine ganz bestimmte Superkraft gewünscht. Welche war das wohl? Thomas hat sich gemeldet.
1: Ja, hallo, liebes WDR4-Team. Ich könnte mir vorstellen, dass die häufigste Superkraft, die sich Personen wünschen, ist das Beamen oder Teleportieren. Einfach dann, um Bekannte, Verwandte, FreundInnen zu jeder Zeit an jedem Ort der Welt besuchen zu können.
0: Das ist schon recht nah dran. Hier ist noch ein Vorschlag.
2: Hallo WDR4, hier ist Simon aus Ennepetal. Ich bin mir ganz sicher, dass die allermeisten Leute gerne fliegen können würden. Weil wie schön wäre das, einfach in den Himmel fliegen. Kann man auch mit ganz vielen 80er-Songs verbinden. Wie 99 Luftballons zum Sternenhimmel fliegen oder so. Ganz liebe Grüße und schönen Abend noch.
0: Simon, das ist echt schön mit dem Fliegen. Das wurde übrigens auch genannt, aber nicht am häufigsten. Elke hat noch geschrieben, hallo Steffi, wenn ich eine Superkraft hätte, dann würde ich am liebsten Frieden stiften. Das ist natürlich sehr, sehr schön. Und Nicole aus Bad Salzuflen, die hat ganz viele Vorschläge gemacht. Die kann ich jetzt gar nicht alle vorlesen. Aber jetzt kommt's. Am Ende hat sie dann geschrieben, also ich persönlich möchte gerne in andere Zeiten schlüpfen. Nicole, damit sind Sie in allerbester Gesellschaft, denn die Mehrheit, 23%, würde tatsächlich gerne in der Zeit reisen können. Herbert aus Würselen hat da übrigens auch richtig gelegen mit den Zeitreisen. Und ich sag mal so, so eine Superkraft ist das ja auch nicht. Also wir machen das bei WDR4 doch täglich mit der Zeitreise. Jetzt geht's zum Beispiel direkt mal zurück ins Jahr 84 zu Sade und Smooth Operator. Schönen Donnerstag.

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5: So, jetzt haben wir es 8:30. Und ich bin jetzt dran mit dem Wetter und ich sage Ihnen auch, wie es wird. So, heute Nacht ziehen Wolken und Nebel rein. Es kühlt sich auf 11 bis 5 Grad ab. Morgen sind dann viele Wolken am Start. Am Niederrhein und in Münsterland können auch mal ein paar Schauer dabei sein. Dazu in Schwerte morgen 19 Grad, in Wesel 20, in Hamm 21 und auch das Wochenende wird wechselhaft, aber ein bisschen wärmer. Wir möchten, dass Sie gut ankommen. Hier ist der WDR 4 Verkehr. Da haben wir zwei Sperrungen. Einmal die A516 Abzweig Oberhausen. Die ist zwischen Kreuz Oberhausen und Oberhausen Sterkrade bis 5 Uhr früh gesperrt. Umleitungen sind ausgeschildert. Und die B236 Schwerte-Lünen ist auch gesperrt zwischen Westfalendamm und Dortmund-Wambel in beiden Richtungen wegen Tunnelarbeiten. Und das Ganze noch bis morgen früh 5 Uhr. 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Ich bin Steffi Schmitz. Einen guten Abend wünsche ich.
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0: Alicia Bridges, I Love the Nightlife bei WDR 4. Ich habe heute einen guten Spruch gelesen. September in Deutschland, morgens brauchst du eine Winterjacke, mittags schwitzt du im T-Shirt und abends sitzt du mit Glühwein auf dem Balkon, während dich eine Mücke sticht, die offenbar selbst nicht weiß, ob sie überhaupt noch zuständig ist. Ja, herzlich willkommen im Übergang von Sommer zu Herbst. Die einen macht das sehr, sehr wehmütig und die anderen freuen sich.
1: Endlich Herbst, keine übelriechenden, schwitzenden Leute mehr, keine ungepflegten Füße in offenen Sandalen, endlich mal wieder deftige Sachen kochen, nicht immer nur Salate oder kalte Suppen.
2: Die bunten Farben an den Bäumen, die Gerüche, wenn man durch den Wald läuft, und die ganze Natur nimmt andere Farben an.
3: Dieses Gelb, dieses Rot und auch nochmal schöne sonnige Tage, die nicht so heiß sind.
4: Schönen Ofen anmachen und Tee trinken.
2: Herrlich.
0: Der herrliche Herbst. Meteorologisch haben wir ihn ja schon. Kalendarisch beginnt er am 23. September. Hier ist WDR 4 mit Phil Collins zu Studio.

uns ja eben hier bei WDR4 gemeinsam schon ein bisschen auf den Herbst gefreut. Aber wenn ich diese Stimme da gerade höre, die von Michael Bublé, tut mir leid, dann überspringe ich direkt eine Jahreszeit. Dann ist bei mir direkt schon Weihnachten.

kurz vor neun, das war der Donnerstagabend bei WDR 4 mit Steffi Schmitz. Aber das war natürlich noch nicht der Donnerstagabend an sich, der geht natürlich weiter. Erstmal die Nachrichten um neun und danach sind dann die Kollegen vom ARD-Abend dran. Bleiben Sie doch noch ein bisschen, wird nett.

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1: Die Nachrichten mit Jessica Häusler. Guten Abend. Im Fall der Anschläge auf das Stromnetz ermittelt jetzt die Bundesanwaltschaft, denn es könnte um die Sicherheit von ganz Deutschland gehen. Diese Vermutung liegt laut NRW-Innenminister Reul nahe, weil Ermittler ein Notizbuch gefunden haben, in dem der festgenommene Verdächtige rund 150 weitere Ziele nennt.
2: Jeder dieser Fälle wird jetzt geprüft, um sicherzugehen, dass nicht irgendwo übersehen wird. Es kann auch fake sein, aber wir gehen davon aus, dass es stimmt.
1: Reul sagte erneut, dass im Moment von einem Einzeltäter ausgegangen wird. Die EU-Behörde für Ernährungssicherheit hält Süßstoffe als Zuckerersatz in Lebensmitteln für unbedenklich. Es gebe keine Sicherheitsbedenken, wenn man zum Beispiel Light- und Zero-Produkte trinkt. Wolfgang Luck berichtet.
3: Es geht um synthetische Süßstoffe wie Aspartam und Acesulfam. Die sind umstritten, weil einige Studien nahelegen, dass sie gesundheitsschädlich sein könnten. Die EU-Experten sagen, riskant könnte es erst bei sehr hohen Konzentrationen werden. Um das zu erreichen, müsse man aber Zero-Getränke schon täglich literweise trinken. Damit sieht die EU den Zuckerersatz unkritischer als die Weltgesundheitsorganisation, die zur Mäßigung mahnt. Die Organisation Foodwatch kritisiert die Linie der EU scharf. Aspartam in hohen Mengen stehe im Verdacht, krebserregend zu sein. Es sei deshalb skandalös, den Stoff zu verharmlosen.
1: Und das ist heute auch passiert. Die Vereinigten Arabischen Emirate wollen 40 Milliarden Euro in die deutsche Wirtschaft investieren. Ein Teil davon soll auch in neue Rechenzentren fließen. In der Region rund um Mannheim hat es am frühen Abend ein Erdbeben gegeben. Es hatte die Stärke 3,4. Schäden gab es wohl keine. Die deutschen Basketballerinnen haben Europameister Belgien geschlagen und stehen bei der WM im Halbfinale. Um ins Finale einzuziehen, müssen sie am Samstag Frankreich schlagen. Das WDR 2 Weihnachtswunder kommt in diesem Jahr nach Mönchengladbach. Für die Spendenaktion Mitte Dezember sammeln viele Vereine, Gruppen und Organisationen oft schon vorher Geld. Auch die Rudolf-Steiner-Schule in Mönchengladbach. Sie will einen Weltrekord im Vorlesen aufstellen, sagt Lehrerin Monika.
4: Wir wollen in 6 Tagen und 5 Nächten alle 7 Harry-Potter-Bände vorlesen, öffentlich, und hoffen, dass wir das in dieser Zeit schaffen. Das ist eine Lesezeit von ungefähr 2 Minuten pro Seite.
1: Der Weltrekordversuch der Rudolf-Steiner-Schule in Mönchengladbach ist Ende des Monats geplant. Und das war WDR aktuell. Das Wetter in Nordrhein-Westfalen. In der Nacht ist es erst klar. Im Verlauf ziehen von Belgien und den Niederlanden her Wolken auf. Die Luft kühlt ab auf 11 bis 5 Grad. Morgen gibt es mehr Wolken als Sonne und vor allem zwischen Niederrhein und Münsterland ein paar Schauer. Sonst ist es überwiegend trocken. Dazu in Lüdenscheid 19 Grad, in Münster 20 Grad und in Bergisch Gladbach 21 Grad. Die Zeit, es ist 21.03 Uhr.
5: Dankeschön für die aktuellen Nachrichten. Damit sind wir wieder auf dem neuesten Stand. Fahren wir jetzt der Blick auf die Straßen. Hier ist der Verkehrsservice im ARD-Abend. A4 Richtung Frankfurt zwischen Gotha und Gotha-Boxberg. Stau nach einem Unfall. Es dauert hier 20 Minuten.

0: Minuten aktuell länger durchzufahren. A7 Hamburg Richtung Ulm zwischen Hannover-Schmünden, Hedemünden und Hannover-Schmünden-Lutterberg. 4 Kilometer stockender Verkehr im Baustellenbereich. A61 Mönchengladbach Richtung Koblenz zwischen Pleit und Kreuz Koblenz. 2 Kilometer Stau an einer Baustelle. Und in Berlin die A111 Charlottenburg Richtung Dreieck Oranienburg ist zwischen am Festplatz und Schulzendorfer Straße wegen Wartungsarbeiten gesperrt. Die ganze Nacht über bis morgen früh um 5. Damit weiter gute Fahrt durch den Abend.
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0: Mit Hanno Bauer in Magdeburg. Schön, dass Sie dabei sind. Und das hier ist unser Soundtrack für den wohlklingenden Abend. Kommt von Wet Wet Wet. Love is all around. Aus dem Film 5 Hochzeiten und ein Todesfall.

0: Wunderbare Musik hier im ARD-Abend. Und ja, ich hatte ja eben schon ein wenig Hunger bekommen, als Ines mir geschrieben hat, dass sie in diesem Jahr schon Butterpilze entdeckt hat. Butterpilze, die mit der schleimigen Kappe. Also ich meine, ja, wenn sie nicht ganz ausgetrocknet sind. Aber das sollte ein guter, frischer Butterpilz natürlich auch nicht tun. Allerdings ist sie nicht die Einzige, die diese Butterpilze entdeckt hat bei sich in der Nähe von Gießen. Denn bei den kleinen Waldnacktschnecken hat sich's schneller rumgesprochen, dass da Butterpilze aus dem Boden geschossen waren. Und die hatten sich dann schon ein paar hübsche Gänge ins Fleisch der Pilze gefressen, hat sie geschrieben. Wie im Schlaraffenland. Aber sie schreibt, geputzt, angeschmort in echter Butter, aufgegossen mit Sahne, das Ganze mit ein wenig Waldpilzsuppenpulver angebunden, um beim Geschmack noch ein wenig nachzuhelfen. Und dann Petersilie reingeschnippelt. Herrlich, diese Suppe. Und so geschmackvoll. Und Ines schreibt extra noch, übrigens, das Rezept bezog sich jetzt auf die Zubereitung der Pilze, nicht auf die Nacktschneckchen. Die habe ich dem Kompost überführt. Sehr schön. Gut zu wissen, Ines. Ja, danke für die Klarstellung und ganz liebe Grüße nach Gießen. Dort gibt's ja wirklich schöne Fichtenwälder. Das ist der Nährboden für die wunderbaren Butterröhrlinge mit ihren braun glänzenden Hüten.
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0: Und nach Ines kommt jetzt Wienes.

ein Lied, das hier in den 80ern schon alt war, als es von Taco, dem Holländer, in die Hitparaden gebracht wurde. Aber die Wurzeln dieses Liedes, Putting on the Ritz, sind beinahe 100 Jahre alt. 1929 von Irving Berlin veröffentlicht. Das Lied wurde durch den gleichnamigen Film Putting on the Ritz aus dem Jahr 1930 berühmt und entwickelte sich zu einem Hit. Bekannt wurden die Versionen von Harry Richman und Fred Astaire. Natürlich genauso wie hier auch die von uns gerade eben gehörte von Taco. Also richtiges Radio-Gold und mehr zu Gold im Radio, das heute ausgezeichnet wird, gibt's hier bei uns zu hören im ARD-Abend nach Peter Gabriel und seinem Sledgehammer.

Sledgehammer. Peter Gabriel hier im ARD-Abend. Unser Land braucht die besten Stimmen. Das zeigt sich beinahe täglich und lässt sich hören. Meine lieben Radiohörerinnen und Radiohörer, liebe Freundinnen und Freunde des guten Tons, wenn wir heute Abend den Blick nach Hamburg schweifen lassen, spüren wir sie sofort, die Energie unseres Mediums, das niemals schläft. Denn heute am 10. September 2026 feiert Deutschland im glanzvollen Stage-Theater an der Elbe das vertrauteste, verlässlichste und emotionalste Medium unseres Alltags. Wir feiern nämlich den Deutschen Radiopreis 2026. Und wir zeigen, Radio ist so viel mehr als nur Hintergrundrauschen. Es ist der verlässliche Weckruf am Morgen, der investigative Tiefgang am Nachmittag und das tröstende Wort in der Nacht. Und da weiß ich, wovon ich rede. In einer Welt, die sich immer schneller dreht, bleibt das Radio unser persönlicher Anker, getragen von Menschen, die mit Herzblut, Leidenschaft und unermüdlicher journalistischer Kraft hinter den Mikrofonen stehen. Verliehen werden jetzt gerade in Hamburg die Preise in 10 Kategorien und die Umschläge, in denen die Gewinnernamen stehen, in den Kategorien zum Beispiel beste Morgensendung, bester Moderator, beste Moderatorin, beste Reportage, bestes Interview, um nur einige zu nennen. Also diese Umschläge werden auch von vielen Prominenten geöffnet, von Tagesschau-Königin Susanne Daubner zum Beispiel, vom Modedesigner Guido Maria Kretschmer und von TV-Moderatorin Pina Atalay. Also, ein solches Fest wird gerade gefeiert und wird auch zu sehen sein in der ARD-Mediathek, sobald die Veranstaltung beendet ist. Dort dann natürlich auch mit ganz vielen Bildern, um dann nochmal reinzuklicken. Ja, und natürlich der perfekte Rhythmus, den diese Veranstaltung bekommt, was wäre Radio ohne Musik, ist natürlich auch der perfekte Soundtrack dieses Abends. Hochkarätige nationale und internationale Music Acts stehen live auf der Bühne beim Deutschen Radiopreis. Zum Beispiel die Rocklegende Peter Maffay zusammen mit Singer-Songwriter Johannes Oerding, die uns exklusiv Titel aus ihrem kommenden gemeinsamen Album präsentieren und jetzt auch bei uns zu hören sind. Mit dir gehört die Welt.

0: Ich finde ja, dir gehört die Welt, könnte bezogen aufs Radio genau der Song sein, um unser aller Lieblingsmedium, das Radio, zu preisen. Und meine Sternenfreunde der Radiofamilie Susanne und Walter aus Mülheim an der Ruhr, ja, die haben extra in ihr Südfrankreich-Urlaub den Radiostream mitgenommen, also dort natürlich angemacht, das Internet, den Radiostream, um auch heute mit beim Radio dabei zu sein in unserem ARD-Abend und haben schnell geschrieben, ein Prost aufs Radio und auf die tollen Moderatoren und Moderatorinnen. Dankeschön für den ganz lieben, ganz schnellen Gruß aus Südfrankreich. Das freut mich natürlich immer ganz besonders.
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0: Und hoffentlich noch viele gemeinsame Stunden freudvoll an unserem Radio. Hier ist der ARD-Abend. Jetzt mit toller Musik aus den 70ern. Die Bee Gees. Staying Alive.

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9: 21.31 Uhr wird's. Zeit für den Verkehrsservice im ARD-Abend. A4 Richtung Frankfurt. Zwischen Gotha und Gotha-Boxberg gab's einen Unfall. Hier ist der Stau ziemlich lang und es dauert 20 Minuten länger durchzufahren. A7 Hamburg Richtung Ulm. Zwischen Hannover-Schmünden-Hedemünden und Hannover-Schmünden-Lutherberg. 4 Kilometer stockender Verkehr im Baustellenbereich. Die Autobahn 10 in Berlin, östlicher Berliner Ring, Dreieck Barnim Richtung Dreieck Spreeau, ist in Höhe Berlin-Hohenschönhausen wegen eines Schwerlasttransporters gesperrt. Wir bleiben in Berlin, A111 Charlottenburg Richtung Dreieck Oranienburg. Hier ist zwischen am Festplatz und Schulzendorfer Straße mal wieder wegen Wartungsarbeiten gesperrt. Und die Autobahn 516 Abzweig Oberhausen ist zwischen Kreuz Oberhausen und Oberhausen Sterkrade. Bis 5 Uhr früh gesperrt. Umleitungen sind ausgeschildert. Gute Fahrt.
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9: Mit Hanno Bauer in Magdeburg. Ich wünsche einen schönen Abend.

0: Hier ist der ARD-Abend. Ha, und vorhin habe ich Ihnen erwähnt, den Schwefel-Porling. Ja, und zack, kriege ich auch einen hier zugeliefert. Und zwar von Carsten aus dem Kyffhäuserland, der geschrieben hat, guten Abend, Hanno. Ich kann diesen wunderschönen Baumpilz aus Nordthüringen anbieten. Bei uns sind sonst die Champignons gerade überall anzutreffen. Ja, kann ich auch bestätigen. Bei uns in der Region um Halle ganz genauso. Und er hat weitergeschrieben, ich habe ein gutes Gefühl für die Pilzsaison und denke, dass es für Pilzsucher sehr interessant wird und besser als die Apfelsaison ausfällt. Viel Spaß im Studio und viele Grüße aus dem Kyffhäuserland von Carsten. Carsten, Dankeschön dafür. Und ja, auch dieser Baumpilz, ja. Also ich habe mir jetzt nicht ganz genau angeguckt. Der hat auf jeden Fall diese Farbe von einem Schwefelporling. Und der wird ja im Englischen auch Chicken of the Wood genannt, also das Hühnchen vom Baum sozusagen. Ja, kann man schön braten in Butter. Bei diesem hier würde ich es mir allerdings nochmal angucken. Ich glaube, der ist ein bisschen dicker ausgefallen als dieser Chicken of the Woods, den ich also einwandfrei bestimmt hatte und den ich letzte Woche bei uns, vor 3 Tagen, diese Woche war es bei uns in Halle im Wald entdeckt habe, in unserer Döhlauer Heide. Also das ist auf jeden Fall ein sehr schmackhafter Baumpilz. Ob dieser hier, ja, manchmal ist es wirklich ganz gut, wenn man sich also mit Pilzexperten darüber unterhält, was man lieber essen sollte und was nicht.
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0: Wie leicht sind Verwechslungen und deswegen jetzt bei uns auch das Electric Light Orchestra Confusion. 21:40 Uhr ist es.

0: So, Confusion, gerade beim Pilze sammeln, ja, bitteschön. Nicht nur die KI fragen, was ist das gerade für ein Pilz, den ich hier gefunden habe, sondern am besten jemanden, der sich gut damit auskennt und auch die Unterschiede sehr gut kennt. Also ich zum Beispiel mit meinen Anis-Champignons, ja, da hat er mir auch erstmal zwei andere Möglichkeiten gegeben, bis dann der Geruch dann den entscheidenden Ausschlag gegeben hat. Und Chicken of the Woods, ja, also der von Carsten, den habe ich doch auch gleich mal hier durch die Bildererkennung gejagt. Geht ja nun auch inzwischen ganz einfach im Internet und meistens auch auf den Handys, also Bilder erkennen lassen, was habe ich da eigentlich vor mir. Und tatsächlich, lieber Carsten, im Kyffhäuserland, also auch hier steht dran, Chicken of the Woods, also sozusagen der Schwefelporling, der Baumpilz, der jung so gut schmeckt, wenn man ihn anbrät. Also ich habe es nicht gemacht, weil ich es mir einfach nicht getraut habe, weil ich also dann doch der Meinung bin, dass ich dann doch lieber nur die Pilze esse, die ich so richtig gut kenne, auch wenn das Internet mir noch so leckere Rezepte dazu auftischen würde. Aber schön, den also auch mal so gesehen zu haben. Er wirkt hier auf dem Bild etwas wulstiger als der, den ich gesehen habe. Aber vielleicht, ja, wer weiß, vielleicht ist das auch der Richtige und das, was ich hatte, wäre todgiftig gewesen.
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0: Was wird hier angemacht? Die Kettensäge? Ach nein, das ist ein Auto. Billy Ocean singt nämlich Get Out of My Dreams, Get Into My Car.

0: Billy Ocean bei uns im ARD-Abend. Und Uwe aus dem Erzgebirge hat uns das Thema des Abends geliefert. Ja, ab geht's in die Pilze. Und Michael aus Kolmen schreibt, Mahlzeit, Hanno. Pilze gibt's ja das ganze Jahr über. Die meisten Leute warten einfach nur zu lang. Wir hatten schon schön viel Hexenröhrlinge, meist netzstielige. Ehrlich gesagt, da weiß ich jetzt gar nicht, wie die aussehen. Aber Hexenröhrlinge, das klingt für mich jetzt nicht ganz vertrauenswürdig, muss ich mal sagen. So, und dann außerdem schreibt er noch, Riesenschirmlinge gibt's in Massen. Und mein Lieblingspilz, den Riesenbovist, den habe ich auch schon gefunden. Gruß an die Abendgemeinde mit ganz lieben Grüßen, Michael aus Kolmen. Krass, Michael, Riesenbovisten. Ich liebe es, damit Fußball zu kicken. Ja, so herrlich gelber Sporenstaub kommt da raus. Aber ich weiß natürlich, man kann ihn braten, wenn er jung ist und den schön in dünne Scheiben schneidet und danach dann andünstet. Also solange das Fruchtfleisch natürlich noch fest ist in der Knolle und die Poren eben noch nicht wie Staub drüber liegen. Ja, interessant. Oder war das jetzt gemeint, einfach nur, weil der so schön ist, wenn er dann auf dem Waldboden steht? Oder beziehungsweise so oft ist er ja gar nicht auf dem Waldboden, sondern mehr so auf den Wegen am Wald. Weil er ja mehr so sandigen Untergrund braucht. Das hätte mich noch interessiert. Vielleicht kannst du ja nochmal schreiben. Dankeschön.
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0: Tolle Musik jetzt von Adele. Someone like you.

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1: Und wichtig für Leben. Als die beiden in die USA kommen, hilft er ihnen, eine Wohnung zu finden.
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3: Die Nachrichten mit Jessica Häusler. Guten Abend. Zum ersten Mal gab es einen Staatsbesuch des Präsidenten der Vereinigten Arabischen Emirate in Deutschland. Er sagte zu, 40 Milliarden Euro in Deutschland zu investieren. Details dazu von Isabel Karas, WDR Berlin.
4: Das Geld soll unter anderem in digitale Infrastruktur fließen, beispielsweise in Rechenzentren. Kanzler Merz und Scheich Al-Nahyan haben außerdem angekündigt, ein sogenanntes strategisches Dialogformat einzurichten, einen regelmäßigen politischen Austausch. Damit wollen beide Länder ihre Zusammenarbeit in Bereichen wie Sicherheit, Wirtschaft, Klima oder Digitalisierung ausbauen. Auch deutsche und emiratische Unternehmen haben laut Erklärung zahlreiche Geschäfte vereinbart.
3: Und das war heute auch wichtig. Die obersten Strafverfolger Deutschlands haben die Ermittlungen im Fall des Stromsaboteurs Daniel V. übernommen. Die Bundesanwaltschaft wurde auch deshalb eingeschaltet, weil der Mann wohl weitere Anschläge auf Stromnetze geplant hatte. Bei einem Unfall eines Reisebusses sind im Kanton Graubünden in der Schweiz mehrere Menschen ums Leben gekommen. Schweizer Medien berichten, dass in dem Bus eine Reisegruppe aus den Niederlanden war. In Deutschland müssen sich Bahnfahrer wohl länger auf Verspätungen und Probleme einstellen. Bahnchefin Paller sagte, dass die Sanierung von wichtigen Strecken in Deutschland länger dauern wird. Der Prozess gegen den ältesten Sohn von Norwegens Königin muss neu aufgerollt werden. Marius Højby war im Juni zu 4 Jahren Gefängnis verurteilt worden, unter anderem wegen 2 Vergewaltigungen und Körperverletzungen. Bei der Basketball-Weltmeisterschaft der Frauen hat es das deutsche Team überraschend ins Halbfinale geschafft. Beim Heimturnier in Berlin gab es im Viertelfinale einen 93-74 Sieg gegen Europameister Belgien. Deutschlands Kapitänin Marie Gülich freute sich nach dem Spiel entsprechend.
5: Es macht so Bock mit diesem Team und ich bin so stolz auf uns. Ich weiß, Belgien ist immer eine Challenge, auch einfach von der Historie, wie wir immer gegen die gespielt haben. Und deswegen ist dieser Sieg umso schöner.
3: Im Halbfinale der Weltmeisterschaft treffen die deutschen Basketballerinnen am Samstag auf Frankreich. Und das war WDR aktuell. Das Wetter in Nordrhein-Westfalen. In der Nacht ist es erst klar, im Verlauf ziehen von Belgien und den Niederlanden her Wolken auf. Die Luft kühlt ab auf 11 bis 5 Grad. Morgen gibt es mehr Wolken als Sonne und vor allem zwischen Niederrhein und Münsterland ein paar Schauer. Sonst ist es überwiegend trocken. Dazu in Münstereifel morgen 19 Grad, in Detmold 20 und in Eschweiler 21 Grad. Der Samstag startet oft trüb, örtlich mit Sprühregen. Später wird es freundlicher und 20 bis 24 Grad warm. Die Zeit 22.03 Uhr.
6: Dankeschön für die aktuellen Nachrichten. Und das ist lustig, dass kurz vor den 22 Uhr Nachrichten noch so ein bisschen von der Verleihung des Deutschen Radiopreises aus Hamburg zu hören war. Lag hier auf meiner Leitung und ging aus Versehen auf. Das ist doch mal radiopreisverdächtig, oder? So, jetzt der Blick auf die Straßen im Lande. Hier ist der Verkehrsservice im ARD-Abend. A4 Richtung Frankfurt zwischen Gotha und Gotha-Boxberg. 3 Kilometer Stau nach einem Unfall. A7 Hamburg Richtung Ulm zwischen Hannover-Schmünden-Hedemünden und Hannover-Schmünden-Lutterberg. 4 Kilometer stockender Verkehr im Baustellenbereich. Die A10 östlicher Berliner Ring, Dreieck Barnim Richtung Dreieck Spreeau, ist in Höhe Berlin-Hohenschönhausen wegen eines Schwerlasttransportes gesperrt. Die Autobahn 111 Charlottenburg Richtung Dreieck Oranienburg ist zwischen am Festplatz und Schulzendorfer Straße wegen Wartungsarbeiten bis ca. 5 Uhr gesperrt. Und dann noch die

0: Autobahn 516 Abzweig Oberhausen. Hier ist zwischen Kreuz Oberhausen und Oberhausen Sterkrade. Bis 5 Uhr früh gesperrt. Umleitungen sind natürlich ausgeschildert. Damit weiter gute Fahrt durch den Abend.
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0: Mit Hanno Bauer in Magdeburg. Schön, dass Sie dabei sind.

0: Wie Goodbye. Es dauert noch eine Stunde, bis ich hier Goodbye sagen kann. Hier ist das gemeinschaftlich veranstaltete Radioprogramm am Abend. Viele Teile Deutschlands hören immer am Abend und in der Nacht gemeinsam. Heute ist es nämlich ein ganz besonderer Tag für die Kolleginnen und Kollegen und für mich natürlich, denn es wird der Deutsche Radiopreis verliehen. Ja, ich denke, er wird verliehen. Man muss ihn wahrscheinlich zurückgeben. Ich weiß es nicht ganz genau. Ich kenne die Durchführungsbestimmungen nicht so. Aber auf jeden Fall hat Uwe geschrieben an ard-abend@mdr.de. Hallo Hanno Bauer und Team, freue mich gerade sehr über eure Sendung. Höre ich gern, bis ich einschlafen werde oder endlich muss. Geht ja morgen früh wieder bei mir los. Oder bis ich den Deutschen Radiopreis in der Wiederholung sehen werde. Bitte gerne so weitermachen. Mit freundlichen Grüßen. Moin, der Uwe. Also, ich denke mal, Uwe aus dem Norden unseres Landes, dort, wo ja auch der Deutsche Radiopreis verliehen wird. Das wäre dann in Hamburg. Woher Uwe kommt, weiß ich nicht ganz genau. Und Michael hat nochmal geschrieben, hallo Hanno, wer legt eigentlich fest, wer den Preis bekommt? Poschi und du wären für mich die heißen Kandidaten für den besten Abend und die beste Nachtschicht. Mit freundlichen Grüßen, Michael. Ja, Michael, ich muss auch sagen, ich war schon etwas überrascht, mich für heute im Dienstplan des Senders zu sehen.
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0: Nein, nein, alles gut. Ist eine schöne Veranstaltung. Wer sie sehen möchte, wird gerade auf YouTube übertragen oder auch bei ARD Sounds, der Ton.

0: Talking Heads, Road to Nowhere, die Straße ins Nirgendwo. Nicht mit uns, nicht mit dem ARD-Abend. Bei uns geht's direkt zum Wald. Und dort mit leeren Körbchen die Waldwege hinein und mit vollen raus, oder? Wie sieht's aus, liebe Pilzsammler, liebe Pilzsammlerinnen, bei Ihnen so im Körbchen?
1: Ja, ich bin die Gabi aus Thüringen. Ich war heute früh mit meiner Freundin in Pilzen. Gibt noch nicht sehr viele, aber wir haben gefunden Steinpilze, Maronen, Butterpilze, Röhrlinge, Rotfüßchen. Der schmeckt ganz gut. Da haben wir sehr große, meist am Waldrand gefunden. Aber es gibt Pilze und es macht Spaß. Es fängt langsam an. Schönen Abend.
0: So. Gabi meint, es lohnt sich. Sie kommt ja auch aus meiner ursprünglichen Heimat Thüringen. Wie sagt man so schön? Aus dem grünen Herzen Deutschlands. Es fängt langsam an.
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10: 22.30 Uhr. Zeit für den Verkehrsservice im ARD-Abend. Die A2 Hannover Richtung Berlin ist im Kreuz Hannover Ost in der Überleitung zur A7 Richtung Kassel wegen eines Schwertransportes gesperrt. A4 Richtung Frankfurt zwischen Gotha und Gotha-Boxberg immer noch 3 Kilometer Stau nach dem Unfall vorhin. A7 Hamburg Richtung Ulm zwischen Hannover-Schmünden-Hedemünden und Hannover-Schmünden-Lutterberg. 4 Kilometer stockender Verkehr im Baustellenbereich. Die A10 östlicher Berliner Ring, Dreieck Barnim Richtung Dreieck Spreeau ist in Höhe Berlin-Hohenschönhausen wegen eines Schwerlasttransportes gesperrt. Wir bleiben noch ein bisschen in Berlin, A111 Charlottenburg Richtung Dreieck Oranienburg. Hier ist zwischen Am Festplatz und Schulzendorfer Straße gesperrt wegen Wartungsarbeiten. Und die Autobahn 516 Abzweig Oberhausen ist zwischen Kreuz Oberhausen und Oberhausen-Sterkade bis 5 Uhr früh gesperrt. Umleitungen sind ausgeschildert. Gute Fahrt durch den Abend.
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10: Mit Hanno Bauer in Magdeburg. Was für eine schöne Radiofamilie sind wir hier an den Lauschtröten in Küche und Wohnzimmer oder unterwegs im Auto. Das sehe ich gerade, weil das Thema Pilze sammeln so zündet. Und auch die Experten melden sich, egal ob jetzt Riesenbovist-Zubereitung oder Schwefelporling, dem Baumpilz. Es gibt gute Tipps von Menschen, die sich auskennen, gleich hier in der Sendung.

0: Sehr schöne Zuschriften heute hier im ARD-Abend. Gerhild hat geschrieben: Hallo lieber Hanno, Pilze sind schon was Leckeres. Als Kind bin ich mit den Großeltern immer in den Wald gegangen. Sie wohnten im Erzgebirge und hauptsächlich gab es da Waldchampignons und Maronen. Nachmittags putzen, in Scheiben schneiden war dann die Beschäftigung und abends gab es lecker Abendessen. Meine Großeltern hatten ihre geheimen Stellen im Wald und es war bei Strafe verboten, diese zu verraten. Mit einem Smiley dahinter. Mit einem Zwinker-Smiley. Weiter eine schöne Sendung und liebe Grüße aus Dresden, die Elbe runter von Gerhild. Gerhild, ganz liebe Grüße zurück. Ja, also das mit den Maronen aus dem Wald, das kenne ich aus Thüringen sehr gut. Und die dann natürlich gemeinsam putzen und dann noch in kleine Stückchen zum Trocknen schneiden. Genau so war das. Und Helfried aus Norderstedt hat aus dem Norden geschrieben: Die Pilzsaison ist eröffnet. Lieber Heimatsender, auch in Schleswig-Holstein, wo ich seit langem wohne, gibt es gute Pilzstandorte. Ich habe gestern sehr schöne Steinpilze, überhaupt nicht madig, krause Glucken, Hexenröhrlinge und andere gefunden. Ich hätte das nach der Hitze und der Dürre gar nicht erwartet. Ganz liebe Grüße in alle Länder, die zuhören.
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0: Dankeschön fürs Schreiben an ard-abend@mdr.de.

0: Carry You Home. James Blunt im ARD-Abend. Und ja, Pilze nach Hause zu bringen, Carry You Home, ja. Das ist natürlich immer damit verbunden, kennt man sie oder kennt man sie nicht. Mit dem Riesenbrust, mit dem ich so gerne Fußball spiele, ja, da hat sich unser Michael, der das geschrieben hatte, auch nochmal gemeldet und hat geschrieben, ja, ja, das müssen ja die Riesenbowiste in Scheiben geschnitten werden. Heißt also, sie müssen natürlich ganz festes Fleisch haben. Und der Bowist, der Staub, das sind sowieso die kleineren, also Flaschen- oder Kartoffelbowiste. Beim Riesenbowist muss man die Zeit abpassen. Er muss noch weiß sein im Inneren, dann in Scheiben schneiden, panieren, wie Schnitzel. Lecker, hoch und endlich. Also lecker, hoch und endlich finde ich sehr schöne Beschreibung. Genau. Dankeschön dafür nochmal. Und Nadja hat sich gemeldet. Hallo, liebes ARD-Hitnacht-Team. Nein, wir sind noch der ARD-Abend, aber ich gebe es auch gerne weiter an das ARD-Hitnacht-Team. sie hat geschrieben, ganz, ganz wichtig beim Schwefelporling, also dem Chicken of the Woods, ist, dass man ihn vor der Zubereitung circa 10 Minuten blanchiert. Ansonsten ist er ungenießbar. Vorzüglich schmeckt er exakt wie Chicken Nuggets, wenn man ihn vor dem Braten paniert. Ja, und wir sind ja ein Radio, das auch die Experten auf den Plan ruft. Und deswegen gab es auch diesen Anrufer hier noch.
1: Hier ist der Pilzsachverständige Demmler Frank aus Lauder bei Aue. Ich muss den Moderator berichtigen. Er hat was über die Schwefelbohlinge gesagt, dass die lecker sind, aber das hat er vergessen zu sagen und er weiß es nicht. Schwefelbohling oder überhaupt den Schwefelbohling, egal wo er wächst, besonders an Eiche, muss 3 bis 5 Minuten in kochendes Wasser getaucht werden, wenn man vorher die Scheiben geschnitten hat, um Schnitzel zuzubereiten. Damit die Gerbsäure in diesen kurzen Kochprozess, 3 bis 5 Minuten im kochenden Wasser tauchen, gelöst wird. Das ist ganz wichtig. Sonst schmeckt der Schwefelbohling bitter, wenn man den hinterher mit Ei und Semmelmehl garniert und brät.
0: Ja, wunderbarer Hinweis nochmal, Frank aus Lauterberg. Danke, genau. Ich hatte ja gesagt, ich hatte mich da nur im Wald direkt bei schlechtem Internet zum Schwefelporling belesen und fand das eben so lustig, dass der Chicken of the Woods heißt. Also das fand ich schon einen sehr schönen Namen, ja. Und ja, aber ich habe ihn am Baum gelassen, denn es gibt garantiert Lebewesen des Waldes, die sich mehr drüber freuen als ich. Und ehrlich gesagt, ich bin dann also doch dann der Freund von Steinpilzen oder Maronen, je nachdem, was ich finde und die ich auch einwandfrei bestimmen kann und die man nicht erst großartig zubereiten muss, damit es dann auch tatsächlich was Tolles wird. Aber Chicken of the Woods, das hatte mich eben neugierig gemacht. Und ich war auch mal froh, einen so richtig schön gesehen zu haben. Die sind ja riesig und man könnte wahrscheinlich für Tage kochen.

0: I will survive. Und das hoffe ich auch wirklich, dass sie überleben werden, wenn sie die Pilze essen, die wir so mächtig aus dem Wald jetzt rausholen. Also wie gesagt, mein Rezept ist ja immer, genau die zu holen, die man auch wirklich gut kennt. Und das ist natürlich dann auch das Sicherste, wie zum Beispiel Steinpilze hier bei Michael.
1: Ja, zum Thema Pilze. Ich bin der Michael. Ich war heute Pilze suchen, circa 2 Kilo, meistens Steinpilze. Und die Schwiegertochter war auch vorher schon, sie hat in ähnlichen Größenordnungen gefunden. Also es gibt Pilze. Bis später.
2: Moin, der Jörg aus Lübeck. Genau wie die Ines mit den Pilzen habe ich heute auch den Spätsommer, ich meine in Klammern den Herbst, dann so ein bisschen eingeläutet. Ich habe gestern von meinem Nachbarn eine große Schüssel Pflaumen bekommen und heute den ersten Pflaumenkuchen dieses Jahres zubereitet. Der Herbst kommt mit großen Schritten. Liebe Grüße aus Lübeck. Ciao.
0: Das klingt ja so, als würde der Herbst schon mit offenen Armen erwartet. Schon allein wegen dieser Freuden. Erstens, weil sich das Laub so schön bunt färbt. Zweitens, weil die Pflaumen reif sind und unbedingt von den Bäumen müssen, dort wo sie noch dranhängen. Und natürlich auch, weil es jetzt wirklich tatsächlich viele Pilze in den Wäldern gibt. Dankeschön für alle, die mitgemacht haben heute Abend und uns natürlich erzählt haben, was für Pilze und ja, nicht ganz wo. Natürlich, jeder behält seine Pilzstellen für sich, aber auf jeden Fall dann doch so die Regionen geschildert haben, wo man die Pilze gesehen hat. Und ja, wunderbar. Eine genussvolle Sendung war es dadurch für mich und ich hoffe für Sie auch. Hier ist der ARD-Abend. Wir haben leider nicht alle hören können und auch leider konnte ich nicht alle vorlesen, aber so ist das nun mal. 3 Stunden Sendung gehen so schnell vorbei, aber für alle, die mitgemacht haben, herzlichen Dank.
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Ach was, Typical Male, der Radiogenuss geht typical weiblich weiter. Denn meine Kollegin Imme Tröger steht bereit, sie angenehm durch die Nacht zu begleiten aus Dresden. Genauso sanft und doch bestimmt, damit sie nicht wegschlafen. Jedenfalls nicht, wenn sie es nicht wollen. Hanno Bauer ist mein Name. Ich sage tschüss, bis morgen an derselben Stelle zum nächsten ARD-Abend. Und wünsche eine schöne Nacht.

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1: Die Nachrichten mit Jessica Häusler. Guten Abend. Im Fall der Anschläge auf das Stromnetz ermittelt jetzt die Bundesanwaltschaft, denn es könnte um die Sicherheit von ganz Deutschland gehen. Diese Vermutung liegt laut NRW-Innenminister Reul nahe, weil Ermittler ein Notizbuch gefunden haben, in dem der festgenommene Verdächtige 150 weitere Ziele nennt.
2: Jeder dieser Fälle wird jetzt geprüft, um sicherzugehen, dass nicht irgendwo übersehen wird. Es kann auch fake sein, aber wir gehen davon aus, dass es stimmt.
1: Reul sagte erneut, dass im Moment von einem Einzeltäter ausgegangen wird. Die Bundesregierung hat eine positive Bilanz des deutschlandweiten Warntags gezogen. Heute Vormittag hatten viele Menschen in Deutschland einen Alarm auf ihr Smartphone bekommen. Außerdem heulten teilweise Sirenen auf. Sebastian Tittelbach berichtet.
3: Für Bundesinnenminister Alexander Dobrindt hat der sechste bundesweite Warntag das erwünschte Ergebnis geliefert. Die Warnsysteme hätten funktioniert und die Bevölkerung auf den unterschiedlichsten Wegen erreicht. Dazu gehörten auch Meldungen im Radio und Fernsehen oder Anzeigen auf digitalen Werbeflächen. Im zuständigen Bundesamt für Bevölkerungsschutz und Katastrophenhilfe in Bonn ist man überzeugt, dass so im Ernstfall Millionen von Bürgern gewarnt werden können.
1: Und das war heute auch wichtig. Die Vereinigten Arabischen Emirate wollen 40 Milliarden Euro in die deutsche Wirtschaft investieren. Ein Teil davon soll auch in neue Rechenzentren fließen. Die EU-Behörde für Ernährungssicherheit hält Süßstoffe in Lebensmitteln wie etwa in Leitgetränken für unbedenklich, vorausgesetzt man trinkt nicht über die Maßen viel. Damit sieht die EU den Zuckerersatz unkritischer als die Weltgesundheitsorganisation. In der Fußball-Champions League hat Bayern München gegen Bodø Glimt aus Norwegen mit 4:0 gewonnen. Leipzig dagegen hat bei Como in Italien verloren mit 1:4. 1Live hat den Deutschen Radiopreis gewonnen. Jule Blase und Selina Pegel bekamen die Auszeichnung in der Kategorie Beste Morning Show. Sie sind die ersten beiden Frauen, die ihr Publikum gemeinsam durch den Morgen begleiten. Selina Pegel appelliert in ihrer Dankesrede an andere Frauen.
4: Lasst euch von niemandem sagen, dass ihr zu viel seid, zu weiblich seid, zu laut seid. Ihr seid es nicht. Versucht es einfach. Und wenn ihr dann noch geile Chefs und Chefinnen habt, dann purr.
1: Außerdem hat WDR 2 mit dem Podcast Inside Cum-Ex in der Kategorie Bestes Informationsformat gewonnen. Der Deutsche Radiopreis gilt als eine der wichtigsten Auszeichnungen in der Branche. Und das war WDR aktuell. Das Wetter in Nordrhein-Westfalen. In der Nacht ist es erst klar, im Verlauf ziehen von Belgien und den Niederlanden her Wolken auf. Die Luft kühlt ab auf 11 bis 5 Grad. Morgen gibt es mehr Wolken als Sonne und vor allem zwischen Niederrhein und Münsterland ein paar Schauer, sonst ist es überwiegend trocken. Dazu in Wermelskirchen 19 Grad, in Gütersloh 20 Grad und in Aalen morgen 21 Grad. Die Zeit 23.03 Uhr.
5: Und da schauen wir auf die Straßen. Hier ist der Verkehrsservice in der ARD-Hitnacht. Die A1 Bremen Richtung Osnabrück ist zwischen Dreieck Stur und Wildeshausen Nord wegen einer Nachtbaustelle bis morgen früh um 6 gesperrt. A3 Würzburg Richtung Frankfurt zwischen Bessenbach, Waldaschaff und Aschaffenburg Ost 5 Kilometer Stau aktuell. A8 Salzburg Richtung München zwischen Dreieck Inntal und Bad Aibling 4 Kilometer Stau. Die Berliner Stadtautobahn A111 statt auswärts ist zwischen Festplatz und Schulzendorfer Straße wegen Wartungsarbeiten bis ca. 5 Uhr in der Früh gesperrt. Die A516 Abzweig Oberhausen ist zwischen Kreuz Oberhausen und Oberhausen Sterkrade wegen Bauarbeiten bis 5 Uhr gesperrt. Umleitungen sind für Sie ausgeschildert. Und die B236 Schwerte-Lünen ist zwischen Westfalendamm und Dortmund-Wambel in beiden Richtungen wegen Tunnelarbeiten bis morgen früh gesperrt. Da, wo es geht, gute und sichere Fahrt.
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5: Und dazu herzlich willkommen. Ich bin Imme Tröger. Sie hören uns heute aus Dresden. Wir machen mit Ihnen Feierabend, genießen den Donnerstagabend. Wir bereiten uns allerdings auch gerne mit Ihnen auf den Nachtdienst vor. Zusammen mit George Ezra in dieser Stunde und Budapest.

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George Ezra mit Budapest. Hier ist die ARD-Hitnacht. Die gehen wir gemeinsam an, zusammen auch mit Bryan Adams an dieser Stelle. Und bei ihm, da war es so ein bisschen wie bei den Bremer Stadtmusikanten. Er selbst verließ mit 15 die Schule und tingelte durch Clubs und Bars, um ein Musikant zu werden. Und dann gab es da noch einen Schlagzeuger namens Jim Vallance. Der spielte in einer Band, wollte da jedoch aussteigen und ein Studiomusiker werden. Also taten sich die beiden zusammen, um zwar nicht gern Bremen zu ziehen, allerdings um Musikgeschichte zu schreiben. In Form von Hits für unter anderem BTO, Bonnie Tyler und auch Kiss, für die sie unter anderem War Machine geschrieben haben. Seine eigenen Hits ließen noch einige Zeit auf sich warten. Allerdings ab da war er dann gar nicht mehr zu stoppen. Hier ist Bryan Adams und I Do It For You in der ARD-Hitnacht.

Johnny Nash und I Can See Clearly Now. So klingt die ARD-Hitnacht mit Imme Tröger und Johnny Nash, der mit 13 schon eine eigene Fernsehshow hatte und seine ersten Töne im Kirchenchor sang als Kind. Ihm verdanken wir auch Bob Marley. Der hätte es zwar ganz bestimmt auch ohne Johnny Nash geschafft, doch vielleicht ein bisschen später und wer weiß. Johnny Nash war jedenfalls schon sehr bekannt, als er Bob Marley traf, den damals noch niemand so richtig kannte. Und Johnny Nash nahm einige seiner Lieder in sein Programm auf und so wurden die Menschen auf Bob Marley aufmerksam. Ja, und der Rest ist Geschichte. Eben gehört hier in der ARD-Hitnacht Johnny Nash. Kommen Sie gut mit uns durch die Nacht und mit The Barge und Rhythm of the Night.

Und hier ist der Verkehrsservice in der ARD-Hitnacht. Die A1 Bremen Richtung Osnabrück ist zwischen Dreieck Stur und Wildeshausen Nord wegen einer Nachtbaustelle bis morgen früh um 6 gesperrt. A3 Würzburg Richtung Frankfurt zwischen Bessenbach, Waldaschaff und Aschaffenburg Ost 5 Kilometer Stau aktuell. A8 Salzburg Richtung München zwischen Dreieck Inntal und Bad Aibling 4 Kilometer Stau derzeit. Die Berliner Stadtautobahn A111 stadtauswärts ist zwischen Festplatz und Schulzendorfer Straße wegen Wartungsarbeiten bis 5 Uhr in der Früh gesperrt. Die A516 Abzweig Oberhausen ist zwischen Kreuz Oberhausen und Oberhausen-Sterkrade wegen Bauarbeiten bis 5 Uhr gesperrt. Umleitungen sind hier für Sie ausgeschildert. Und die B236 Schwerte-Lünen ist zwischen Westfalendamm und Dortmund-Wambel in beiden Richtungen wegen Tunnelarbeiten noch bis früh um 5 gesperrt. Gute und sichere Fahrt.

Donna Summer und On the Radio. Und um ein Haar hätte der Song auch in München entstehen können. Denn als er entstand, da lebte Donna Summer zeitweise in München. Sie sang hier im Musical Hair und in ihrer Münchner Zeit kreierte sie mit Weggefährten einen neuen Sound und belebte die Disco-Szene. Mit dem Album On the Radio und damit auch mit dem Song ging sie allerdings in die Staaten und trug so den Münchner Klang auch nach Amerika. So kann man das sagen. Und so gehen wir mit ihm dem Freitag entgegen hier in der ARD Nacht, zusammen auch mit David McWilliams und The Days of Pearly Spencer.

Holland und A Girl Like You. So lassen wir den Donnerstag ausklingen. Hier ist die ARD-Hitnacht mit Imme Tröger zusammen mit einer Punk-Lady, die diesen Sommer den Papst getroffen hat. Ob er ein Fan ist, das hat er nicht verraten, doch er empfing Patti Smith in einer Privataudienz. Sie selbst gehört keiner Religion an, sagt sie, doch sie hat für den Vatikan unter anderem auch schon ein langes Mariengebet gesungen, und als sie nun für zwei Konzerte in Italien war, da wurde sie eingeladen. Vielleicht lag es ja auch daran, dass sie aus der gleichen Heimatstadt wie der Papst kommt. Hören wir uns an in der ARD-Hitnacht, unser gemeinsamer Weg durch die Nacht, zusammen mit Patti Smith und Because the Nights. Und dann gibt's auch Bananarama mit Robert De Niro's Waiting.

0: Der Anschläge auf das Stromnetz hat die Bundesanwaltschaft die Ermittlungen übernommen. Der Chef der Behörde Rommel führt dafür mehrere Gründe an, wie ARD-Terrorismusexperte Holger Schmidt berichtet.
1: Rommel sieht in den Taten eine sogenannte verfassungsfeindliche Sabotage und zudem, das ist ein wichtiges juristisches Kriterium, eine besondere Bedeutung des Falls. Weil die Tatserie wohl länderübergreifend angelegt war und mit der Stromversorgung die sogenannte kritische Infrastruktur angegriffen wurde. Für die Ermittlungen ändert sich nun, dass die Bundesanwaltschaft die Koordination übernimmt und das Bundeskriminalamt mit der polizeilichen Leitung beauftragt hat. Und das bedeutet auch, dass der mutmaßliche Täter Daniel V. in den kommenden Tagen nochmals dem Ermittlungsrichter vorgeführt werden wird, diesmal dann dem Ermittlungsrichter am Bundesgerichtshof. Daniel V. sitzt bereits in Untersuchungshaft.
0: Und das ist auch noch Thema. Bei einem Unfall eines Reisebusses sind im Kanton Graubünden in der Schweiz mehrere Menschen ums Leben gekommen. Schweizer Medien berichten, dass in dem Bus eine Reisegruppe aus den Niederlanden war. Das Landgericht Münster hat 4 Männer verurteilt, die über die gefälschte Internetseite einer Bank 180.000 Euro erbeutet hatten. 2 müssen mindestens 4 Jahre ins Gefängnis, die anderen bekamen kürzere Bewährungsstrafen. Der WDR ist beim Deutschen Radiopreis 2-mal ausgezeichnet worden. Die 1Live-Moderatorinnen Selina Pegel und Jule Blase gewannen in der Kategorie Beste Morgensendung. WDR 2 bekam für den Podcast Inside Cum-Ex den Radiopreis in der Kategorie Bestes Informationsformat. Die deutschen Basketballerinnen haben Europameister Belgien geschlagen und stehen bei der WM im Halbfinale. Um ins Finale einzuziehen, müssen sie am Samstag Frankreich schlagen. Das WDR 2 Weihnachtswunder kommt in diesem Jahr nach Mönchengladbach. Für die Spendenaktion Mitte Dezember sammeln viele Vereine, Gruppen, Organisationen oft schon vorher Geld. Auch die Rudolf-Steiner-Schule in Mönchengladbach. Sie will einen Weltrekord im Vorlesen aufstellen, sagt Lehrerin Monika.
2: Wir wollen in 6 Tagen und 5 Nächten alle 7 Harry-Potter-Bände vorlesen, öffentlich, und hoffen, dass wir das in dieser Zeit schaffen. Das ist eine Lesezeit von ungefähr 2 Minuten pro Seite.
0: Der Weltrekordversuch der Rudolf-Steiner-Schule in Mönchengladbach ist Ende des Monats geplant. Das war WDR aktuell. Und das Wetter in Nordrhein-Westfalen? Bei Tiefstwerten zwischen 11 und 5 Grad ziehen nach und nach immer mehr Wolken rein. Tagsüber gibt's mehr Wolken als Sonne und vor allem zwischen Niederrhein und Münsterland ein paar Schauer. In Ibbenbüren werden bis 19 Grad erwartet, in Bielefeld bis 20 und in Aachen bis 21 Grad. Es ist 0:03 Uhr.
3: Grad 0:03 Uhr.
4: Und hier ist der Verkehrsservice in der ARD-Nacht. Die A1 Bremen Richtung Osnabrück ist zwischen Dreieck Stur und Wildeshausen Ort wegen einer Nachtbaustelle bis morgen früh um 6 gesperrt. A8 Salzburg Richtung München zwischen Dreieck Inntal und Bad Aibling 4 Kilometer Stau aktuell. Die Berliner Stadtautobahn A111 stadtauswärts ist zwischen Festplatz und Schulzendorfer Straße wegen Wartungsarbeiten bis 5 Uhr gesperrt. Die A516 Abzweig Oberhausen ist zwischen Kreuz Oberhausen und Oberhausen Stärkrade wegen Bauarbeiten bis 5 Uhr gesperrt. Umleitungen sind hier für Sie ausgeschildert. Und die B236 Schwerte-Lünen ist zwischen Westfalen-Damm und Dortmund-Wambel in beiden Richtungen wegen Tunnelarbeiten noch bis früh um 5 gesperrt. Da, wo Sie unterwegs sind, gute Fahrt.
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4: Und da hören Sie die ARD-Hitnacht heute aus Dresden. Der Donnerstag ist geschafft. Heute ist Freitag, der 11. September. Wir begrüßen den neuen Tag gleich mit Marshall und Hayne und Dancing in the City. Und zwar gleich nach Ace of Base mit Always Have, Always Will. Ich bin Imme Tröger. Schön, dass Sie mit uns wach bleiben.

Marshall and Haim, Dancing in the City, die ARD-Hitnacht ist hier und die beschreiten wir gemeinsam mit Queen. Und davon mal ganz abgesehen, dass ich persönlich Freddie liebe für seine Stimme. Das nächste Lied, ich finde, das ist immer was ganz Besonderes. Das ist etwas, was sehr berührt auch. Es fängt so still an, fast schon so ein bisschen drückend. Brian Mays Stimme ist da sehr zart, sehr still schon fast. Und dann Freddie auch sehr vorsichtig und es ist, als ob der Himmel aufgeht. Geschrieben eigens für Highlander und auch diese Geschichte berührt im Video zum Lied. Ganz großes Kino in der ARD-Hitnacht, im wahrsten Sinne des Wortes. Hier sind unsterblich Queen und Who Wants to Live Forever.

Johnny Hates Jazz mit Shattered Dreams. Kommen Sie gut durch die Nacht mit uns, mit der ARD-Hitnacht heute mit Imme Tröger. Da hat uns Tobias geschrieben. Ihr seid toll, ich höre euch gerne, schreibt er. Tobias, das freut uns. Auch Dietmar aus Schwaben sagt liebe Grüße in die Nacht. Und Steffi aus Leipzig hat mir auch sehr liebe Worte auf unseren AB hinterlassen. Steffi, vielen, vielen Dank dafür, auch Ihnen. Wir freuen uns über alle, die heute Nacht mit uns gemeinsam wach sind, die wir begleiten können. Wir wünschen natürlich weiterhin viel, viel Freude. Schön, dass Sie bei uns sind. Vielen Dank für Ihre Post, für auch die ganzen vielen Nachrichten und die schönen Geschichten, die Sie uns erzählen, die wir gar nicht alle in eine Nacht stecken können, gar nicht alles unterkriegen. Sie können uns dennoch Nachrichten hinterlassen an der 0800 80 80 110. Oder Sie schreiben uns ganz, ganz altbewährt Ihre Mail an ard-hitnacht@mdr.de. Zum Beispiel zu Musik von The Mamas and the Papas.

Und da schauen wir auf die Straßen. Der Verkehrsservice in der ARD-Hitnacht, die A1 Bremen Richtung Osnabrück, ist zwischen Dreieck Stur und Wildeshausen Nord wegen einer Nachtbaustelle noch bis 6 Uhr in der Früh gesperrt. A8 Salzburg Richtung München zwischen Dreieck Inntal und Bad Aibling nach wie vor 4 Kilometer Stau. Die Berliner Stadtautobahn A111 stadtauswärts ist zwischen Festplatz und Schulzendorfer Straße wegen Wartungsarbeiten bis 5 Uhr gesperrt. Die A516 Abzweig Oberhausen ist zwischen Kreuz Oberhausen und Oberhausen Stärkrade wegen Bauarbeiten bis 5 Uhr ebenfalls gesperrt. Umleitungen sind hier für Sie ausgeschildert. Und die B236 Schwerte-Lünen ist zwischen Westfalendamm und Dortmund-Wambel in beiden Richtungen wegen Tunnelarbeiten noch bis 5 Uhr in der Früh gesperrt. Gute Fahrt.

Mr. Robbie Williams mit Millennium. Sie hören die ARD-Hitnacht mit Imme Tröger um kurz nach 12:30. Am keine Nachrichten sind gute Nachrichtentag. Mit der Post sagt man das ja auch immer so, ne? Keine Post ist gute Post. Heute nun am 11. September, da wird das auch auf Nachrichten ausgeweitet. Wer sich nicht meldet, kann nichts Schlechtes erzählen, so der Tenor. Wie Sie es jetzt halten heute, das entscheiden natürlich Sie, denn was Schönes erfährt man so natürlich auch nicht. Es bleibt im Grunde dann doch ein 50-50-Tag, der keine Nachrichten sind, gute Nachrichtentag. In den begleiten wir Sie in jedem Fall mit den Dire Straits und So Far Away natürlich die ARD-Hitnacht hier. Schön, dass Sie auch mit dabei sind.

Druck mit Sexy Eyes hier in der ARD-Hitnacht. Da darf ich Grüße aus der Musikredaktion ausrichten, die das aktuelle Album von Justin Bieber entdeckt hat. Und das dürfte was für Festivalfans sein, denn auf so einem Festival wurde es aufgenommen. Und zwar auf dem Coachella Festival, ein riesiges Musikspektakel in den USA, das an zwei Wochenenden stattfindet und bei dem in diesem Jahr auch Justin Bieber dabei war. Diesen Auftritt hat er zu einem Live-Album gemacht und in das hören wir heute zusammen mit Ihnen rein. Vom ersten Wochenende des Coachella Festivals, Justin Bieber live von seinem Album Swag. Live from Coachella, Everything Hallelujah heißt der Song. Ich bin Imme Tröger, kommen Sie gut durch die Nacht mit uns.

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0: Staatsbesuch des Präsidenten der Vereinigten Arabischen Emirate in Deutschland. Er sagte zu, 40 Milliarden Euro in Deutschland zu investieren. Details von Isabel Karas, WDR Berlin.
1: Das Geld soll unter anderem in digitale Infrastruktur fließen, beispielsweise in Rechenzentren. Kanzler Merz und Scheich Al-Nahyan haben außerdem angekündigt, ein sogenanntes strategisches Dialogformat einzurichten, einen regelmäßigen politischen Austausch. Damit wollen beide Länder ihre Zusammenarbeit in Bereichen wie Sicherheit, Wirtschaft, Klima oder Digitalisierung ausbauen. Auch deutsche und emiratische Unternehmen haben laut Erklärung zahlreiche Geschäfte vereinbart.
0: Und das ist auch noch im Gespräch. Bei einem Unfall eines Reisebusses sind im Kanton Graubünden in der Schweiz mehrere Menschen ums Leben gekommen. Schweizer Medien berichten, dass in dem Bus eine Reisegruppe aus den Niederlanden war. Die EU-Behörde für Ernährungssicherheit hält Süßstoffe in Lebensmitteln wie etwa in Leitgetränken für unbedenklich. Vorausgesetzt, man trinkt nicht über die Maßen viel. Damit sieht die EU den Zuckerersatz unkritischer als die Weltgesundheitsorganisation. In der Region rund um Mannheim hat es am frühen Abend ein Erdbeben gegeben. Es hatte die Stärke 3,4. Schäden gab es wohl keine. 1 Live, die junge Radiowelle vom WDR, hat den Deutschen Radiopreis gewonnen. Jule Blase und Selina Pegel bekamen die Auszeichnung in der Kategorie Beste Morningshow. Sie sind die ersten beiden Frauen, die ihr Publikum gemeinsam durch den Morgen begleiten. Selina Pegel appelliert in ihrer Dankesrede an andere Frauen.
2: Lasst euch von niemandem sagen, dass ihr zu viel seid, zu weiblich seid, zu laut seid, ihr seid es nicht, versucht es einfach und wenn ihr dann noch geile Chefs und Chefinnen habt, dann purr.
0: Außerdem hat WDR 2 mit dem Podcast Inside Cum-Ex in der Kategorie Bestes Informationsformat gewonnen. Der Deutsche Radiopreis gilt als eine der wichtigsten Auszeichnungen in der Branche. Das war WDR aktuell. Und das Wetter in NRW, bei Tiefstwerten zwischen 11 und 5 Grad ziehen nach und nach mehr Wolken rein. Tagsüber gibt's dann auch mehr Wolken als Sonne und ein paar Schauer. In Brilon bis 19, in Lünen bis 20 und in Warburg bis 21 Grad. Es ist 1.03 Uhr.
3: Und da ist der Verkehrsservice in der ARD-Hitnacht. Die A1 Bremen Richtung Osnabrück ist zwischen Dreieck Stur und Wildeshausen Nord wegen einer Nachtbaustelle bis 6 Uhr gesperrt. A8 Salzburg Richtung München zwischen Dreieck Inntal und Bad Aibling 4 Kilometer Stau aktuell. Die Berliner Stadtautobahn A111 stadtauswärts ist zwischen Festplatz und Schulzendorfer Straße wegen Wartungsarbeiten noch bis 5 Uhr gesperrt. Die A516 Abzweig Oberhausen ist zwischen Kreuz Oberhausen und Oberhausen Stärkrade wegen Bauarbeiten ebenfalls bis 5 Uhr gesperrt. Hier sind Umleitungen für Sie ausgeschildert. Und die B236 Schwerte-Lünen ist zwischen Westfalen-Damm und Dortmund-Wambel in beiden Richtungen wegen Tunnelarbeiten bis früh um 5 gesperrt. Gute Fahrt!
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3: Das ist der Weg durch den Nachtdienst oder einfach nur putzmunter durch die Nacht. Die richtige Musik dazu kommt hier in der ARD-Hitnacht. Die kommt heute aus Dresden. Sister Sledge sind gleich zu hören mit Listen to the Music und nein, Lost in Music heißt das Ganze. Und die Steve Miller Band mit Abracadabra. Also dann dreimal schwarzer Kater gemeinsam durch die Nacht.

Lost in Music, Sister Sledge. Die vier Mädels, die feiern dieses Jahr mit einer Schnapszahl. 55 Jahre gibt es die vier Schwestern in diesem Jahr schon als Band und damit gehören sie zu den ältesten Girlgroups der Welt. Und sie sind auch heute noch aktiv. 55 Jahre Sister Sledge, so geht's hier durch die ARD-Hitnacht, gleich auch mit Culture Club und zwar nach Rosenstolz und Gib mir Sonne. Ich bin Imme Tröger, schön, dass Sie mit uns wach bleiben.

Coldplay mit Viva La Vida, so gehen wir dem Freitag entgegen hier in der ARD Hitnacht. Zusammen an dieser Stelle auch mit den Bengals. Das bedeutet die Armreife, also ein Bengal ist also ein Armreif. Das war allerdings so nicht geplant. Die Mädels nannten sich zunächst The Bangs und taten das auch noch bei ihrem Debütalbum. Allerdings gab es bereits eine Band, die sich The Bangs nannte und man wollte da keinen Stress mit denen. Die hätten den Namen auch abgegeben, The Bangs, und also an die Mädels für $20.000, so wird erzählt. Doch das lehnte dann die Band ab und ja, entschied sich stattdessen für The Bangles. Hören wir uns an. Hier sind die Armreife und Walk Like an Egyptian.

Und da ist der Blick auf die Straßen, der Verkehrsservice in der ARD-Hitnacht. Die A1 Bremen Richtung Osnabrück ist zwischen Dreieck Stur und Wildeshausen Nord wegen einer Nachtbaustelle bis 6 Uhr gesperrt. A8 Salzburg Richtung München zwischen Dreieck Inntal und Bad Aibling aktuell nach wie vor 4 Kilometer Stau. Die Berliner Stadtautobahn A111 stadtauswärts ist zwischen Festplatz und Schulzendorfer Straße wegen Wartungsarbeiten bis 5 Uhr gesperrt. Die A516 Abzweig Oberhausen ist zwischen Kreuz Oberhausen und Oberhausen Sterkrade wegen Bauarbeiten ebenfalls bis um 5 gesperrt. Umleitungen sind für Sie hier ausgeschildert. Und die B236 Schwerte-Lünen ist zwischen Westfalen-Damm und Dortmund-Wambel in beiden Richtungen wegen Tunnelarbeiten bis früh um 5 gesperrt. Ihnen unterwegs natürlich freie Straßen. Gute Fahrt.

Billy Idol und Catch My Fall. Hier ist die ARD-Hitnacht mit Post von Moritz. Der schreibt, hallo Imme, super Playlist heute Nacht. Moderieren Sie auch die nächste ARD-Hitnacht heute Abend? Moritz, so ist der Plan. Genauso sieht's aus. Wir hören uns auch in der nächsten Nacht wieder. Vielen Dank an dieser Stelle einmal für all Ihre liebe Post und auch für Ihre liebe lieben Grüße auf unserem Anrufbeantworter. Eines kommt bei Ihren Grüßen ganz, ganz oft raus, dass es schön ist, dass wir uns haben in den Nächten und die Gemeinschaft, die ARD-Hitnacht ausmacht. Radio kann so viel und ist Teil des Lebens der Menschen. Und gestern Abend wurde daher in Hamburg wieder der Deutsche Radiopreis vergeben. Und wenn Sie mögen, dann finden Sie Impressionen in der ARD-Mediathek und auch bei ARD Sounds. Ansonsten sagen wir natürlich allen lieben Grüßen gerne zurück, liebe Grüße und eine angenehme Nacht mit uns. Sie können uns dann eine Nachricht hinterlassen an der 0800 80 80 110, und natürlich auch weiterhin wie gewohnt gern schreiben. Geht wie immer mit Ihrer Mail an ard-hitnacht@mdr.de. Ich bin Imme Tröger und freue mich, dass Sie in unserer Gemeinschaft sind, in der ARD-Hitnacht.

Luna mit Hijo de la Luna. Oh, was für ein Schluss. Damit ist es 1.49 Uhr geworden. Willkommen in der ARD-Hitnacht. Da begleitet uns jetzt Paul Simon. In gut 4 Wochen wird der 85. Und als das nächste Lied entstanden ist, da war er 45. Und damit feiert auch der Song in diesem Jahr einen besonderen Geburtstag. 40 Jahre You Can Call Me Al. Wobei die besungenen Menschen namens Betty und Al auf eine Party zurückgehen, die Paul Simon mal gegeben hat. Da brachte jemand, den er eingeladen hat, wie das manchmal so ist, jemanden mit, den Paul Simon nicht kannte. Und als der dann am Ende des Abends nach Hause ging, bedankte er sich bei Al und seiner Frau Betty, die in Wirklichkeit also Paul Simon und seine Frau Peggy waren. Und Paul dachte so bei sich, ja, ist schon okay, du kannst mich Al nennen. Hier ist Al.

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1: Die Nachrichten mit Magdalena Dietz. Guten Morgen. Die Ermittlungen zu der Serie von Angriffen auf das Stromnetz hat jetzt die Bundesanwaltschaft übernommen. Es geht um den Verdacht verfassungsfeindlicher Sabotage. Der radikale Umweltschützer, der verhaftet wurde, hat die Polizei zu mehreren Verstecken geführt, die er als Lager für seine Sabotageakte genutzt hatte. Inzwischen wurde bekannt, dass er eine Liste mit 150 möglichen Anschlagszielen hatte. Mehr dazu von Arne Hell, WDR Landespolitik.
2: Wir haben jede Menge Orte, und zwar alleine 40 in NRW. Da sind schon Abschussvorrichtungen aufgebaut gewesen.